0: Do-it-yourself-Tipp fürs Geldsparen beim Heizen, die richtige Zimmertemperatur.
1: So kühl wie möglich. Jedes Grad niedrigere Raumtemperatur spart in etwa 6% Heizenergie.
0: Auch fürs Durchlüften gibt es einen guten Rat des Fachmanns.
1: Bewusst lüften, Stoßlüften, nicht Fenster kippen.
0: Heizkörper verbauen oder verstellen, ganz falsch.
1: Dass beim Heizkörper die Luft noch gut zirkulieren kann.
0: Wichtig sei auch, mit maximal 3 Grad wenig Temperaturunterschied zwischen den Räumen. Kühles Schlafzimmer und wohlig warmes Wohnzimmer, da besteht die Gefahr von Schimmelbildung.
1: Raumtemperaturen möglichst nicht zu weit auseinanderfallen lassen.
0: Stichwort Heizzeiten. Auf- und abdrehen sei ebenfalls falsch, so der Experte.
1: Möglichst niedrig, permanent durchheizen.
0: Und wenn es in der Heizung gluckert, dann unbedingt entlüften, das Ventil öffnen, bis keine Luft mehr ausströmt. Das kann man ganz einfach auch selbst machen.
2: Die FPÖ wird heute wie angekündigt einen Misstrauensantrag gegen die gesamte Regierung einbringen. Nach den Turbulenzen in der SPÖ fordern die Freiheitlichen Neuwahlen. Der Antrag wird aber wohl kaum eine Mehrheit finden, denn dafür bräuchte es die Unterstützung zumindest einer Koalitionspartei. Alkohol verboten, heißt es ab heute an allen deutschen Bahnhöfen. Der Konsum von Bier, Wein und anderen Alkoholika ist dann im gesamten Bahnhofsbereich verboten, also auch auf den Bahnsteigen. Das Verbot soll die Bahnhöfe wieder sauberer und sicherer machen, sagt Bahnsprecherin Anja Bröker.
3: Wir haben mit den Reisenden gesprochen. Es ist ein ausdrücklicher Wunsch der Mehrheit, dieses Alkoholkonsumverbot in den Bahnhöfen durchzusetzen. Laut einer aktuellen Befragung sind 80% für alkoholfreie Bahnhöfe. Das spricht schon sehr deutlich aus, dass wir alles dafür tun müssen, dass unsere Bahnhöfe sicherer werden, sauberer werden und dass es hier weniger zu Konflikten kommt. Es ist auch wissenschaftlich bewiesen, dass aus Alkohol Konflikte entstehen. Dass es schneller geht, dass man da aneinander gerät und dem wollen wir einen Riegel vorschieben.
2: In Österreich ist bereits an 9 Bahnhöfen ein Alkoholverbot in Kraft. Mit dem Fahrrad durch Paris, das soll künftig noch einfacher werden. Bis 2032 sollen hunderte Kilometer neue Radwege entstehen und Kreuzungen entschärft werden. 200 Millionen Euro will Paris dafür aufbringen. Und jetzt zum Wetter mit Thomas Vosdahl.
4: In den nächsten Stunden ist es noch kühl, aber tagsüber wird es für Mitte Oktober wieder relativ warm, mit Höchstwerten von 14 bis 20 Grad, im Westen bis 22. Selbst in 2000 Meter Höhe hat es heute zwischen 5 Grad am Schneeberg und bis zu 13 in der Silvretta. Sonne und Wolken wechseln heute und stellenweise kann sich bis in den Vormittag hinein Nebel halten, vor allem in vielen Tälern, am Bodensee und stellenweise in Oberösterreich. Ähnlich am Freitag, mild, dazu Sonne und Wolken und anfangs teils nebelig trüb.
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1: Am Mikrofon Silvia Mises, es ist 3 Uhr. Österreichs Skiverband drängt auf den Bau einer Skihalle. Profisportlerinnen und Sportler sollen so auch im Sommer in Österreich trainieren können und der Nachwuchs besser gefördert werden. Auch weltweit werden immer mehr Skihallen gebaut. Die Erfahrungen damit sind unterschiedlich, berichtet Maria Kern.
2: Es gäbe weltweit immer mehr Skihallen, nicht nur in Europa, etwa auch in Japan. Aber gerade dort seien einige Skihallen auch wieder geschlossen worden, sagt Tourismusforscher Oliver Fritz vom WIFO.
3: Das zeigt schon, dass das Geschäft mit den Skihallen ein wirtschaftlich sehr riskantes Geschäft ist.
2: In der norddeutschen Stadt Wittenburg hat es etwa 15 Jahre gedauert, bis sich Bau und Betrieb einer Skihalle gerechnet haben. Die Halle werde auch ganzjährig genutzt, sagt Sprecher Mike Moltmann.
4: Also die Halle wird genutzt vom Oktober bis zum Ende April für unsere Freizeit-Skisportler. Und vom Juni bis zum Oktober haben wir dann die Skiteams bei uns im Haus, die trainieren.
2: Es gibt 2 Pisten und einen Sessellift. Das Ticket kostet 50 Euro. Der Energiebedarf sei enorm, gesteht Moltmann ein. Der Strom für die Skihalle komme aber von einer Photovoltaikanlage.
1: Die Justiz muss sparen und das trifft auch den Bewährungshilfeverein Neustart. Der bekommt im nächsten Jahr um 3 Millionen Euro weniger. Als erste Konsequenz muss der Verein seine Arbeitstrainings in Linz und Wien einstellen, berichtet Beate Tomasowitsch.
5: Die Arbeitstrainings sind ein Projekt, das Haftentlassene bisher dabei unterstützt hat, wieder am Arbeitsmarkt Fuß zu fassen, sagt Alfred Kohlberger, Geschäftsführer von Neustart.
6: Da sind Menschen dabei gewesen, die 10 Jahre Haft hatten, da waren Menschen dabei, die noch gar nicht in Haft waren, aber noch nie am Arbeitsmarkt Fuß gefasst hatten. Mit all denen hat man versucht, individuelle Wege zu finden, um sie bestmöglich vorzubereiten bzw. zu vermitteln.
5: Das Hauptziel des Arbeitstrainings, eine Struktur zu schaffen.
6: Wir hatten in unserem Arbeitstraining die Möglichkeit, Menschen geringfügig zu beschäftigen. Das heißt, sie haben 2 Tage in der Woche gearbeitet. Und dann konnte man die Intensität steigern.
5: Rund 300 Personen wurden pro Jahr betreut. Das Projekt hat jährlich rund 500.000 Euro gekostet. Durch die Einstellung des Projekts verlieren auch 8 Mitarbeiter von Neustart ihre Jobs.
1: Nach Frankreich und Belgien gibt es jetzt auch in Albanien heftige Proteste von Studierenden. Dabei ist gestern auch das Bildungsministerium in der Hauptstadt Tirana in Brand geraten. In Deutschland hat ein LKW auf der Autobahn zwischen Ulm und Augsburg etwa 1440 Kisten Bier verloren. Der Schaden wird auf mehr als 100.000 Euro geschätzt. Und jetzt zum Wetter mit Thomas Wostal.
7: Noch ist es frisch, aber tagsüber wird es ähnlich warm wie gestern, mit Höchstwerten von 14 bis 20 Grad, im Westen bis zu 22. Selbst auf den Bergen in 2000 Meter Höhe hat es zwischen 5 Grad auf der Rax und bis zu 13 in den Ötztaler Alpen. Außerdem bringt uns der Donnerstag eine freundliche Mischung aus Sonne und Wolken. Stellenweise kann sich allerdings bis in den Vormittag hinein Nebel halten, vor allem in vielen Tälern am Bodensee und zum Teil auch in Oberösterreich. Ähnlich am Freitag, mild, dazu Sonne und Wolken und anfangs teils nebelig trüb.
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1: Am Mikrofon Silvia Mises, es ist 4 Uhr. Der Tod eines 14-jährigen E-Scooter-Fahrers gestern in Wien war der 5. tödliche E-Scooter-Unfall in diesem Jahr. Verkehrsexperten fordern jetzt erneut strengere Regeln wie etwa eine generelle Helmpflicht. Rainer Hans.
2: Seit dem letzten Update der Straßenverkehrsordnung gilt beim E-Scooter-Fahren eine Helmpflicht für alle bis 16. Der verunglückte Jugendliche hat keinen Helm getragen und das passiere öfter, sagt Klaus Robatsch vom Kuratorium für Verkehrssicherheit.
3: Es ist jetzt so, dass eines von drei Kindern noch immer keinen Helm aufhat.
2: Er plädiert für eine einfachere Regelung.
3: Jeder, der mit einem E-Scooter und mit einem E-Bike unterwegs ist, soll einen Helm tragen.
2: E-Scooter seien außerdem zu schnell, so Robatsch. Die Bauartgeschwindigkeit müsste von 25 auf 20 km/h reduziert werden. Weiters brauche es eine verpflichtende, unabhängige zweite Bremse und ein höheres Mindestalter.
3: In Österreich darf man ja ab dem 12. Lebensjahr schon mit einem E-Scooter fahren, beziehungsweise wenn man eine freiwillige Radfahrprüfung gehabt hat, sogar ab dem 9. Lebensjahr. Also hier muss unbedingt die Altersgrenze erhöht werden.
2: Mit all diesen Maßnahmen könnte man die Unfallzahlen halbieren, meint Robatsch. Allein im Vorjahr sind gut 10.000 Menschen bei E-Scooter-Unfällen so schwer verletzt worden, dass sie ins Spital mussten.
1: Bei den schweren Überschwemmungen in Istanbul in der Türkei ist ein 14-Jähriger ums Leben gekommen. Nach starken Regenfällen stehen ganze Straßen unter Wasser. Autos sind von den Fluten mitgerissen worden. In einigen Stadtteilen ist es zu Erdrutschen gekommen. Viele Schulen bleiben heute geschlossen. Um große Themen geht es heute und morgen beim EU-Gipfel in Brüssel. Die Staats- und Regierungschefs reden über das künftige EU-Budget, die Handelsbeziehungen zu China sowie die Migrationspolitik nach der Ceuta-Krise. Fußballmeister Lars kassiert am Abend bei der Heimpremiere in der Champions League eine 3:6 Niederlage gegen Liverpool. Gerd Prohaska, von der often Sensation war man da weit entfernt.
4: Ja, das war eine englische Lehrstunde, der Klassenunterschied. Der war offensichtlich 0:3 zur Pause, 1:6 nach 70 Minuten. Am Ende zumindest 3:6, aber die Erkenntnis war auch für Trainer Didi Kübauer schmerzhaft.
5: Da war halt einfach die Qualität von Liverpool zu gut und deshalb müssen wir das anerkennen und aus diesen Spielen lernen.
4: Ein besonderer Abend war es für Florian Flecker. 2 Tore gegen Liverpool schießt man nicht alle Tage, auch wenn es am Ende zum 2:6 und 3:6 nur Ergebniskosmetik war. Aber das werden Momente fürs Familienalbum, obwohl gestern die Freude natürlich getrübt war.
6: Mir ist es ziemlich wurscht. Ich bin eher heiß, dass wir die Partie verloren haben. Vielleicht kommt es noch in ein paar Tagen, dass ich das ein bisschen anders einordnen kann. Aber ich muss sagen, jetzt überwiegt eine Enttäuschung.
4: Noch dazu war es für den LASK bereits die 5. Niederlage in den letzten 6 Spielen.
1: Und jetzt zum Wetter mit Thomas Vostal.
7: In den nächsten Stunden ist es noch kühl, aber tagsüber wird es für Mitte Oktober wieder relativ warm, mit Höchstwerten von 14 bis 20 Grad, im Westen bis 22. Selbst in 2000 Meter Höhe hat es heute zwischen 5 Grad am Schneeberg und bis zu 13 in der Silvretta. Sonne und Wolken wechseln heute und stellenweise kann sich bis in den Vormittag hinein Nebel halten, vor allem in vielen Tälern, am Bodensee und stellenweise in Oberösterreich. Ähnlich am Freitag, mild, dazu Sonne und Wolken und anfangs teils nebelig trüb.
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1: Am Mikrofon ist Miriam Reichel. Der österreichische Skiverband drängt auf den Bau einer Skihalle in Österreich, damit Skifahren trotz unsicherer Schneelage sowohl für Profis als auch die Allgemeinheit möglich bleibt. ÖSV-Präsidentin Roswitha Stadlober denkt auch eine Skihalle im Wiener Prater an. Wie die internationalen Erfahrungen mit solchen Hallen sind, berichtet Maria Kern.
2: Es gäbe weltweit immer mehr Skihallen, nicht nur in Europa, etwa auch in Japan. Aber gerade dort seien einige Skihallen auch wieder geschlossen worden, sagt Tourismusforscher Oliver Fritz vom WIFO.
3: Das zeigt schon, dass das Geschäft mit den Skihallen ein wirtschaftlich sehr riskantes Geschäft ist.
2: In der norddeutschen Stadt Wittenburg hat es etwa 15 Jahre gedauert, bis sich Bau und Betrieb einer Skihalle gerechnet haben. Die Halle werde auch ganzjährig genutzt, sagt Sprecher Mike Moltmann.
4: Also die Halle wird genutzt vom Oktober bis zum Ende April für unsere Freizeit-Skisportler. Und vom Juni bis zum Oktober haben wir dann die Skiteams bei uns im Haus, die trainieren.
2: Es gibt zwei Pisten und einen Sessellift. Das Ticket kostet 50 Euro. Der Energiebedarf sei enorm, gesteht Moltmann ein. Der Strom für die Skihalle komme aber von einer Photovoltaikanlage.
1: Die FPÖ wird heute, wie angekündigt, einen Misstrauensantrag gegen die gesamte Regierung unter Bundeskanzler Christian Stocker einbringen. Nach den Turbulenzen in der SPÖ fordern die Freiheitlichen Neuwahlen. Der Antrag dürfte aber kaum eine Mehrheit finden. Dafür bräuchte es zumindest die Unterstützung einer Koalitionspartei. Beim EU-Gipfel in Brüssel steht heute und morgen der Streit um den mehrjährigen EU-Haushalt im Fokus. Vor allem die Höhe des Budgets ist noch strittig. Österreich, Deutschland und anderen Nettozahlern sind die bisherigen Vorschläge noch viel zu hoch. Darüber hinaus stehen aber noch andere wichtige Themen auf der Tagesordnung der Staats- und Regierungschefs. Es wird auch um den Handelskonflikt mit China, die illegale Einwanderung und die EU-Erweiterung gehen. In der türkischen Metropole Istanbul ist nach heftigen Regenfällen ein 14-jähriger Bursch ums Leben gekommen. Ein Stromschlag in einer Pfütze hatte ihn getroffen. In mehreren Stadtteilen gab es Überschwemmungen und Erdrutsche. Fahrzeuge blieben in den Wassermassen stecken, Bäume stürzten um. Die Behörden verzeichneten bis zum Abend mehr als 1000 Notrufe. Heute müssen Schülerinnen und Schüler nicht in die Schule. Das waren die Nachrichten mit Miriam Reichel. Das Wetter.
5: Trockenes Hochdruckwetter hat sich bei uns im Alpenraum eingestellt. Der Jahreszeit entsprechend sind in den letzten Stunden ein paar Nebel- und Hochnebelfelder entstanden. Sie sollten sich allesamt bereits am Vormittag wieder lichten. Ober- und außerhalb des Nebels ziehen vorerst hauptsächlich nur dünne, hochliegende Wolkenfelder über den Himmel. Allerdings kommt heute auch einem Tiefdruckgebiet, das weit östlich an uns vorbeizieht, vorübergehend eine gewisse Rolle zu. Es kann im Laufe des Tages nämlich auch dichtere Wolkenfelder zum Wetter beisteuern, vor allem in der Osthälfte unseres Landes. Auf alle Fälle geht es sehr mild für Mitte Oktober weiter. Mit 13 bis 20, im Westen bis 22 Grad ist am Nachmittag zu rechnen. Und in 2000 Meter Seehöhe stellen sich von Ost nach West 5 bis 13 Grad ein. Morgen am Freitag gibt es neuerlich Nebel, Sonne und Wolken, bis zu 23 Grad im Inntal und bis zu 14 Grad in 2000 Meter Seehöhe. So viel zum Wetter von Manfred Bauer.
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1: Hallo, das Guten Morgen Tirol-Team da.
2: Der Kurt.
1: Und die Barbara. Der Kurt, was machst denn du?
2: Ich habe mir
1: Zettelwerk.
2: Da Informationen ausgedruckt für mein nächstes Interview, dass ich das vor mir habe.
1: Du bist ein haptischer Mensch, gell?
2: Ja, ich will das in der Hand haben, ich will das Papier hören, rascheln hören, ich will es riechen.
1: Bei mir geht es gleich, ja. Ausdrucken, oder?
2: So ist es. Ja. Ich drucke mir die Sachen aus, egal ob das jetzt Informationen sind, ob das ein Flugticket ist.
1: Konzertkarten.
2: Ja. Wobei, nein, außer Bahnticket, das tue ich nicht mehr.
1: Das tue ich nicht mehr. Ja, oft ist doppelt angenehmer und manchmal gibt es sowieso nur mehr digital. Das muss man auch dazu sagen. Wie geht es denn Ihnen damit? Sind Sie auch Ausdruckerin, Ausdrucker oder haben Sie alles am Handy drauf?
2: Alles
1: digital.
2: Am Bildschirm.
1: Gutes Thema, über das reden wir. Einen guten Morgen, Tirol.
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0: halb sechs ist es und Sie sind sich unterwegs mit dem Radio Tirol Verkehrsservice. Und da ist alles gut und alles ruhig auf unseren Straßen. Ich wünsche eine angenehme Weiterfahrt.
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2: Mit Patrick Meierhofer. Schönen guten Morgen. Die Zahl der E-Autos in Tirol steigt rasant an. Jeder dritte im September neu zugelassene Pkw wird rein elektrisch angetrieben. Anfang des Jahres war es noch jeder fünfte. Das könnte nun sogar positive Auswirkungen auf das Tiroler Stromnetz haben, wie Alexander Wieder und Viktoria Gstier berichten.
3: Noch wirkt der Anteil an E-Autos mit rund 6% aller in Tirol zugelassenen PKWs recht gering. Laut Verkehrsclub Österreich, VCÖ, wird sich das in den kommenden Jahren schnell ändern. Mit 31% sei im September ein so hoher Elektroanteil bei Neuzulassungen bei PKW erreicht worden, wie noch nie in Tirol. Noch Anfang des Jahres seien es erst 20% gewesen. Der VCÖ sieht in Elektrofahrzeugen neben ökologischen Vorteilen auch einen Beitrag, das Tiroler Stromnetz zu stabilisieren. Durch gesteuertes Laden werde es möglich, genau dann aufzuladen, wenn besonders viel Sonnenenergie produziert werde. So könnten E-Autos als mobile Speicher beim Sammeln von überschüssigem Strom helfen.
2: Der Hochgebirgsforscher Jan Beutel von der Universität Innsbruck bedauert, dass die Fronten zu den Ausbauplänen des Kraftwerks Kaunertal verhärtet sind. Es fehle der Dialog, wie er sagt. Die Kritik von Kraftwerksgegnern könne er insofern nachvollziehen, als gewisse Fachexpertise nicht diskutiert bzw. zu wenig gewürdigt wurde.
4: Man muss das genau einordnen. Also das Gelände rund um das bestehende Kraftwerk wird natürlich exzellent beobachtet und bearbeitet. Und dort sind wir natürlich in Europa führend, gar keine Frage. Aber der Diskurs um eine Weiterführung, gar einen Ausbau, sollte eben auch alle die Wissensfaktoren mit einbeziehen, die heute bestehen. Und dort gibt es natürlich im Bezug auf Feldstabilität, auf Sturzereignisse, auf Permafrostforschung noch einiges mit Luft nach oben.
2: Sagt der Hochgebirgsforscher Jan Beutel. Die Bürgerinitiative Lebenswertes Kaunertal hat zuletzt neuerlich kritisiert, dass die Landesenergiegesellschaft TIWAG Informationen zu Risiken beim Kaunertaler Kraftwerk zurückhalte, trotz Anfrage nach dem Informationsfreiheitsgesetz. Die TIWAG verweist dagegen auf die Behörden und auf Geheimhaltungsgründe bei kritischer Infrastruktur. Und anlässlich des Internationalen Tages des Weißen Stocks lädt der Blinden- und Sehbehindertenverband heute von 10 bis 12 zu einem Infostand in der Maria-Theresien-Straße in Innsbruck ein. Blinde und sehbehinderte Menschen würden im Alltag immer noch auf Barrieren stoßen, von unzureichend gesicherten Baustellen über blockierte Gehwege bis hin zu fehlender Barrierefreiheit im öffentlichen Raum. Mit dem Infostand will der Verband informieren, Fragen beantworten und den persönlichen Austausch fördern. Zu einem Infostand in der Maria-Theresien-Straße in Innsbruck ein. Blinde und sehbehinderte Menschen würden im Alltag immer noch auf Barrieren stoßen, von unzureichend gesicherten Baustellen über blockierte Gehwege bis hin zu fehlender Barrierefreiheit im öffentlichen Raum. Mit dem Infostand will der Verband informieren, Fragen beantworten und den persönlichen Austausch fördern.

Ja, dann starten wir gleich los mit Cyndi Lauper, danach die Münchner Freiheit und The Suite. Ich bin Barbara Kohler, freue mich sehr, dass wir auch gemeinsam in diesen Donnerstag starten.

0: 5.43 Uhr, einen schönen guten Morgen, Tirol.
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0: Veronika Thaller arbeitet bei den pastoralen Diensten der Diözese Eisenstadt und eines ist ihr ganz besonders wichtig. Bei der Frage nach der eigenen Herkunft, da geht es für sie auch darum, die Bedeutung von Leben und Glauben der Frauen insgesamt zu entdecken.
2: Woher kommst du? Wenn ich über meine Herkunft nachdenke, fallen mir besonders viele Frauen aus dem engsten Familienkreis ein, die mich geprägt haben. Ich möchte auf keinen Fall die Bedeutung all der Männer leugnen, die mich unterstützt und inspiriert haben. Doch heute ist es mir wichtig, über Frauen zu reden, die in der Geschichtsschreibung eines Staates, eines Bundeslandes oder eines Dorfes nicht vorkommen, die aber Familiengeschichte weitergeschrieben haben. Jede von diesen Frauen hatte und hat unter dem Verlust von wichtigen männlichen Bezugspersonen zu leiden. Jede von ihnen hat gekämpft. Ich bin die Tochter einer Frau, die als uneheliches Kind keine Beziehung zu ihrem leiblichen Vater aufbauen konnte und mit 40 Jahren Witwe wurde. Ich bin die Enkelin von zwei Frauen, deren Väter während des Zweiten Weltkriegs getötet wurden. Ich bin die Großnichte einer Frau, die ihren Ehemann an den Alkoholismus und ihren Sohn durch einen Motorradunfall verloren hat. Ich bin die Urgroßnichte einer Frau, die der Dorfwirt zur Mutter von drei Mädchen gemacht hat, die sie in den Kriegsjahren zu Grabe tragen musste. Auch bin ich die Schwiegertochter einer Frau, die ihren Sohn bei der eigenen Mutter lassen musste, um in der Hauptstadt und im Ausland für den Unterhalt ihres Kindes zu sorgen. Was diesen Frauen ebenso gemeinsam ist: Sie haben geglaubt und inmitten all der Entbehrungen immer gebetet, auch für andere und auch für mich. Ihre Religiosität hat unsere Familiengeschichte weitergeschrieben.

0: 7 Minuten vor 6 ist es. Schönen guten Morgen. Heute schon gescheit gegähnt und gestreckt oder sind Sie noch gar nicht so richtig wach? Macht ja nichts. Wir sind ja da, Ihr gute Morgen Tirol Aufwecktrupp. Und im Gepäck haben wir Smokey und Eros Ramazzotti.
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1: Am Mikrofon ist Miriam Reichel. Schönen guten Morgen. Der ukrainische Präsident Zelensky fühlt sich durch den Dieseldeal zwischen den USA und Russland und andere Schritte der US-Führung betrogen. In einem Interview macht er sowohl US-Präsident Trump als auch Tech-Milliardär Musk schwere Vorwürfe. Raffaela Steinbach berichtet.
2: Von Donald Trump fühlt sich Ukraines Präsident Zelensky im Stich gelassen. In einem Interview mit dem britischen Journalisten Piers Morgan sagt Zelensky auf die Frage, ob er sich von den USA verraten fühle, ja, es gehe aber um mehr als seine eigenen Emotionen. Unser Land muss überleben. Es sei schmerzhaft, wenn Trump nicht ihre Seite wähle, so Zelensky. Es sei okay, wenn der US-Präsident in der Mitte stünde. Aber wenn man in der Mitte ist, muss man in der Mitte bleiben. Er wisse nicht, wer Trump auf die falsche Seite dränge, aber das ist nicht die richtige Seite der Geschichte.
1: US-Präsident Trump würde Personen erschießen lassen, die geheime Informationen zu US-Militäreinsätzen an die Presse weitergeben. Das hatte er bei einer Wahlkampfveranstaltung im US-Bundesstaat Arizona gesagt. Das Thema Todesstrafe wird derzeit in den USA wieder verstärkt diskutiert. Erstmals seit 65 Jahren ist eine Militärhinrichtung geplant. An der geplanten Live-Übertragung gibt es massive Kritik. Nach Österreich. Mit der Einführung des Kopftuchverbots an Österreichs Schulen sind Ummeldungen zum häuslichen Unterricht kaum gestiegen. Das Verbot gilt seit Herbst für Mädchen unter 14 Jahren. Österreichweit wurden heuer laut Bildungsdirektion 70 Mädchen mehr in dieser Altersklasse vom regulären Unterricht abgemeldet. Das entspreche den Schwankungen der Vorjahre. Nach der Operation von Papst Leo haben seine Ärzte einen regulären Heilungsverlauf gemeldet. Gestern hat er laut Vatikan schon mit der Atemphysiotherapie begonnen und in einem eigens dafür eingerichteten Raum im Krankenhaus eine Messe gefeiert. Am Dienstag war dem 71-Jährigen ein Karzinom aus der Lunge entfernt worden. In der Fußball-Champions-League-Ligaphase feierte unter anderem Titelverteidiger Paris Saint-Germain gestern Abend bei Manchester City einen souveränen 4:2-Sieg. Christoph Ott berichtet.
3: Die Franzosen sorgen schon in der ersten Hälfte für klare Verhältnisse und gehen bereits nach gut 15 Minuten durch Tore von Doué und Dembélé mit 2:0 in Führung. Vitinha erhöht noch vor der Pause und Agliouche sorgt dann mit seinem Tor in der zweiten Hälfte für den 4:2-Einstand. Die beiden Treffer für City erzielt Haaland. Real Madrid dreht das Spiel bei der AS Roma erfolgreich. Nach einem 1:3-Rückstand gewinnen die Madrilenen bei der Rückkehr von Trainer Mourinho zu seiner alten Wirkungsstätte. Am Ende durch ein Tor von Rüdiger in der 90. Minute mit 4:3. Aston Villa feiert gegen Fenerbahce Istanbul einen klaren 6:0-Heimsieg und Borussia Dortmund mit dem eingewechselten ÖFB-Spieler Kanicu Kuemeka verliert überraschend in Norwegen bei Bodø Glimt mit 0:1.
1: Und das waren die Nachrichten mit Miriam Reichel.
4: Und wir kommen zum Radio Tirol Wetterservice. Der Herbst hat heute offenbar beschlossen, uns in Tirol besonders zu verwöhnen. Die Frühnebelfelder verabschieden sich am Vormittag freiwillig und machen Platz für jede Menge Sonnenschein. Ein paar Wolken ziehen durch, aber eher so als Statisten, denn als Hauptdarsteller. Die Temperaturen klettern auf gemütliche 15 bis ja schon fast frühlingshafte 20 Grad. Also ein Tag, an dem man sich fragt, Oktober, bist du es wirklich? Morgen geht es endlich weiter. Die Frostgrenze, die geht weit nach oben auf 4000 Meter hinauf. Und sicher sind Sie unterwegs mit dem Radio Tirol Verkehrsservice. Guten Morgen, Claudia Zimmermann.
5: Guten Morgen. Von Tirol Straßen werden uns im Moment keine Störungen oder längere Wartezeiten gemeldet. Gute Fahrt.
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4: Morgen, Tirol. 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Aufstehen ist einfach ein Mannschaftssport. Oh, ich wollte sagen, ein Mannschaftssport, ein genüsslicher Mannschaftssport, ja. Oder? Ja, und wir sind Ihre Coaches. Oh, sehr ja. Gerne in den kommenden Stunden.
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1: Einen schönen guten Morgen, Tirol. 6:09 ist es. Noch richtig finster draußen. Das darf man überhaupt nicht. Trotzdem könnte man schon einiges beobachten in der Natur, wenn man mit offenen Augen aus dem Haus geht, Kurt.
2: Ja, vielleicht so einen verschlafenen Spatz, der im Gebüsch sich aufblustert. Eine Maus, die durch den Garten huscht. Ein Ahornblatt, das leise zu Boden fällt.
1: Hallo, hallo. Du solltest nächstes Jahr mitmachen bei der Urban Nature Quest. Das ist ein Bewerb im Naturbeobachten, bei dem man 4 Tage lang die Tier- und Pflanzenwelt vor seiner Haustür erfassen soll.
2: Gewonnen hat heuer eine Innsbruckerin, die nicht weniger als 89 verschiedene Arten dokumentiert hat in 4 Tagen.
1: Ui, Wahnsinn. Ja. Und alles in ihrem eigenen Garten, in der Stadt, muss man sagen, in der Stadt, also nicht draußen am Land. Was ja da alles vor die Linse gekommen ist, das hören Sie heute noch in Guten Morgen Tirol.
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0: Schönen guten Morgen, Tirol. 18 Minuten nach 6 ist es. Zwei Sechser zu je 600.000 Euro hat die gestrige Ziehung von Lotto 6 aus 45 gebracht. Folgende Gewinnzahlen wurden ermittelt, Kurt.
1: 1, 5, 7, 24, 25, 33, Zusatzzahl 15.
0: Und wie immer gilt, wer genau diese Zahlen getippt hat, darf heute vermutlich sehr entspannt in die Arbeit gehen. Dann sag noch an den Joker.
1: Jawohl, der hat die folgenden Ziffern. 6, 6, 9, 5, 4, 1.
0: Alle Angaben ohne Gewähr.

0: Es ist jetzt 6:30 und Sie sind sicher unterwegs mit dem Radio Tirol Verkehrsservice. Claudia, wie schaut's aus?
1: Muss ja, abschnittsweise davor. Schon LKW-Stau auf der A13 Brenner Autobahn in Richtung Süden und in Richtung Norden auf der Brenner Autobahn schon auf Südtiroler Seite Richtung Innsbruck vor der Grenze am Brenner LKW-Stau, ebenfalls am rechten Fahrstreifen und dann weiter dichter Verkehr bis zur Baustelle bei der Loegbrücke. Gute Fahrt.
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3: Patrick Meierhofer am Mikrofon. Schönen guten Morgen. Die Untersuchungshaft im Hausarrest ist in Österreich eine absolute Seltenheit. Denn eine ganze Reihe von Verfahren verstrickte Signa-Gründer Reni Benko ist erst der zweite U-Häftling in Österreich, der aktuell eine Fußfessel bekommt. Gekoppelt ist die Untersuchungshaft im Hausarrest an strenge Regeln. Bei Verstößen droht wieder das Gefängnis, berichtet Georg Oberhammer.
4: Mehr als 1.800 Untersuchungshäftlinge gibt es derzeit in Österreich. Zusammen mit Benko gibt es allerdings nur zwei, die diese U-Haft mit Fußfessel in den eigenen vier Wänden absolvieren können. Hausarrest bedeutet allerdings nicht, dass man in einer Riesenwohnung oder gar Villa leben kann. Bei größeren Wohnungen dürfen sich die Betroffenen nur in bestimmten genehmigten Räumen aufhalten. Meist beschränkt sich das auf ein, zwei Zimmer, Küche, Bad und Klo. Bei Benko geht es ohnehin um eine extra angemietete 60 Quadratmeter Wohnung, die von der Justizwache noch entsprechend vorbereitet wird. Dazu kommt, dass Fußfesselträger einen klar geregelten Tagesablauf einhalten müssen und im Falle von Benko kommen auch Kontaktverbote zu bestimmten Personen dazu, wenn dadurch Ermittlungen und Verfahren kompromittiert werden könnten.
3: Und werden diese Auflagen nicht eingehalten, dann kann der Verdächtige eben schnell wieder im Gefängnis landen. Wegen zahlreicher Verstöße ist gestern ein 45-jähriger Lkw-Fahrer angezeigt worden. Bei einer Kontrolle auf der Arlberg-Schnellstraße stellten Polizeibeamte fest, dass der Mann die Fahrerkarte in Italien und Belgien wiederholt aus dem Kontrollgerät genommen, Tätigkeiten ohne Karte ausgeübt und dann jeweils durchgehend Ruhezeiten nachgetragen hat. Insgesamt verstieß der Mann gegen 23 Sozialvorschriften. Zudem war ein Reifen des Aufliegers bis zum Gewebe abgefahren. Der Mann aus Griechenland wird angezeigt, er muss über 7.000 Euro Strafe zahlen. Der Hochgebirgsforscher Jan Beutel von der Universität Innsbruck bedauert, dass die Fronten zu den Ausbauplänen des Kraftwerks Kaunertal verhärtet sind. Es fehle der Dialog, wie er sagt. Die Kritik von Kraftwerksgegnern könne er insofern nachvollziehen, als gewisse Fachexpertise nicht diskutiert bzw. zu wenig gewürdigt werde.
5: Man muss das genau einordnen. Also das Gelände rund um das bestehende Kraftwerk wird natürlich exzellent beobachtet und bearbeitet. Und dort sind wir natürlich in Europa führend, gar keine Frage. Aber der Diskurs um eine Weiterführung, gar einen Ausbau, sollte eben auch alle die Wissensfaktoren mit einbeziehen, die heute bestehen. Und dort gibt es natürlich im Bezug auf Feldstabilität, auf Sturzereignisse, auf Permafrostforschung noch einiges mit Luft nach oben.
3: Soeben der Hochgebirgsforscher Jan Beutel. Die Bürgerinitiative Lebenswertes Kaunertal hat zuletzt neuerlich kritisiert, dass die Landesenergiegesellschaft TIWAG Informationen zu Risiken beim Kaunertaler Kraftwerk zurückhalte, trotz Anfrage nach dem Informationsfreiheitsgesetz. Die TIWAG verweist dagegen auf die Behörden und auf Geheimhaltungsgründe bei kritischer Infrastruktur. Obdachlos trotz einer fixen Arbeit. Dieses Phänomen scheint in Südtirol stark zuzunehmen. Immer mehr Menschen können sich mit ihrem Gehalt kein Dach über dem Kopf leisten. Es sind Menschen mit unbefristeten Arbeitsverträgen, die auch Steuern zahlen, Freiheitsgesetz. Die TIWAG verweist dagegen auf die Behörden und auf Geheimhaltungsgründe bei kritischer Infrastruktur. Obdachlos trotz einer fixen Arbeit. Dieses Phänomen scheint in Südtirol stark zuzunehmen. Immer mehr Menschen können sich mit ihrem Gehalt kein Dach über dem Kopf leisten. Es sind Menschen mit unbefristeten Arbeitsverträgen, die auch Steuern zahlen. Ihre Bleibe ist die

0: einige beim Domizil an, einer Winterschlafstätte für Obdachlose in Bozen. Die Leiterin Monika Sturfer kennt die prekäre Situation.
1: Es sind Menschen, die schon für 2, 3, 4 Jahre für dieselbe Firmen arbeiten und schlafen immer noch auf der Straße in Zelten oder in Magazinen und so.
0: Die Politik möchte mehr mit der Unternehmerschaft zusammenarbeiten. Es soll ein Infopoint eingerichtet werden, in dem jede Wohnsituation der Mitarbeiter erfasst wird.
2: Und wir schauen ins Radio Tirol Wetter Service. Die Nebelfelder, die räumen ihre VIP-Plätze am Himmel bis zum Vormittag. Die Sonne übernimmt und die Wolken dürfen höchstens so als Dekoration mitspielen. Bis zu 20 Grad gibt's heute an diesem 15. Oktober. Ja, der zeigt, dass er noch nicht in Froststimmung ist. Und der Freitagmorgen setzt sogar noch einen drauf, viel Sonne, milde Temperaturen. Und die Frostgrenze, die ist ganz weit oben da bei den Steinböcken auf über 4000 Meter. Morgen über 20 Grad möglich.
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0: Donnerstag ist der 15. Oktober. Schönen guten Morgen in Tirol. Papst Leo XIV. Liegt ja im Spital, wird wegen einer Krebsbehandlung noch mindestens eine Woche lang sein Krankenzimmer nicht verlassen können. Und Sie fragen sich vielleicht auch, wer führt denn in dieser Zeit eigentlich die katholische Kirche? Da gibt es recht klare Regeln, Kurt.
1: Schließlich hat die Kirche leidvolle Erfahrungen mit kranken oder sehr alten Päpsten. Wenn man nur an die letzten Monate von Papst Franziskus denkt oder an Johannes Paul II., Audienzen und Treffen mit Staatsoberhäuptern, die werden natürlich einfach verschoben. Ansonsten aber muss der Papst vom Krankenbett aus regieren.
0: Und da bekommt er Unterstützung von seinen Kardinälen natürlich.
1: Hat ein ganzes Kollegium. Der wichtigste bei Regierungsgeschäften ist der Kardinalstaatssekretär, der dem Papst wichtige Papiere zur Unterzeichnung vorlegen kann.
0: Wobei, Kurt, Papiere heutzutage gar nicht mehr zutrifft eigentlich.
1: Na genau, weil Leo XIV. Ist der erste Papst mit Smartphone-Kompetenz. Also der könnte einige Dinge, die jetzt nicht unbedingt eine Unterschrift erfordern, auch per E-Mail oder sogar per Messenger-Dienst regeln.
0: Wir wünschen dem Papa einfach, dass er bald wieder wohlauf ist.

0: Einen schönen guten Morgen, Tirol. 7:11 ist es. Der Morgenverkehr nimmt Fahrt auf. An den Stadteinfahrten stauen sich langsam Diesel, Benzin, E-Autos vorbei. Die elektrischen immer mehr werden. Einmal guten Morgen, Radio Tirol Frühteam.
1: Guten Morgen.
0: Kurt, am liebsten mit dem Radl unterwegs, aber sonst so alternativ, wenn es mal sein muss?
2: Also wenn es sein muss, wenn es weiter ist, fahre ich noch Diesel. Noch. Aber ja, ist ja wahr, weil unsere ORF-Dienstautos, ja, die sind ja mittlerweile elektrisch und da bin ich recht zufrieden. Also ich könnte mir schon vorstellen, eventuell, dass mein neues privates irgendwann ein E-Auto wird.
0: Ja, mit dieser Idee ist der Kurt nicht allein. Patrick Meierhofer vom aktuellen Dienst hat da interessante Zahlen für uns.
1: Na Kurt, wie dir geht es offenbar vielen Tirolerinnen und Tirolern. Wird immer spannender für viele das Elektroauto. Noch ist zwar der gesamte E-Auto-Anteil in Tirol mit gut 6% relativ gering. Dürfte sich in den nächsten Jahren aber ändern, weil bei den Neuzulassungen sind immer mehr E-Autos dabei. Im September jetzt zum Beispiel war ungefähr jedes dritte zugelassene Auto ein Elektrofahrzeug. Also
0: allerhand, würde ich sagen.
1: Kurve steigt.
0: Ja, wir sind dran an diesem Thema und berichten in Guten Morgen Tirol.

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5: Am Mikrofon ist Miriam Reichel. Einen schönen guten Morgen. Beim EU-Gipfel in Brüssel steht heute der Streit um den mehrjährigen EU-Haushalt im Fokus. Auch andere wichtige Themen wie der Handelskonflikt mit China, illegale Einwanderung und die EU-Erweiterung stehen auf der Tagesordnung. Aber zu Beginn des zweitägigen Herbstgipfels wird es um die Höhe und die Schwerpunkte des EU-Budgets gehen. Die Positionen liegen dabei weit auseinander. Aus Brüssel berichtet Tim Kuperl.
6: Auf der einen Seite die Gruppe des Sparsamen. Österreich, die Niederlande, Schweden, Dänemark, Finnland und Deutschland, denen der knapp 2 Billionen starke Budgetvorschlag der EU-Kommission viel zu hoch ist. Und auch der um 8% gekürzte Vorschlag der irischen Ratspräsidentschaft, Deutschlands Kanzler Merz.
7: Wir werden deshalb nicht umhinkommen, den aktuellen Vorschlag in allen Bereichen noch einmal zu begrenzen.
6: Um hunderte Milliarden müsse gekürzt werden, fordert die Gruppe der Sparsamen. EU-Kommissionspräsidentin Ursula von der Leyen warnt zuletzt vor umfangreichen Kürzungen.
8: I would like to caution against large cuts.
6: Es ist die Position von etwa 20 Ländern, die an bisherigen EU-Mitteln für Landwirtschaft und ärmere Gebiete festhalten wollen. Streit ist vorprogrammiert.
5: In Deutschland gilt ab sofort an allen 5.700 Bahnhöfen der Deutschen Bahn ein Alkoholverbot. Es soll zu mehr Sauberkeit und vor allem mehr Sicherheit führen, sagt Bahnsprecherin Anja Brücker.
9: Wir haben mit den Reisenden gesprochen. Es ist ein ausdrücklicher Wunsch der Mehrheit, dieses Alkoholkonsumverbot in den Bahnhöfen durchzusetzen. Laut einer aktuellen Befragung sind 80% für alkoholfreie Bahnhöfe. Das spricht schon sehr deutlich aus, dass wir alles dafür tun müssen, dass unsere Bahnhöfe sicherer werden, sauberer werden und dass es hier weniger zu Konflikten kommt. Es ist auch wissenschaftlich bewiesen, dass aus Alkohol Konflikte entstehen, dass es schneller geht, dass man da aneinander gerät und dem wollen wir einen Riegel vorschieben.
5: In Österreich gilt an 9 Bahnhöfen auch schon ein Alkoholverbot. Eine Ausweitung auf 17 weitere Bahnhöfe wird derzeit geprüft. In Albanien eskaliert zunehmend die Gewalt bei Protesten gegen die Regierung und für bessere Studienbedingungen. In der Hauptstadt Tirana setzten die Demonstrierenden gestern das Bildungsministerium in Brand und warfen Steine sowie Molotow-Cocktails in Richtung Polizei. Diese setzte Tränengas und Wasserwerfer ein. Nach Österreich. Die FPÖ wird heute wie angekündigt einen Misstrauensantrag gegen die gesamte Bundesregierung einbringen. Nach den Turbulenzen in der SPÖ fordern die Freiheitlichen Neuwahlen. Der Antrag dürfte aber kaum eine Mehrheit finden. Dafür bräuchte es zumindest die Unterstützung einer Koalitionspartei. Und noch zur Kultur. Ein Werk des russischen Künstlers Wassily Kandinsky ist gestern in London für umgerechnet 32 Millionen Euro versteigert worden. Es handelt sich um Kandinskys Werk Das bunte Leben, das 2023 als NS-Raubkunst eingestuft und an die jüdischen Erben zurückgegeben worden war. Das waren die Nachrichten mit Miriam Reichel.
10: Und wir schauen ins Radio Tirol Wetterservice. In der Früh hängt da und dort noch ein bisschen Nebel herum, wie so ein Langschläfer, aber der ist auch irgendwann einmal munter. Und das heißt, am Vormittag verzieht sich der Nebel und macht Platz für ganz viel Sonnenschein. Zwischendurch ziehen nur ein paar hohe Wolken vorbei. Insgesamt bleibt es im ganzen Land freundlich und angenehm mild. Die Temperaturen schaffen es auf 15 bis 20 Grad. Der Freitag legt nach mit viel Sonne und Temperaturen über 20 Grad. 21, 22 sind morgen drinnen. Und Sie sind sicher unterwegs mit dem Radio Tirol Verkehrsservice und Claudia Zimmermann.
11: Abschnittsweise dichter Lkw-Verkehr und Lkw-Stau auf der A13 Brenner-Autobahn in Richtung Süden und auf der Südtiroler Brenner-Autobahn in Richtung Innsbruck gibt es ebenfalls dichten Verkehr und abschnittsweise Lkw-Kolonnen ab Brixen. Und ansonsten ist der Frühverkehr auf der Interlautobahn im Raum Kufstein und rund um Innsbruck auch schon recht dicht. Gute Fahrt.
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13: Guten Morgen.
10: und willkommen am Donnerstag, der 15. Oktober ist und der Hochnebel, der klebt heute so über manchen Tälern wie ein Kaugummi unter der Schulbank. Gell? Ja,
12: pick, pick, pick.
10: Ist nicht schön, aber geht irgendwann auch einmal weg. Wird und mit schon. Dieser wichtigen Info starten wir gemeinsam in den Tag.
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0: 11 Minuten nach 7 bei uns blinken und werkeln die Computer. Bei Ihnen läuft's Radio und dann gehen wir noch die übrigen Elektrogeräte in der Wohnung durch, Kurt.
1: Die Kaffeemaschine, die läuft vielleicht schon. Den Geschirrspüler, den räumen Sie wahrscheinlich jetzt dann gleich ein.
0: Und Ihren Drucker, ja, den verwenden Sie vielleicht später noch, falls Sie überhaupt einen haben.
1: Ja, der Drucker. Das Eckige, jetzt hatte ich die große Box, das Gerät, das Papier ausspuckt. Kennen Sie das noch? Haben Sie sowas überhaupt noch?
2: Ja, wir haben noch einen Drucker zu Hause.
3: Ja, wir haben einen Drucker daheim. Ohne Drucker würde es bei uns überhaupt nicht funktionieren.
4: Also ich selber habe keinen Drucker, aber meine Familie hat noch einen Drucker.
5: Nein, ich habe leider keinen Drucker zu Hause. Ich drucke immer alles in der Arbeit aus.
0: Druckst du? Ich brauche einen Drucker. Ein paar von Ihnen haben auch noch einen daheim, aber gar so oft ist der eben nicht mehr in Betrieb.
1: Mittlerweile haben wir vieles nur mehr digital und gar nicht mehr in Papierform.
0: Was wir lieber in der Hand haben und was am Handy, darüber reden wir gleich. Guten Morgen, Tirol.

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0: Einen schönen guten Morgen, Tirol. 20 Minuten nach 7 ist es. Drucken Sie eigentlich noch irgendwas aus? Also diese Frage stellen wir uns heute in Guten Morgen Tirol Code. Was druckt man denn eigentlich noch so alles?
1: Hm? Ich weiß nicht, ein Zugticket, ein Flugticket oder eine Buchungsbestätigung?
0: Kinokarten oder Konzertkarten, das geht auch.
1: Ja, so, ja, vor einigen Jahren hat man das noch ausgedruckt, aber heute genügt ja meistens ein Dokument am Handy oder am Laptop, oder?
2: Ja genau, also Zugtickets, Kinotickets, Flugtickets, alles nur noch online. Ich habe eigentlich auch alles digital, weil ich dann eigentlich auch immer alles gleich mit habe und dann zum Beispiel so wie in der Schule habe ich immer eigentlich alles auf Papier gehabt, aber dann hat man halt doch immer so große Ordner, deswegen finde ich digital schon praktischer.
3: Ich würde sagen, auf dem Handy ist fast geschickt, hat man sowieso mit und braucht man nicht extra denken und hat keinen Zettel kaum.
4: Digital, weil es feiner ist. Also jetzt gerade für die Uni habe ich alles auf dem iPad eigentlich, weil es feiner ist, weil man nicht so viel mitschleppen muss, sondern einfach direkt alles kompakt auf einem Gerät hat.
5: Also 90% digital, 10% ausdrucken.
0: Ja, aber diese 10%, die gehören ausgedruckt. Ich mag auch mein Zettelwerk.
1: Genau. Manchmal muss es der Zettel sein zur Absicherung oder falls einmal das Handy den Geist aufgibt.
6: Rechnungen zum Beispiel, Belege, das mag ich in der Hand halten. Gell? Das mag ich in einem Ordner haben, wo ich nachschauen kann.
7: Verträge, die habe ich oft ausgedruckt, damit ich es auch vor mir habe. Und da sichere ich lieber alles 5-mal in verschiedenen Varianten.
4: Ja, tatsächlich. Auch manchmal so Zugtickets oder auch Flugtickets, weil ich habe dann immer so Angst, dass mein Akku leer geht oder so. Und dann habe ich immer alles ausgedruckt und dabei.
8: Die Flugtickets habe ich tatsächlich bis jetzt immer ausgedruckt. Oder eben Mietverträge, also so wichtige Dokumente als Absicherung quasi.
0: Ja.
1: Genau, ja, weil alles vertrauen wir dem Digitalen zurück dann doch nicht.
0: Nein, und wie halten Sie es damit? Und es ist jetzt keine Frage von alt und jung, von altmodisch oder modern. Drucken oder im Handy alles scrollen, egal ob es Polizen sind oder Karten, erzählen Sie uns gerne davon. 0800 22 69 22.
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4: Halb acht ist es und Sie sind sich unterwegs mit dem Radio Tirol Verkehrsservice. Ju, da ist viel los auf Tirolstraße.
5: Einiges los. Stau auf der A13 Brenner Autobahn in Richtung Süden zwischen Innsbruck Süd und Schönberg. Es stehen hauptsächlich Lkw am rechten Fahrstreifen, aber auch für Pkw gibt es auf der Überholspur immer wieder Verzögerungen. Verzögerungen sonst im Frühverkehr gibt es im Raum Innsbruck, auf der Schlossstraße im Baustellenbereich und bei der Autobahnabfahrt Hall-Mitte. Auf Südtiroler Brenner Autobahn in Richtung Innsbruck gibt es ebenfalls dichten Verkehr und abschnittsweise Lkw-Kolonnen ab Klausen. Und auch heute wieder Stau auf der Landeckerstraße Richtung Inntal. Der Landeckertunnel ist ja gesperrt und die Reschenstraße ist ab jetzt wieder gesperrt. Sie werden hier über die Schweiz umgeleitet. Gute Fahrt!
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7: Am Mikrofon Patrick Meierhofer. Schönen guten Morgen. Die Zahl der E-Autos in Tirol steigt rasant an. Jeder dritte im September neu zugelassene Pkw wird rein elektrisch angetrieben. Anfang des Jahres war es noch jeder fünfte. Das könnte nun sogar positive Auswirkungen auf das Tiroler Stromnetz haben, wie Alexander Wieder und Viktoria Gstier berichten.
8: Noch wirkt der Anteil an E-Autos mit rund 6% aller in Tirol zugelassenen PKWs recht gering. Laut Verkehrsclub Österreich, VCÖ, wird sich das in den kommenden Jahren schnell ändern. Mit 31% sei im September ein so hoher Elektroanteil bei Neuzulassungen bei PKW erreicht worden, wie noch nie in Tirol. Noch Anfang des Jahres seien es erst 20% gewesen. Der VCÖ sieht in Elektrofahrzeugen neben ökologischen Vorteilen auch einen Beitrag, das Tiroler Stromnetz zu stabilisieren. Durch gesteuertes Laden werde es möglich, genau dann aufzuladen, wenn besonders viel Sonnenenergie produziert werde. So könnten E-Autos als mobile Speicher beim Sammeln von überschüssigem Strom helfen.
7: Mehr als 1.800 Untersuchungshäftlinge gibt es derzeit in Österreich. Nur zwei davon dürfen mit einer Fußfessel in den eigenen vier Wänden wohnen. Einer davon wird schon bald der gescheiterte Immobilieninvestor René Benko sein. Im Hausarrest gelten für Benko aber strenge Regeln. Er muss als Fußfesselträger einen klar geregelten Tagesablauf einhalten. Benko bekommt auch Kontaktverbot zu bestimmten Personen und auch seine Wohnung in Innsbruck wird von der Justizwache entsprechend vorbereitet. Bei Verstößen können Verdächtige wie Benko schnell wieder in der richtigen U-Haft im Gefängnis landen. Photovoltaikanlagen an Dächern und Fassaden in Innsbruck erzeugen jährlich über 53 Millionen Kilowattstunden Strom. Die Stadt sieht das als wichtigen Baustein zur städtischen Energiewende. Allein seit Anfang 2025 gibt es rund 600 neue Photovoltaikanlagen in der Landeshauptstadt, wie Nathalie Wander berichtet.
9: Von den rund 2500 Photovoltaikanlagen in der Stadt, die mit einer installierten Leistung von rund 53 Megawatt an das Stromnetz angeschlossen sind, sind der Großteil private Anlagen. 137 Anlagen befinden sich auf öffentlichen Gebäuden, etwa bei der Patscherkofelbahn, der Olympia World, an Gebäuden der IEG und der IKB und am Flughafen. Wegen der wachsenden und schwankenden Einspeisung müsse laut IKB auch das Stromnetz laufend ausgebaut werden. Zugleich sollen bestehende Anlagen zusätzliche Stromspeicher erhalten. Einen großen Batteriespeicher betreiben die Kommunalbetriebe bereits beim Kraftwerk Oberesil. Dieser soll erweitert werden.
7: Und in der Wiener Stadthalle werden heute Österreichs Sportlerinnen und Sportler des Jahres gekürt. Bei der Sporthilfe-Gala dürfen sich vor allem Tiroler Hoffnungen auf die Auszeichnung machen. In der dreiköpfigen Shortlist der Männer haben mit Felix Gall und Johannes Lampater gleich zwei Tiroler gute Chancen. Bei den Frauen darf sich Skeleton-Olympiasiegerin Janine Flock Chancen auf den Titel Sportlerin des Jahres ausrechnen. Und mit dem Skispringer Stefan Empacher könnte ein weiterer Tiroler dem Team des Jahres angehören. Er hat ja mit dem Salzburger Jan Hörl Olympia Gold geholt. Die Verleihung des Niki steigt heute ab 18.45 Uhr live zu sehen in ORF 1.
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10: Ja, ist denn echt Oktober? Die Temperaturen lassen uns ganz was anderes fühlen. Guten Morgen, Susi Lentner vom Tiersphere Wetterdienst.
11: Ja, muss man sich echt fragen. Gestern waren es in Landeck 21 Grad und heute wird es ähnlich mild. Guten Morgen. Aktuell haben wir über Innsbruck Hochnebel mit einer
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10: Ja, ist denn echt Oktober? Die Temperaturen lassen uns ganz was anderes fühlen. Guten Morgen, Susi Lentner vom Tiersphere Wetterdienst.
11: Ja, muss man sich echt fragen. Gestern waren es in Landeck 21 Grad und heute wird es ähnlich mild. Guten Morgen. Aktuell haben wir über Innsbruck Hochnebel mit einer Obergrenze

0: kommt eine schwache Kaltfront und die bringt uns nördlich vom Inn etwas Regen und Abkühlung.
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2: Und handverlesenen großen Hits, das ist einer von Madonna.

0: Gilbert O'Sullivan taktet diesen Donnerstag ein, 7:41 Minuten. Guten Morgen. 16.000 Fans im ausverkauften Tivoli inklusive zweier rivalisierender Fangruppen. Ein Polizei-Großaufgebot, Märsche durch die Innsbrucker Innenstadt. Die Partie FC Wacker Innsbruck gegen Austria Salzburg ist morgen schon, ja, was Besonderes, Spezielles und dürfte auch auf dem Rasen spannend werden. Martin Papst.
1: Ja, einen schönen guten Morgen. Rein sportlich betrachtet deutet vor diesem Traditionswestderby alles auf eine enge Partie hin. Wacker ist Tabellenvierter, Austria Salzburg Sechster. Nur ein Punkt trennt die beiden Teams voneinander. Wacker-Trainer Sebastian Siller.
2: Ja, wir werden sie maximal fordern, werden schauen müssen, dass wir eine gute Balance finden zwischen wild und furchtlos zu sein, aber auch schon abgeklärt und abgezockt und vor allem da mit Ball unser Spiel durchzuziehen und gegen den Ball auf unsere Stärke zu vertrauen, die wir uns einfach über die letzten Jahre erarbeitet haben.
1: Zu aller Brisanz kommt zusätzlich dazu, dass die Salzburger, abgesehen von Sportdirektor Roland Kirchler, auch noch 5 Tiroler Spieler in ihren Reihen haben, mit Simon Birkel, Florian Rieder, Christian Gebauer, Lukas Schweighofer und Christian Huetz.
3: Es ist natürlich richtig cool, auf so ein Spiel jetzt hinzuschauen und voller Vorfreude. Mit den Fans im Rücken und ja, das wird ein richtig cooles Spiel.
1: Es wird jedenfalls spannend, wie die Nordtribüne die 5 Salzburger Tiroler bzw. Tiroler Salzburger begrüßen wird. Wacker-Coach Siller.
2: Die Tiroler haben eine Qualität, egal wo sie sind. Wir sind Tiroler und von dem her haben sie definitiv eine Qualität, aber jetzt besonderes Augenmerk werden wir da nicht legen.
1: Im Zweitligakracher FC Wacker Innsbruck gegen Austria Salzburg vor 16.000 Fans. Das Match wird morgen übrigens auch live übertragen in ORF Sport Plus ab 20:15 Uhr.

0: Donnerstagmorgen. Ich freue mich sehr, dass Sie mit uns hineinstarten in diesen 15. Oktober. Gestern sind Sie mit einem Sonderzug am Innsbrucker Frachtenbahnhof eingerollt. Ein ziemliches Spektakel war das 80 historische Zirkuswagen des Zirkus Roncalli. Heute wird aufgebaut, Kurt.
1: Am Freigelände bei der Olympia-World. Am Samstag ist Premiere und bis dahin hat der Zeltmeister Michele Rossi mit seinem Team noch viel zu tun, bis das Zelt und alles drumherum steht.
2: Also jetzt minimum 4 Tage, wir sind sie beschäftigt mit der Montage, weil das ist ein sehr alter, nostalgischer Zirkus. Das dauert ein bisschen alles mehr länger wie ein normaler Zirkus. Die Sitztribüne und die Manege und Vorzelt und Artistenzelt dahinten. Hier kommt unser Kaffeezelt. Also bis die Premiere, wir haben immer was zu tun. Ne?
0: Ja, nicht nur die Zirkuswagen selber sind historisch, auch das Zelt und die Einrichtung.
1: Genau, und das beeinflusst dann natürlich auch, wie der Aufbau vor sich geht. Das geht schon beim Aufstellen vom Zirkuszelt los.
2: Die modernen Zirkus, die haben die Spanngurte und die Ratschen, ne, zugezogen, die Zelt. Wir benutzen nur die Seile, alles mit Kraft und Muskeln. Unsere Sitztribüne und die Parkettloge, das ist alles alte Nostalgie in Holz, so die Material ist sehr delikat, das dauert. So Roncalli, das ist eine, wie sagst du, eine Theater mit 4 Rädern. Dauert alles ein bisschen mehr, aber wenn es gebaut, meine Geschmäcker sind eine von den schönsten Zirkus von der Welt.
0: So charmant erzählt, oder, von Zeltmeister Rossi. Wie
1: delikat.
0: Gesagt, bis Samstag muss dann alles stehen. Der Zirkus gastiert bis 8. November in Innsbruck.
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5: Im Nachrichtenstudio ist Miriam Reichel. Vor eineinhalb Wochen hat sich die SPÖ einen Neustart verordnet. In den nächsten Monaten soll Andreas Babler als Parteichef abgelöst werden. Derzeit tourt er noch durchs Land. Gestern Abend hat Babler die SPÖ-Sektion Strebersdorf im Wiener Bezirk Floridsdorf besucht. Für die SPÖ ist das auch ein erster Stimmungstest unter ihren Mitgliedern. Viktoria Waldegger berichtet.
6: Mit Applaus und Umarmungen wird Andreas Babler im SPÖ-Lokal in Strebersdorf begrüßt. Gut 80 Menschen sind gekommen, um Babler zu treffen. Und viele von ihnen sind unzufrieden damit, wie sein Rückzug beschlossen wurde.
7: Es ist im Prinzip ist das ein Meuchelmord auf Raten.
8: Es stört mich der Prozess. Ich bereite jetzt auch meinen Austritt vor.
7: Martha Bauer ist definitiv eine gute Wahl, grundsätzlich. Nur der Weg ist nicht der richtige.
6: Die Zukunftshoffnung der SPÖ ist Finanzminister Markus Martha Bauer. Auch bei dem Treffen in Strebersdorf gibt es für ihn viel Unterstützung. Aber es müsse sich mehr ändern, als nur den Kopf an der Spitze auszutauschen, fordern viele.
7: Die Kommunikation, die stimmt nicht.
9: Präsenter werden und Einigkeit zeigen.
10: Wer da jetzt vorne steht, ist, glaube ich, sekundär. Wichtig ist, dass die Programmatik stimmt.
6: Der Neustart der SPÖ müsse genutzt werden, um aus dem Umfragetief wieder herauszukommen. So die Hoffnung bei dem Treffen in Strebersdorf.
5: Beim EU-Gipfel in Brüssel steht heute der Streit um den mehrjährigen Haushalt im Fokus. Vor allem die Höhe des Budgets ist noch strittig. Österreich, Deutschland und anderen Nettozahlern sind die bisherigen Vorschläge noch viel zu hoch. Nordkorea hat nur wenige Tage nach dem Abschuss ballistischer Raketen wieder Marschflugkörper getestet. Laut Staatsmedien wurden 2 Geschosse von U-Booten aus abgefeuert. Die UNO hat Nordkorea eigentlich verboten, mit ballistischen Raketen zu schießen. Solche Geschosse können theoretisch auch mit Atomsprengköpfen ausgestattet werden. In Istanbul stehen derzeit ganze Viertel unter Wasser. Extreme Regenfälle sorgen in der türkischen Metropole für chaotische Zustände. Erdrutsche und umgefallene Bäume blockieren Straßen, Schulen bleiben geschlossen. Ein Jugendlicher ist bei einem tragischen Unfall ums Leben gekommen. Raffaella Steinbach berichtet.
11: Handyaufnahmen zeigen, wie sintflutartige Regenfälle die Straßen in Flüsse verwandelt haben. Man sieht viele steckengebliebene Fahrzeuge, überflutete Unterführungen, überflutete Keller. In einigen Stadtteilen von Istanbul hat es sogar Erdrutsche gegeben, zahlreiche Straßen sind blockiert. Hunderte Notrufe sind am Abend eingegangen, tausende Rettungskräfte waren im Einsatz. Der Gouverneur von Istanbul hat den Präsenzunterricht an Schulen für heute ausgesetzt. Bislang melden die Behörden einen Todesfall. Ein 14-jähriger Bub ist ums Leben gekommen, nachdem er von einem Stromschlag in einer Wasserlacke getroffen wurde. Er wurde ins Krankenhaus gebracht, konnte dort aber nicht mehr gerettet werden.
5: Das waren die Nachrichten mit Miriam Reichel. Das Wetter.
12: Am Radio Tirol Wetterservice. Der Herbst hat heute offenbar beschlossen, uns in Tirol besonders zu verwöhnen. Die Frühnebelfelder, die verabschieden sich am Vormittag und machen für viel Sonne Platz. Ein paar Wolken ziehen durch, aber eher so als Statisten, denn als Hauptdarsteller. Die Temperaturen, die klettern auf 20, 21 Grad. Also wirklich ein Tag, an dem man sich fragt, ist wirklich Oktober? Und es geht morgen so weiter mit ganz viel Sonnenschein, Temperaturen um 22 Grad. Und die Frostgrenze, die ist auf rund 4000 Meter oben. Und sicher sind Sie unterwegs mit dem Radio Tirol Verkehrsservice und Claudia Zimmermann mit einer langen Liste.
13: Ja, wir beginnen auf der A12 Interlautobahn Richtung Kufstein. In der Abfahrt Innsbruck Ost gibt es Behinderungen nach einem Unfall. Bereits 6 Kilometer Stau zurück bis Innsbruck West bzw. auf die A13 und 45 Minuten mehr Fahrzeit. Dichter Verkehr bereits ab Zirl. Ebenfalls dichter Verkehr auf der A12 ab dem Knoten Innsbruck-Ambras bzw. ab dem Westast in Richtung Süden bis zum Zenzenhof und dann Stau im Bereich der Lueckbrücke. An der Autobahnabfahrt Innsbruck-West und in weiterer Folge Verzögerungen am Südring und Verzögerungen auf der Schlossstraße in Innsbruck. Rund um und durch Hall gibt es Wartezeiten im Frühverkehr und auf der Landecker Straße brauchen Sie in Richtung Landeck rund 10 Minuten länger und weiter geht es langsamer auf der Tiroler Straße durch Zams. Und auf der Südtiroler Brenner Autobahn in Richtung Innsbruck gibt es ebenfalls dichten Verkehr und abschnittsweise Lkw-Kolonnen ab Klausen. Gute Fahrt!
12: Guten Morgen, Tirol. Barbara Kohler da, kurz nach 8 ist es. Ja, draußen ist es hell. Die Berge schauen schon ziemlich ausgeschlafen und fit aus. Auf den Straßen ist, hui, wahnsinnig viel los. Jetzt müssen wir eigentlich nur noch Ihren Kreislauf davon überzeugen, wach zu werden, oder?
13: Ja, wir sind jedenfalls dabei.
12: Einen Anschub an Gescheiden müssen wir geben, von richtig Gescheiden und verlässlich zur Stelle. Dafür sind wir immer
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0: Ja, unser gemeinsames Frühstück im Hard Rock Café von Carole King. Guten Morgen um 8:12. Das Zugticket am Handy gespeichert, die Eintrittskarte, ja, in einer ganz speziellen App drinnen. Was druckt man eigentlich noch aus und was haben wir nur mehr digital? Darüber reden wir heute, Kurt.
1: Viele haben ja auch ihre Kinotickets inzwischen nur mehr am Handy. Also nichts mehr mit Kinokarte vom Rendezvous aufbehalten als Erinnerung. Nein. Also mit dem Digitalticket geht schon ein bisschen Romantik verloren.
2: Ja, es gibt natürlich schon diesen Flair, dass ich mit diesem physischen Ticket zum Einlass gehe, der reißt es ab, oder, und gibt dir dieses zurück. Kenne ich selber aus von meiner Schwester, die hat immer noch von ihrem ersten Date, von ihrem Mann, mit dem sie verheiratet ist, auf der Pinnwand Tickets hängen. Das hat man in der Form natürlich so nicht mehr, weil man das Ticket nur noch digital am Handy oder eben am Computer oben hat. Oder selbst, wenn man das Ticket online kauft und vielleicht sogar ausdruckt, ist das ja natürlich in einer anderen Form und Art und Weise, als man es bisher gewohnt war.
0: Ja.
1: Erzählt der Clemens Schumacher vom Metropolkino in Innsbruck. Immer mehr Leute kaufen ihre Tickets inzwischen online und nicht mehr an der Kinokasse.
2: 35% unserer Kundinnen und Kunden kaufen das Ticket online. Bei Online-Reservierungen haben wir bedeutend mehr Gäste, die darauf zugreifen, und zwar knapp über 70%. Von denen dann eben immer noch ein großer Teil trotzdem nach der Online-Reservierung an die Kasse kommt, um das Ticket dann dort selber zu kaufen, anstatt es dann mit einem Klick online zu kaufen. Das mag zum Teil daran liegen, dass man sich vielleicht nicht festlegt. Legen will darauf.
1: Ja, welchen Film man jetzt denn wirklich schauen
0: mag. Ehrlich, oder? Ich weiß nicht. Das Online-Ticket hat schon einige Vorteile.
1: Ja, man muss nicht mehr anstehen an der Kinokasse.
2: Im Grunde entzerre ich die Stoßzeiten an den Kinokassen. Wer ein bisschen ein älteres Semester ist, kennt es vom Kino von früher schon noch, dass man an den Kinokassen lange anstehen muss. Jetzt ist es einfach so, dass auch wir natürlich den Vorteil haben, aber vor allem ist eigentlich der Vorteil bei den Kundinnen und Kunden, weil die nicht mehr früher im Kino sein müssen. So könnte ich im Grunde jetzt in das Kino reingehen, direkt zum Kinosaal hingehen, weil ich das Ticket am Handy oben habe und stelle mich nirgendwo mehr an, außer vielleicht ich hole mir davon noch meine Popcorn.
0: Ja, solange es die Popcorn in echt gibt und nicht aus dem 3D-Drucker. Oder ist alles gut, alles
1: die Rumkugeln.
0: Gut. Genau, die, oder den Sportgummi. Braucht es auch dazu mit dem sauren Zucker drauf. Ja, und solange es die Rolling Stones gibt, werden die auch singen. In echt.
1: Alles
0: live gut. Und in Farbe.

0: Guten Morgen am Donnerstag, 20 Minuten nach 8. Drucken Sie noch oder wischen Sie schon? Das ist heute unsere Frage in Guten Morgen Tirol. Immer weniger Menschen verwenden noch so einen echten Drucker. Ja, fast alles lässt sich bereits am Handy oder am Laptop machen, Kurt.
1: Ja, Bahntickets, Eintrittskarten, Buchungsbestätigungen. Aber das eine oder andere möchte man dann doch in der Hand haben.
0: Ganz genau, und das findet auch die Christine.
2: Was mir bei einem Auftrag sein wird, Angebote. Und ich bin selber Unternehmerin und muss auch viele Angebote stellen. Und darum mag ich das gerne, wenn ich die Leute was in die Hand geben kann. Und schon so die Flugtickets und Zugtickets und Musical-Tickets, das ist halt Sicherheitsstufe. Auch wenn man es auf dem Handy schon hat, aber Sicherheitsstufe, das ist gut. Und was ich ganz gerne mag, wenn ich halt den Drucker noch her, wenn das so ein bisschen so, einfach wie ich als Lehrer den Drucker getan habe.
0: Mal schön, das tut sich hammeln, gell? Das tut mir aus der Seele sprechen. Ich mag das auch. Auch wenn es ein Riesentrum ist, was viel Ballplatz braucht, gell? Aber so ganz allein, genau. Wenn es dann so rauskommt und das Papier und man hat es und man ist sicher, Sicherheit ein bisschen, oder? Sicherheitsgefühl. Genau. Schön, dass Sie Pro-Drucker sind, das freut mich.
2: Ja, auf alle Fälle Pro-Drucker.
0: Danke, danke, einen schönen Tag. Danke, Christine.
2: Genau,
0: danke. Ciao.
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5: 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War halt schon viel los auf Tirolstraßen. Wie schaut es denn aktuell aus, das Update von der Claudia?
6: Immer noch viel los. A12 Interlautobahn Richtung Kufstein. In der Abfahrt Innsbruck Ost behindert immer noch ein Unfall den Verkehr. 5 Kilometer Stau zurück bis Innsbruck West bzw. bis auf die A13 und 20 Minuten mehr Fahrzeit. Stau und Kolonnen auch in der Gegenrichtung, also Richtung Innsbruck zwischen Folders und Ampass, und dichter Verkehr auf der A13 Brenner-Autobahn in Richtung Süden. Beim Zenzenhof-LKW-Stau im Baustellenbereich bei der Luigbrücke geht es auch für PKW langsamer. Gute Fahrt!
5: Es ist 8:30.
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8: Patrick Meierhofer am Mikrofon. Guten Morgen. Die Untersuchungshaft im Hausarrest ist in Österreich eine absolute Seltenheit. Denn eine ganze Reihe von Verfahren verstrickte Signa-Gründer Reni Benko ist der 2. U-Häftling in Österreich, der aktuell eine Fußfessel bekommt. Gekoppelt ist die Untersuchungshaft im Hausarrest an strenge Regeln. Bei Verstößen droht wieder das Gefängnis, wie Georg Oberhammer berichtet.
9: Mehr als 1.800 Untersuchungshäftlinge gibt es derzeit in Österreich. Zusammen mit Benko gibt es allerdings nur 2, die diese U-Haft mit Fußfessel in den eigenen 4 Wänden absolvieren können. Hausarrest bedeutet allerdings nicht, dass man in einer Riesenwohnung oder gar Villa leben kann. Bei größeren Wohnungen dürfen sich die Betroffenen nur in bestimmten genehmigten Räumen aufhalten. Meist beschränkt sich das auf 1-2 Zimmer, Küche, Bad und Klo. Bei Benko geht es ohnehin um eine extra angemietete 60 Quadratmeter Wohnung, die von der Justizwache noch entsprechend vorbereitet wird. Dazu kommt, dass Fußfesselträger einen klar geregelten Tagesablauf einhalten müssen und im Falle von Benko kommen auch Kontaktverbote zu bestimmten Personen dazu, wenn dadurch Ermittlungen und Verfahren kompromittiert werden könnten.
8: Wegen zahlreicher Verstöße ist gestern ein 45-jähriger Lkw-Fahrer angezeigt worden. Bei einer Kontrolle auf der Arlberg-Schnellstraße stellten Polizeibeamte fest, dass der Mann die Fahrerkarte in Italien und Belgien wiederholt aus dem Kontrollgerät genommen, Tätigkeiten ohne Karte ausgeübt und dann jeweils durchgehend Ruhezeiten nachgetragen hat. Insgesamt verstieß der Mann gegen 23 Sozialvorschriften. Zudem war ein Reifen des Aufliegers bis zum Gewebe abgefahren. Der Mann aus Griechenland wird angezeigt, er muss über 7.000 Euro Strafe zahlen. Obdachlos trotz seiner fixen Arbeit. Dieses Phänomen scheint in Südtirol stark zuzunehmen. Immer mehr Menschen können sich mit ihrem Gehalt kein Dach über dem Kopf leisten. Es sind Menschen mit unbefristeten Arbeitsverträgen, die auch Steuern zahlen. Ihre Bleibe ist die Straße oder das Auto. Künftig sollen auch die Unternehmerschaft ihren Beitrag gegen diese Situation leisten, wie aus Bozen Hartwig Mummelter berichtet.
10: Sie schlafen in Zelten, Wohnwägen oder im Freien. Es sind Migranten mit einem unbefristeten Arbeitsvertrag. Südtirols Wohnungspreise liegen für sie in weiter Ferne. Jetzt, wo die ersten kalten Nächte wiederkehren, klopfen einige beim Domizil an, einer Winterschlafstätte für Obdachlose in Bozen. Die Leiterin Monika Sturfer kennt die prekäre Situation.
11: Es sind Menschen, die schon für 2, 3, 4 Jahre für dieselbe Firmen arbeiten und schlafen immer noch auf der Straße in Zelten oder in Magazinen und so.
10: Die Politik möchte mehr mit der Unternehmerschaft zusammenarbeiten. Es soll ein Infopoint eingerichtet werden, in dem jede Wohnsituation der Mitarbeiter erfasst wird.
8: Anlässlich des Internationalen Tags des Weißen Stocks lädt der Blinden- und Sehbehindertenverband heute von 10 bis 12 zu einem Infostand in der Maria-Theresien-Straße in Innsbruck ein. Blinde und sehbehinderte Menschen würden im Alltag immer noch auf Barrieren stoßen, von unzureichend gesicherten Baustellen über blockierte Gehwege bis hin zu fehlender Barrierefreiheit im öffentlichen Raum. Mit dem Infostand will der Verband informieren, Fragen beantworten und den persönlichen Austausch fördern.
5: Wir schauen ins Radio Tirol Wetterservice. Die Sonne, ein blitzeblauer Himmel, aber so ein paar weiße Wolkenpinselstriche sind da drauf. Naja, meckern auf hohem Niveau oder so, sie lenken vom Cheers für Wetterdienst. Hallo.
12: Guten Morgen. Ja, ganz makellos sauber ist der Himmel heute zwar nicht, aber die Sonne wird sich nach Nebelauflösung trotzdem gut behaupten können, auch wenn sie am Nachmittag von den hohen Wolkenfeldern etwas abgeschirmt wird. Die Temperaturen bleiben mit 15 bis 20 Grad auf alle Fälle zu mild für Oktober. Morgen am Freitag ähnlich wie heute, vielleicht in Summe sogar mehr Sonne als heute. Zuerst etwas Frühnebel, später dann harmlose Schleierwolken und Höchstwerte nochmals bis zu 21 Grad. Am Samstag bringt dann eine schwache Kaltfront etwas Regen nördlich vom Inn, sonst bleibt es trocken und aufgelockert. Und der Sonntag hat mit Föhn dann schon wieder viel Sonne im Gebäck.
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0: Musik von Diana Ross, Upside Down aus dem Jahre 1980. Da erinnern wir uns gerade noch dran, oder Kurt?
1: Geht.
0: Aber jetzt ganz ehrlich, man fragt sich ja manchmal so, was ist überhaupt meine allererste Erinnerung, ja, in was es? Schlafliedl von der Mama oder der Zoobesuch im Kindergarten, der erste Schultag, die Kerzen am Christbaum, so Sachen halt, oder? Aber einer übertrumpft uns da gehörig. Musiker Paul McCartney behauptet jetzt tatsächlich, er erinnert sich an den Tag seiner Geburt, Kurt.
1: Ja, das hat er jetzt erzählt in einem Interview. Er sagt, er erinnert sich an weiße Fliesen, an chromglänzende Instrumente und ein klirrendes Geräusch. Also an Dinge, die wohl am Tag seiner Geburt im Krankenhaus passiert sind.
0: Höchst romantisch, ja. Geboren ist der Paul McCartney in Liverpool.
1: Und er war eine Zangengeburt. Und der glaubt, dass das die klirrenden Instrumente waren, eben, die er gehört hat. Und an die er sich angeblich eben erinnert.
0: Kann man nicht nachprüfen, oder? Aber wir können ihn singen lassen jetzt mit seiner Band Wings und haben dazu wunderschöne Geburtsbilder im Kopf.
1: Romantisches
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0: Guten Morgen, Tirol. 10 vor 9 ist es. Die Natur erwacht. Die Nebel überm Indi heben sich. Verschlafene Biber, die nagen an den ersten Bäumen. Das Laub wird noch eine Spur bunter. Also wer mit offenen Augen seinen Morgenspaziergang macht, kann jetzt einiges beobachten, Kurt.
1: Die fleißigsten Naturbeobachter sind jetzt sogar prämiert worden. Der österreichische Naturschutzbund hat Ende September dazu aufgerufen, 4 Tage lang Tiere und Pflanzen vor der eigenen Haustür zu entdecken, zu fotografieren und die Bilder einzuschicken. Die fleißigste Teilnehmerin lebt in Tirol.
0: Lydia Riehl, Neurowissenschaftlerin und Naturführerin, wohnhaft in Innsbruck, hat in ihrem großen Garten sage und schreibe 89 verschiedene Tier- und Pflanzenarten dokumentiert.
1: Sie hat sozusagen das Gras wachsen gesehen.
2: Und dann ist Gras ja nicht nur Gras, sondern dann gibt es halt 3 verschiedene mindestens Grassorten oder von verschiedenen Kleearten. Und dann kommt es dann natürlich auch dazu, dass man viele Insekten dann sieht, während man so durch die Wiese streift, und habe dann halt versucht, von den Heuschrecken bis zur Hummel, bis zum Admiral, also zum Schmetterling, dann halt irgendwie einfach alles zu erfassen.
0: Ja, mit ihrem Handy hat die Lydia Riehl ihre Beobachtungen festgehalten und dann eben eingeschickt. Ihre Tipps zur Beobachtung der Natur, die gibt's bei uns gleich nach 9. In Guten Morgen, Tirol.

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4: Am Mikrofon ist Miriam Reichel. Beim EU-Gipfel in Brüssel müssen sich die Staats- und Regierungschefs heute beim Budget einig werden. Aber auch andere Themen werden diskutiert, etwa die Haltung der USA im Ukraine-Krieg. Team Kuppel in Brüssel, vor allem Trumps Dieseldeal mit Russland, ist da sehr umstritten, oder?
5: Die offizielle Diplomatensprachregelung hier lautet, man sei über die US-Entscheidungen enttäuscht. Hinter den Kulissen ist von einem verheerenden Signal an den Kreml die Rede. Was man schon merkt, nach 2 Jahren Trump, die Reaktionen fallen weniger dramatisch. Also es wird nicht sofort ein Trump-Flüsterer nach Washington geschickt, sondern man verweist auf Fakten, etwa, dass die USA noch immer Patriot-Abfangraketen an die Europäer und die Ukraine verkaufen und auch nicht so schnell auf das Einkommen daraus verzichten könnten. Die Antwort der EU an Washington: weiter uneingeschränkte Unterstützung für Kiew im Krieg gegen Russland.
4: Und wird auch der Handelskonflikt mit China Thema sein?
5: Der Handelskonflikt mit China ist eines der heißesten Themen auf diesem Gipfel. Man muss sich vorstellen, jeden Tag kommen 1 Milliarde Euro mehr an chinesischen Gütern nach Europa als umgekehrt. Ein fettes Handelsdefizit, das die EU-Wirtschaft auf Dauer so nicht verkraften kann. Die Importgrenze von 350.000 chinesischen Hybridautos, mit der EU-Handelskommissar Šefčovič von seinen Gesprächen in China zurückgekommen ist, die wird als erster richtiger Schritt begrüßt. Zugleich hören wir aus allen EU-Ländern im Vorfeld, es ist nur ein kleiner Schritt, es kann sich ja nicht der letzte Schritt gewesen sein. China müsse sich weiter bewegen.
4: Der Gipfel in Brüssel startet um 10 Uhr. Im Streit um das Budget für Österreichs Hochschulen schalten sich jetzt die technischen Unis ein. Mit einer neuen Studie wollen sie zeigen, wie wichtig sie für die Wirtschaft sind. Martin Rauter.
6: No cuts, keine Kürzungen, haben Studierende erst am Dienstag wieder auf Wiens Straßen gerufen. Sie befürchten, dass die Regierung den Unis Milliarden kürzen könnte und das würde auch die technischen Unis treffen. Sie machen daher heute darauf aufmerksam, dass sie nicht nur Experten für das digitale KI-Zeitalter ausbilden, sondern auch tausende Arbeitsplätze sichern und für hunderte Millionen Euro an Steuern und Abgaben im Jahr sorgen. So eine Studie des Ökonomika-Instituts. Horst Bischof, Rektor der TU Graz.
7: Die direkte Wertschöpfung liegt bei 1 Milliarde Euro. Das ist in etwa so viel wie die gesamte Wertschöpfung der Luftfahrtindustrie in Österreich.
6: Daher müsse die Politik weiterhin genügend Geld zur Verfügung stellen. Wie viel es tatsächlich wird, könnte die Regierung noch diese Woche fixieren.
4: In Pakistan ist in der Stadt Peshawar das Dach einer Schule eingestürzt. Mindestens 21 Schülerinnen und Schüler sowie ein Lehrer sind dabei getötet worden. Der Grund für den Einsturz ist noch nicht bekannt. Die Lufthansa reagiert auf den Kerosinmangel am Frankfurter Flughafen. Flugzeuge auf ausgewählten Strecken sollen jetzt schon vor dem Abflug nach Frankfurt mehr tanken. Die Versorgungslage ist wegen einer reduzierten Pipeline-Anbindung angespannt. Außerdem können Tankschiffe laut Bild-Zeitung wegen des niedrigen Rheinpegels nur eingeschränkt beladen werden. Das waren die Nachrichten mit Miriam Reichel.
8: Und wir kommen zum Radio Tirol Wetterservice. Ja, noch hängt er da und dort ein bisschen herum, der Frühnebel, aber er wird sich auflösen überall bis Mittag und dann kommt heute viel Sonne heraus und die Temperaturen gehen auf 20 bis 21 Grad hinauf. Und freundlich und angenehm mild morgen auch der Freitag. Und sicher sind Sie unterwegs mit dem Radio Tirol Verkehrsservice. Ja, viel los war halt schon, aber ein bisschen entspannt sich die Situation, Claudia.
9: Ja, auf der A12 Interlautobahn Richtung Kufstein ist die Unfallstelle bei Innsbruck Ost kurz nach dem Tunnel am Ras jetzt geräumt. Der Stau zurück bis Innsbruck West bzw. Innsbruck Süd auf der A13 löst sich nach und nach auf. Es stehen aber noch Lkw-Kolonnen am rechten Fahrstreifen bis Matrei. Auf der Brenner-Autobahn abschnittsweise auch in Richtung Süden Lkw-Stau und kurze Verzögerungen auch für Pkw im Baustellenbereich bei der Lueckbrücke. Und gute 5 Minuten länger brauchen Sie noch auf der Tiroler Straße zwischen Mils und Hall. Gute Fahrt!
8: Barbara Kohler da, willkommen am Donnerstag. Ja, muss ja nicht immer perfekt sein, oder? Man soll ein bisschen die Ansprüche herunterschrauben. Und nicht perfekt, nur freundlich, würde ich sagen. Das ist einfach so, ja, Freundlichkeit.
9: Freundlich, Mundwinkel nach oben.
8: Ein Schritt nach dem anderen, so ein kleines Lächeln zwischendurch, kostet nichts, tut gut und schon läuft's. Wir begleiten Sie durch diesen 15. Oktober.
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0: Angenehmen Donnerstagmorgen, 8:45 ist es jetzt. Von der Hausmauer bis zum Park, vom Balkon bis zum Schrebergarten. Der österreichische Naturschutzbund hat kürzlich dazu aufgerufen, die Natur vor der eigenen Haustür zu beobachten, Tier- und Pflanzenarten dann zu fotografieren und die Bilder einzuschicken. Die fleißigste Teilnehmerin an dieser Aktion, die lebt in Innsbruck, Kurt.
1: Die Naturführerin Lydia Rehl. Lydia Rehl, also Naturführerin ihres Zeichens, hat innerhalb von 4 Tagen sagenhafte 89 Arten dokumentiert. Die meisten hat sie im eigenen Garten gefunden, darunter auch ein Lieblingstier.
2: Ich fand es total schön, die Efeu-Seidenbiene fotografiert zu haben.
0: Klingt einmal zauberhaft. Wie schaut denn die aus, die Efeu-Seidenbiene?
2: Also wenn man sich eine Honigbiene vorstellt, aber mit einem bisschen helleren, flauschigeren Rücken und langen Fühlern.
1: Da kriegt man fast Lust, einmal selber ein bisschen genauer hinzuschauen.
0: Ja, Lydia, vielleicht als Tipp für künftige Naturbeobachterinnen, was ist denn das Schöne dran?
2: Es ist total schön, durch den Garten zu gehen oder in der Natur zu sein und einfach, das bringt mich so runter, da so im Detail zu schauen, was gibt's da, was für verschiedene Arten. Also mit meiner Kamera oder auch ohne. Ja, ist das irgendwie so was Meditatives, dass man einfach da durchgeht und ein bisschen genauer hinschaut.
0: Ja, es motiviert, würde ich sagen, oder? Lydia Rehl hat in 4 Tagen 89 verschiedene Tier- und Pflanzenarten in ihrem Garten in Innsbruck entdeckt.
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0: 10 ist es und Sie sind sich unterwegs mit dem Radio Tirol Verkehrsservice und Claudia Zimmermann.
1: Für Pkw und im Frühverkehr wieder alles gut auf Tirolstraßen. Sie kommen wieder problemlos voran, aber Lkw-Stau abschnittsweise Richtung Innsbruck auf der Brennerautobahn ab Matrei. Gute Fahrt.
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3: Mit Patrick Meierhofer. Angenehmen Vormittag. Die erste Hälfte des kommenden Jahres wird für die österreichische Bahn, die Westbahn und alle Reisenden zur Herausforderung. Von 8. Februar bis 9. Juli wird die Strecke zwischen Freilassing und Rosenheim für Sanierungsarbeiten gesperrt. Das bedeutet deutlich längere Fahrzeiten. Die ÖBB haben gemeinsam mit der Deutschen Bahn ein Ersatz- und Umleitungskonzept erarbeitet, wie Roman Wagner berichtet.
4: Zwischen Februar und Juli saniert die Deutsche Bahn das Schienennetz zwischen Freilassing und Rosenheim, was zu einer Sperre des deutschen Ecks für den Zugverkehr führt. Für Fahrgäste auf der Weststrecke von bzw. nach Tirol stehen bei den ÖBB je nach Reiseziel durchgehende Zugverbindungen über Zell am See mit deutlich längeren Fahrzeiten oder ein Schienenersatzverkehr über das deutsche Eck zur Verfügung. Dafür gäbe es eine eigene Busflotte, heißt es von den ÖBB. Die Frequenz bleibe gleich hoch. Auch die Westbahn passt ihre Verbindungen an. Sie richtet einen eigenen Schienenersatzverkehr mit Direktbussen zwischen Tirol und Salzburg ein. Es gäbe weiterhin 5 tägliche Verbindungen, heißt es.
3: PV, also Photovoltaikanlagen an Dächern und Fassaden in Innsbruck, erzeugen jährlich über 53 Millionen Kilowattstunden Strom. Die Stadt sieht das als wichtigen Baustein zur städtischen Energiewende. Allein seit Anfang 2025 gibt es rund 600 neue Photovoltaikanlagen in der Landeshauptstadt. Nathalie Wander berichtet.
5: Von den rund 2500 Photovoltaikanlagen in der Stadt, die mit einer installierten Leistung von rund 53 Megawatt an das Stromnetz angeschlossen sind, sind der Großteil private Anlagen. 137 Anlagen befinden sich auf öffentlichen Gebäuden, etwa bei der Patscherkofelbahn, der Olympia World, an Gebäuden der IEG und der IKB und am Flughafen. Wegen der wachsenden und schwankenden Einspeisung müsse laut IKB auch das Stromnetz laufend ausgebaut werden. Zugleich sollen bestehende Anlagen zusätzliche Stromspeicher erhalten. Einen großen Batteriespeicher betreiben die Kommunalbetriebe bereits beim Kraftwerk Oberesil. Dieser soll erweitert werden.
3: In der Wiener Stadthalle werden heute Österreichs Sportlerinnen und Sportler des Jahres gekürt. Bei der Sporthilfe-Gala dürfen sich vor allem Tiroler Hoffnung auf die Auszeichnung machen. In der dreiköpfigen Shortlist der Männer haben mit Felix Gall und Johannes Lamparter gleich 2 Tiroler gute Chancen. Bei den Frauen darf sich Skeleton-Olympiasiegerin Janine Flock Chancen auf den Titel Sportlerin des Jahres ausrechnen. Und mit dem Skispringer Stefan Empacher könnte ein weiterer Tiroler dem Team des Jahres angehören. Er hat mit dem Salzburger Jan Hörl ja Olympia-Gold geholt. Die Verleihung des Niki steigt heute ab 18.45 Uhr live zu sehen in ORF 1.
0: Ja, drückt mal fest die Daumen unseren Tirolerinnen und Tirolern. Der Herbst hat offenbar beschlossen, uns ins Tirol heute besonders zu verwöhnen. Die Frühnebelfelder, die lösen sich praktisch überall auf und am Nachmittag ist viel Platz für viel Sonnenschein und Temperaturen bis 20, 21 Grad. Auch morgen dann ein strahlend schöner Herbsttag mit Temperaturen um die 20, 21 Grad noch einmal.
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1: Und willkommen am Donnerstag
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1: Aufstehen ist einfach ein genüsslicher Mannschaftssport, ja. Oder? Ja, und wir sind Ihre Coaches.
3: Der Drucker. Kennen Sie das noch? Haben Sie sowas überhaupt noch?
4: Ja, wir haben noch einen Drucker.
3: Mittlerweile haben wir vieles nur mehr digital.
4: Also 90% digital.
1: Ja, aber diese 10%, die gehören ausgedruckt.
5: Rechnungen zum Beispiel, Belege.
1: Gestern sind Sie mit einem Sonderzug am Innsbrucker Frachtenbahnhof eingerollt. Ein ziemliches Spektakel war das 80 historische Zirkuswagen des Zirkus Roncalli. Heute wird aufgebaut, Kurt.
3: Am Freigelände bei der Olympia-World.
6: Unsere Sitztribüne und die Parkettloge, das ist alles alte Nostalgie in Holz. So, die Material ist sehr delikat.
1: So charmant erzählt, oder, von Zeltmeister Rossi. Wie gesagt, bis Samstag muss dann alles stehen. Der Zirkus gastiert bis 8. November in Innsbruck.
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1: Am Mikrofon ist Miriam Reichel. Der österreichische Skiverband drängt auf den Bau einer Skihalle in Österreich, damit Skifahren trotz unsicherer Schneelage sowohl für Profis als auch die Allgemeinheit möglich bleibt. Maria Kern aus unserer Wirtschaftsredaktion, ist so ein Projekt wirtschaftlich sinnvoll?
2: Bau und Betrieb einer solchen Halle würden natürlich enorme Kosten verursachen. Ob der Staat so etwas fördern soll, ist fraglich. Vor allem angesichts der Tatsache, dass zahlreiche Skihallen in anderen Ländern mangels Erfolg auch wieder geschlossen wurden. Ökonomen sagen, wenn eine Skihalle gebaut werde, dann sollte das in einem Ballungsraum sein, sprich viele Menschen, leichte Erreichbarkeit. Außerdem sollte die Halle ganzjährig genutzt werden, etwa von Hobby-Skifahrern im Winter und von Profisportlern im Sommer.
1: Der Sporthändler Herwis schließt bis Ende kommenden Jahres mehr als 20 weitere Filialen in Österreich. Das hat Firmenchef Markus Hubach heute angekündigt. Im Juni war bereits das Aus von 17 Herwis-Geschäften für heuer verkündet worden. Zuvor hatte sich der Handelskonzern Spar als Investor zurückgezogen. Mit einer App und einem Webshop will Herwis jetzt verstärkt junge Menschen ansprechen. US-Präsident Trump würde Personen erschießen lassen, die geheime Informationen zu US-Militäreinsätzen an die Presse weitergeben. Das hat er bei einer Wahlkampfveranstaltung im US-Bundesstaat Arizona gesagt. Das Thema Todesstrafe wird derzeit in den USA wieder verstärkt diskutiert. Erstmals seit 65 Jahren ist dort eine Militärhinrichtung geplant. An Österreichs Schulen gibt es immer mehr Mobbingfälle mit KI-Aufnahmen von Schülerinnen und Schülern. Das kann auch rechtliche Konsequenzen haben. Philipp Maschel.
2: Das kann man natürlich hinterfragen. In Norddeutschland gibt es eine Skihalle, die braucht etwa so viel Strom wie 1700 kleine Haushalte. Der Strom kommt aber immerhin aus einer Photovoltaikanlage. Was den Bau einer Skihalle betrifft, so kommt auch das Thema Bodenversiegelung ins Spiel. Internationale Beispiele zeigen aber, dass man da auch alte Fabriksflächen oder Hallen nutzen könnte.
1: Und da hat sich jetzt noch ein Teil unserer Geschichte zu den Skihallen hineingeschummelt, aber jetzt folgt die Geschichte zu den Mobbingfällen mit KI-Aufnahmen.
3: Es ist eine neue Form von Mobbing, die offenbar immer mehr Schülerinnen betrifft. Fotos werden von Social-Media-Plattformen heruntergeladen und dann mit KI manipuliert, oft auch sexualisiert.
4: Wo weibliche Jugendliche berichtet haben, dass sie mit so etwas konfrontiert wurden, erpresst wurden, obwohl sie ganz sicher waren, dass von ihnen solche Aufnahmen nicht existieren.
3: So Barbara Buchecker von Safer Internet, die auch klar sagt, werden solche KI-Nacktbilder hergestellt, macht man sich strafbar. Auch das Weiterschicken oder der Besitz sind illegal.
4: Du darfst so etwas nicht haben. Es kann dir auch passieren, dass dein Handy abgenommen und zerstört wird. Ja, weil solche Inhalte dürfen auf Datenträgern nicht drauf sein.
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1: Und das waren die Nachrichten mit Miriam Reichel.
5: Das Wetter in Tirol, ja, diese Novembernebel von in der Früh, die lösen sich jetzt nach und nach auf. Es wird dann fast schon wieder September, nämlich mit viel Sonne und Temperaturen bis zu 22 Grad. Und manchmal können die Wolken die Sonne natürlich auch etwas abschatten und dann weiß man, es ist Oktober. Sicher unterwegs mit dem Radio Tirol Verkehrsservice. Es schaut gut aus auf den Tiroler Straßen. Es sind uns keine Staus gemeldet. Eine gute Fahrt. Hallo und guten Vormittag. Ja, Donnerstag ist, die Arbeit läuft auf Hochtouren. Also hoffentlich von uns The Summer of 69. Mein Name ist Britta und das ist Brian.

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0: Was für ein Tag der Gilbert hier bei uns in Radio Tirol. Aber was wird es erst für ein Abend werden? Die Big Stage ist für Sie hergerichtet, für alle begeisterten Hobbymusikerinnen und Musiker. Heute am Abend in Telfs in der Surfers Sports Bar. Das gibt es jeden dritten Donnerstag im Monat. Da sind alle eingeladen, die Musik mögen, ganz egal welche Genres. Hauptsache, die Musik wird selbst gemacht, also auf die Bühne mit dem eigenen Instrument. Und der Kopf dieser Spontan-Sessions ist der Marc Hess. Grüß dich, hallo Marc. Auch kein Unbekannter, ja, kennt man aus zahlreichen Musicals. Im Brotberuf ist der Marc Musiklehrer an der Musikschule Telfs. Wie läuft denn das da ab im Open Musikhaus?
1: Wir stellen das Equipment zur Verfügung, das heißt das Grundequipment, die Anlage, Mikrofone, es ist ein Keyboard da, Bass ist da. Und du bringst einfach das Instrument, das dein Instrument ist, einfach mit. Mhm. Hast die Möglichkeit, erstens, du kannst ja ganz gern, wir haben auch Singer-Songwriter da gehabt, zum Beispiel, die sich einfach selber ein bisschen präsentiert haben, die ihre eigenen Songs ein bisschen ausprobieren haben wollen. Es hat aber auch schon ein älteres Ehepaar gegeben, das so auf Country-Folk zu zweit gespielt haben, weil sie es als Hobby machen. Und wir sind dann spontan eingestiegen sozusagen. Vor Ort sind immer Lehrer dort, die irgendwie so eine Art Backing-Band bilden können. Das heißt, wenn man Lust hat, einfach mit Profis zusammenzuarbeiten, ein bisschen zu musizieren, wir sind vor Ort und stellen uns sozusagen zur Verfügung.
0: Sind die Leute da geschamig, mit ihren Instrumenten auf die Bühne manche zu schon, gehen oder mitzuspielen manche, oder auch mitzusingen?
1: Ja, manche schon, manche nicht. Also manche sind sehr geschamig, also muss man schon ein bisschen die beobachten, das Ganze mal aus der Ferne zuerst. Aha. So nach einer Stunde, wenn das sehen, okay, jetzt strahlen wir durch. Aber das ist genau das Ziel, das wir verfolgen, einfach um diese Barrieren ein bisschen niedriger zu halten, damit nicht jeder gleich ein Superstar sein muss, um irgendwie gemeinsam musizieren zu können. Ja, ganz im Gegenteil.
0: Okay, und wenn ich da mittun will, was soll ich vorbereiten? Gibt es da eine Liste, damit ich mir ein bisschen eingrufen kann?
1: Es gibt theoretisch, das haben wir gerade an, eine Liste, die wir im Internet veröffentlichen, aber im Prinzip geht es darum, wenn ich jetzt das Gefühl habe, ich möchte ganz gerne da mal mit dabei sein, dann macht es schon Sinn, wenn man vielleicht selber so zwei, drei Stücke vorbereitet, die man selber gut singen oder selber gut spielen kann, wenn man vielleicht die Tonart weiß, damit wir wissen, dass wir da, wenn wir dazu spielen wollen. Also wenn man ein bisschen vorbereitet ist, aber nicht unbedingt jetzt ein bestimmtes Stück, sondern das, was man gern spielt, was man gern singt, dass man das zumindest kann. Mhm. Und alles andere sollte man einfach ein bisschen überraschen lassen.
0: Open Stage in Telfs in der Surfers Sports Bar.
1: Sportsbar, ja, das ist oberhalb dieses Sportzentrums.
0: Genau, ja. Im Sportzentrum ab 19.30 Uhr. Ja. Danke, Marc Hess.
1: Ja.
0: Genau,
1: ja.
0: Einen lässigen Abend wünschen wir.
1: Vielen Dank fürs Interesse, ja. Freut uns.

Team National in Radio Tirol um 20 nach 10 und wir schauen mit einer aktuellen Meldung auf die Brenner Autobahn Richtung Bozen. Kurz vor der Mautstelle Schönberg ist nach einem Unfall mit einem Bus ein Fahrstreifen gesperrt. Es gibt vor allem Lkw-Stau. Gute und sichere Fahrt.

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0: Das ist Radio Tirol um 10:30. Wir schauen gleich wieder auf die Brenner Autobahn Richtung Bozen. Kurz vor der Mautstelle Schönberg ist nach einem Unfall mit einem Bus ein Fahrstreifen gesperrt. Es gibt vor allem Lkw-Stau. Wir wünschen gute und sichere Fahrt.
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2: Patrick Meierhofer am Mikrofon. Angenehmen Vormittag. Mehr als 1.800 Untersuchungshäftlinge gibt es derzeit in Österreich. Nur zwei davon dürfen mit einer Fußfessel in den eigenen vier Wänden wohnen. Einer davon wird schon bald der gescheiterte Immobilieninvestor René Penko sein. Im Hausarrest gelten für Penko aber strenge Regeln. Er muss als Fußfesselträger einen klar geregelten Tagesablauf einhalten. Penko bekommt auch Kontaktverbot zu bestimmten Personen und auch seine Wohnung in Innsbruck wird von der Justizwache entsprechend vorbereitet. Bei Verstößen können Verdächtige wie Penko schnell wieder in der richtigen U-Haft im Gefängnis landen. Geld am Ende des Monats auf die Seite zu legen, ist für ein Drittel der Tirolerinnen und Tiroler nicht möglich, weil schlichtweg nichts mehr übrig ist. Das zeigt die aktuelle Sparstudie von Erste Bank und Tiroler Sparkasse. Offenbar wird es generell immer schwieriger zu sparen, berichten Anna Unterleitner und Eva Rottensteiner.
3: Nur noch 34% sind mit dem Betrag, den sie zurücklegen können, zufrieden. Im vergangenen Jahr waren es noch 45%. Wer sparen kann, legt durchschnittlich 293 Euro im Monat zur Seite. Das blieb gegenüber den Vorjahren genau gleich. Die Absicherung spielt dabei eine zentrale Rolle. Die meisten legen Geld für Notfälle zurück. Auch die finanzielle Vorsorge wird offenbar wichtiger. Sparbuch und Sparkonto bleiben dabei die beliebtesten Spar- und Anlageformen. Gleichzeitig nutzen bereits 4 von 10 Befragten Wertpapiere, besonders Fonds, ETFs und andere Wertpapiere, auch als Geldanlage schon für Kinder oder Enkel. Bei einem Drittel der Befragten sind Rücklagen und Geldveranlagungen allerdings kein Thema. Sie haben am Ende des Monats nichts mehr zum Sparen übrig.
2: Der Hochgebirgsforscher Jan Beutel von der Universität Innsbruck bedauert, dass die Fronten zu den Ausbauplänen des Kraftwerks Kaunertal verhärtet sind. Es fehle der Dialog, wie er sagt. Die Kritik von Kraftwerksgegnern könne er insofern nachvollziehen, als gewisse Fachexpertise nicht diskutiert bzw. zu wenig gewürdigt werde.
4: Man muss das genau einordnen. Also das Gelände rund um das bestehende Kraftwerk wird natürlich exzellent beobachtet und bearbeitet. Und dort sind wir natürlich in Europa führend, gar keine Frage. Aber der Diskurs um eine Weiterführung, gar einen Ausbau, sollte eben auch alle die Wissensfaktoren mit einbeziehen, die heute bestehen. Und dort gibt es natürlich im Bezug auf Feldstabilität, auf Sturzereignisse, auf Permafrostforschung noch einiges mit Luft nach oben.
2: So der Hochgebirgsforscher. Die Bürgerinitiative Lebenswertes Kaunertal hat zuletzt neuerlich kritisiert, dass die Landesenergiegesellschaft TIWAG Informationen zu Risiken beim Kaunertaler Kraftwerk zurückhalte, trotz Anfrage nach dem Informationsfreiheitsgesetz. Die TIWAG verweist dagegen auf die Behörden und auf Geheimhaltungsgründe bei kritischer Infrastruktur.
0: Das Wetter in Tirol, ja, vielleicht hängt bei Ihnen der Nebel noch irgendwo herum an den Hängen. Es wird aber nicht mehr lange machen können, löst sich auf, wird von der Sonne einfach geschluckt, wenn man im Schatten steht. Ja, würde ich mal sagen, arg kalt nach diesem Hitzesommer, der hinter uns liegt. In Achenkirch 10 Grad, in Galtür 4, in Kirchdorf 11, in Reute haben wir 9 Grad und in Lienz derzeit 7 Grad. Aber der Nachmittag wird erheblich milder. 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
0: Schönen Vormittag.

0: Das sind Edmund und das ist Radio Tirol. Heute schaut's nicht nach Föhn aus und da sind viele froh, weil die kennen das. Pochender Kopfschmerz, plötzliche Übelkeit, Sehsprachstörungen. Rund 1 Million Menschen leidet in Österreich unter Migräne und in Tirol mit dem Föhn sind besonders viele betroffen. Das Alltagsleben kaum noch zu bewältigen. Seit 8 Jahren gibt es für Betroffene mit häufigen und schweren Migräneattacken eine, für viele noch unbekannte Therapie. Die sogenannte Migränespritze sind Antikörper, die das Gewitter im Kopf blockieren. Und die Erfahrungen sind gut, das sagt der Professor Gregor Brössner, der Leiter der Uniklinik für Neurologie.
1: Also wir verwenden diese Spritze jetzt nun seit 8 Jahren am freien Markt und haben insgesamt eine sehr, sehr gute Erfahrung. Das heißt, bei jenen ausgewählten Patienten, die diese Spritze bekommen, wirkt sie sehr gut. Um ein paar Zahlen zu nennen, ungefähr 70% können ihre Migränefrequenz halbieren. Insgesamt ist auch die Verträglichkeit sehr, sehr gut. Das ist ein wichtiger Punkt. Das heißt, die Lebensqualität steigt, weil die Migräneattacken weniger werden und auch die Nebenwirkungen gut im Griff sind.
0: Die Antikörper können vom Patienten, der Patientin einmal im Monat mit einem Pen selbst gespritzt werden oder alle 3 Monate intravenös vom Arzt verabreicht werden. Obwohl bei vielen Migräne-Spritze wirkt, ist sie noch relativ unbekannt, sagt Brössner.
1: Mit der Zeit gewinnt man natürlich an Sicherheit und damit auch an gewisser Großzügigkeit, dieses Produkt zu verschreiben und auch immer mehr Menschen mit anderen Erkrankungen, wo man in der ersten Phase vielleicht vorsichtiger war, jetzt sagen können, na, man kann das auch bei Patienten verwenden, die einen Bluthochdruck haben zum Beispiel, der gut eingestellt ist. Also man gewinnt Sicherheit und damit wird auch die Anzahl der Patienten größer, der man das verschreiben kann.
0: Aber nicht alle, aber relativ viele Betroffene erfahren durch die Migränespritze eine Erleichterung.
1: Bei den meisten Patienten ist es tatsächlich so, weil nicht nur die Attackenfrequenz runtergeht, sondern auch zwischen den Attacken die Angst verloren geht, wann bekomme ich wieder meine nächste Attacke. Und sehr viele Patienten können auch durch die Gewissheit, dass die Attacken weniger werden, dass die Attacken besser planbar werden und die Attacken, die übrig bleiben, auch besser zu behandeln sind, einfach deutlich mehr an Lebensqualität gewinnen.
0: Ob die Spritze für einen geeignet ist oder nicht, helfen kann, das muss jeder freilich für sich selbst abklären. Radio Tirol am Donnerstag.

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1: Am Mikrofon ist Miriam Reichel. Die Justiz muss sparen und das trifft auch den Bewährungshilfeverein Neustadt. Er bekommt im nächsten Jahr um 3 Millionen Euro weniger. Als erste Konsequenz muss der Verein die Arbeitstrainings in Linz und Wien einstellen. Beate Tomasowitsch berichtet.
2: Die Arbeitstrainings sind ein Projekt, das Haftentlassene bisher dabei unterstützt hat, wieder am Arbeitsmarkt Fuß zu fassen, sagt Alfred Kohlberger, Geschäftsführer von Neustadt.
3: Da sind Menschen dabei gewesen, die 10 Jahre Haft hatten, da waren Menschen dabei, die noch gar nicht in Haft waren, aber noch nie am Arbeitsmarkt Fuß gefasst hatten. Mit all denen hat man versucht, individuelle Wege zu finden, um sie bestmöglich vorzubereiten bzw. zu vermitteln.
2: Das Hauptziel des Arbeitstrainings, eine Struktur zu schaffen.
3: Wir hatten in unserem Arbeitstraining die Möglichkeit, Menschen geringfügig zu beschäftigen. Das heißt, sie haben 2 Tage in der Woche gearbeitet. Und dann konnte man die Intensität steigern.
2: Rund 300 Personen wurden pro Jahr betreut. Das Projekt hat jährlich rund 500.000 Euro gekostet. Durch die Einstellung des Projekts verlieren auch 8 Mitarbeiter von Neustadt ihre Jobs.
1: Mit der Einführung des Kopftuchverbots an Österreichs Schulen sind Ummeldungen zum häuslichen Unterricht kaum gestiegen. Das Verbot gilt seit Herbst für Mädchen unter 14 Jahren. Österreichweit wurden heuer laut Bildungsdirektion 70 Mädchen mehr in dieser Altersklasse vom regulären Unterricht abgemeldet. Das entspreche allerdings den Schwankungen der Vorjahre. Die Ukraine will ihre Angriffe auf russische Ölraffinerien wieder aufnehmen, wie Präsident Zelensky ankündigt. Er wirft den USA vor, der Ukraine Frühwarnungen über drohende Angriffe aus Russland vorenthalten zu haben. US-Präsident Trump hatte am Wochenende eine Waffenruhe für die Angriffe auf Energieanlagen angekündigt. Daraufhin hatte die Ukraine ihre Angriffe auf russische Anlagen 2 Tage lang pausiert. In Paris werden heute strengere Regeln für die Weltzeit aufgestellt. Bisher waren künstliche Eingriffe in die Weltzeit nämlich unter bestimmten Bedingungen möglich. Hintergrund ist, dass die Erddrehung nicht immer der gemessenen Zeit von Präzisionsuhren übereinstimmt. Künftig soll der Unterschied nicht mehr ausgeglichen werden. Tobias Mayer berichtet.
4: Lange drehte sich die Erde etwas langsamer als 24 Stunden um die eigene Achse. Um den Unterschied auszugleichen, fügte die für die Weltzeit zuständige Generalkonferenz für Maß und Gewicht alle paar Jahre extra Sekunden in unsere Zeit ein, sogenannte Schaltsekunden. Zuletzt drehte sich die Erde allerdings schneller. Eigentlich müsste man jetzt 1 Sekunde von der Weltzeit abziehen, sagt der Vertreter Österreichs in dem Gremium, Robert Edelmeier.
5: Diese negative Schaltsekunde wurde noch nie ausprobiert. Wir wissen nicht, wie alle technischen Systeme weltweit darauf reagieren.
4: Schaltsekunden sollen deshalb von der Generalkonferenz heute offiziell abgeschafft werden. Erst wenn Erddrehung und Weltzeit einmal um eine ganze Stunde auseinanderlaufen sollten, soll wieder synchronisiert werden. Das dürfte, wenn überhaupt, aber erst in tausenden Jahren der Fall sein.
1: Das waren die Nachrichten mit Miriam Reichel.
6: Es wäre, glaube ich, kein so schlechtes Bergwetter heute, wenn man Zeit hätte. Ja, muss man halt später starten in diesen Tagen. Also jetzt zum Beispiel bis zu 22 Grad heute noch am Nachmittag. Recht viel Sonne immer wieder, derzeit bei teils unter 10 Grad noch. Aber es geht in die richtige Richtung, nämlich nach oben. Sicher unterwegs mit dem Radio Tirol Verkehrsservice. Es sind uns jetzt keine Störungen mehr gemeldet worden. Auch die Unfallstelle auf der Brenner Autobahn ist wieder frei und der Stau hat sich aufgelöst. Gute Fahrt.
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6: Hello, hello. Ja, die Britta da mit den größten Hits in Radio Tirol kommen vom Ambros, von Rick Astley und von den Hollies.

0: schönes Lied von Wolfgang Ambros hier bei uns in Radio Tirol. Und wie jeden Donnerstag ist die Patricia Niederwieser wieder da. Schönen Vormittag, hallo.
1: Schönen Vormittag, Britta.
0: Du hast mir heute was mitgebracht, da könnt ihr irgendwie ein Fensterscheiben einschlagen. Ein Wurfgerät, ja. Und einbeißen möchte ich auch nicht, ehrlich gesagt.
1: Ja, liebe Britta, das tun wir jetzt eben nicht. Das ist erstens ein pelziger Genuss, dann eine wunderschöne gelbe Farbe hat diese Frucht.
0: Ja, sollen wir jetzt ein Rätsel machen?
1: Und mag jemand anrufen? Es ist natürlich sehr schwer, weil es ein großes Exemplar ist. Wir sprechen heute von der Quitte.
0: Ganz genau.
1: Die Quitte ist ja ganz eine alte Obstsorte und war schon in der Antike sehr berühmt, weil der Hippokrates, stell dir vor, hat ihr schon Heilkräfte zugesprochen. Für Magen, Darm vor allem, für diese. Und das ist toll, weil wir brauchen immer das Obst und das Gemüse, das im Prinzip jetzt wächst. Mhm, und jetzt ist Erntezeit dieser Quitte.
0: Viele haben aber gar keinen Quittenbaum, gell? Ist gar nicht so modern, oder?
1: Nein, eben, er ist nicht modern. Und deswegen haben wir gedacht, heute holen wir wieder einmal etwas vor den Vorhang, was eben nicht so en vogue ist, aber vielleicht wieder wird. Lustig ist ja auch, dass im Portugiesischen Quitte Marmelo heißt und sozusagen der Namensgeber für unsere heißgeliebte Marmelade war.
0: Marmelade.
1: Ja. Interessant,
0: sagen wir, oder?
1: Die daher Marmelade. Kommt es.
0: Quittenmarmelade.
1: Bei der Quitte ist auch so, dass man sich erst auf den zweiten Blick verliebt, weil außen ist sie am Anfang sehr pelzig. Das kann man dann schön herunterreiben, entweder mit der Hand oder einem Tuch. Und innen ist sie steinhart. Was mache ich jetzt mit dieser Frucht, die ich da in der Hand habe und die vor dir liegt? Ich gebe sie immer zu Hause in eine schöne Schüssel oder stelle sie oben am Kasten auf. Und da kann sie wirklich ein paar Wochen oben stehen und verströmt dann diesen wunderbaren Geruch. Und das ist für mich Herbst. Wenn ich die Quitte aufstelle, dann ist Herbst.
0: Kann man die auch aushöhlen und Halloween-Gesichter machen?
1: Ja, da, liebe Britta, brauchst du aber wirklich also richtige
0: Schnitzzeug
1: und das Stecheisen, dass man da hineinkommt. Aber sie wird dann mit der Zeit auch weicher.
0: Du machst auch was damit jetzt, außer Quittenmarmelade?
1: Ja, gerne.
0: Ja? Ja. Aber das hören wir uns dann an, wenn, ist das was Bekanntes oder kurzer?
1: Wir können beides machen.
0: Kurzer Teaser bitte. Beides, okay. Nach Neil
1: Diamond. Wir machen es interessant.
0: Hören wir das.

0: die Patricia Niederwieser. Am Donnerstagvormittag hier bei uns im Studio im Radio Tirol. Es geht um die Quitte heute. Und du hast uns schon allerhand erzählt über dieses alte Obst. Man kann damit Pikantes machen. Damit möchte ich eigentlich gerne anfangen, weil... Klingt
1: liebe
0: super.
1: Britta, du hast ja gefragt, was man alles machen kann. Man kann ganz viel machen. Vom Scheiterhaufen über einen Tiroler Quittenauflauf, was ich gefunden habe, oder eben mit Lamm gefüllte Quitten. Aber wir schauen uns heute an, wie man Quitten einlegen kann. Mhm. Das ist ja wirklich sehr en vogue. Nicht nur Kürbisse kann man einlegen. Bei der Gelegenheit ganz liebe Grüße ins Oberland an den von mir sehr verehrten Seppi Hauweis. Der legt ganz viele Kürbisse ein. wir legen jetzt eine Quitte ein, und zwar mit Safranfäden. Mhm. Safranfäden, auch ganz was Besonderes. Das unterstreicht dann noch das Gelbe der Quitte und wird leicht orange. Was brauche ich dazu? Natürlich Quitten, Safran, Weißwein, Gewürze und ein bisschen Zitronensaft, ein Candiszucker und immer beim Einlegen ein Lorbeerblatt dazugeben. Dann schäle ich die Quitte, blanchiere sie und mache so kleine Kugeln, weil das nicht ausschaut. Man kann aber natürlich das auch in Würfel machen. Gell? Und dann lasse ich das alles, alle Zutaten kochen und dann stelle ich das weg, gebe das in kleine Gefäße meiner Wahl, Gläser, in Gläser zum Beispiel. Ja. Mhm. Und dann tue ich es noch einmal in das Backrohr hinein zum Pasteurisieren.
0: Aha.
1: Und dann lasse ich das aber 3 Wochen ruhen. Bitte nicht davor essen, weil dann habe ich noch im Kühlschrank kühllagern. Mhm. Und dann habe ich diesen wunderbaren Geschmack. Wo passt es dazu? Natürlich jetzt im Herbst zu allen Fleischsorten, aber auch zu meinem vielgeliebten Käse kann man diesen Quitten, diese eingelegten Quitten perfekt genießen.
0: Dankeschön. Die Quitte. Ja? Ein Herbstobst. Wunderbar.
1: Ja. Viel Vergnügen beim Nachkochen.

0: die wunderbare Whitney Houston hier bei uns in Radio Tirol. Wir schauen wieder auf die Straßen auf der Brenner Autobahn. Gott sei Dank alles wieder clean sozusagen. Der Stau hat sich hier aufgelöst nach einem Unfall. Und auf dem A12 Zubringer Fliers, da ist der Landecker Tunnel wegen Wartungsarbeiten weiterhin gesperrt. Eine Umleitung durch Landeck ist aber eingerichtet. Das Ganze dann bis Anfang Dezember. Gute und sichere Fahrt.
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2: Mit Patrick Meierhofer. Angenehmen Vormittag. Die erste Hälfte des kommenden Jahres wird für die österreichische Bahn, die Westbahn und alle Reisenden zur Herausforderung. Von 8. Februar bis 9. Juli wird die Strecke zwischen Freilassing und Rosenheim für Sanierungsarbeiten gesperrt. Das bedeutet deutlich längere Fahrzeiten. Die ÖBB haben gemeinsam mit der Deutschen Bahn ein Ersatz- und Umleitungskonzept erarbeitet, wie Roman Wagner berichtet.
3: Zwischen Februar und Juli saniert die Deutsche Bahn das Schienennetz zwischen Freilassing und Rosenheim, was zu einer Sperre des deutschen Ecks für den Zugverkehr führt. Für Fahrgäste auf der Weststrecke von bzw. nach Tirol stehen bei den ÖBB je nach Reiseziel durchgehende Zugverbindungen über Zell am See mit deutlich längeren Fahrzeiten oder ein Schienenersatzverkehr über das deutsche Eck zur Verfügung. Dafür gäbe es eine eigene Busflotte, heißt es von den ÖBB. Die Frequenz bleibe gleich hoch. Auch die Westbahn passt ihre Verbindungen an. Sie richtet einen eigenen Schienenersatzverkehr mit Direktbussen zwischen Tirol und Salzburg ein. Es gäbe weiterhin 5 tägliche Verbindungen, heißt es.
2: Wegen zahlreicher Verstöße ist gestern ein 45-jähriger Lkw-Fahrer angezeigt worden. Bei einer Kontrolle auf der Arlberg-Schnellstraße stellten Polizeibeamte fest, dass der Mann die Fahrerkarte in Italien und Belgien wiederholt aus dem Kontrollgerät genommen, Tätigkeiten ohne Karte ausgeübt und dann jeweils durchgehend Ruhezeiten nachgetragen hat. Insgesamt verstieß der Mann gegen 23 Sozialvorschriften. Zudem war ein Reifen des Aufliegers bis zum Gewebe abgefahren. Der Mann aus Griechenland wird angezeigt. Er muss über 7.000 Euro Strafe zahlen. Und die Zahl der E-Autos in Tirol steigt rasant an. Jeder dritte im September neu zugelassene Pkw wird rein elektrisch angetrieben. Anfang des Jahres war es noch jeder fünfte. Das könnte nun sogar positive Auswirkungen auf das Tiroler Stromnetz haben, wie Alexander Wieder und Viktoria Gstier berichten.
4: Noch wirkt der Anteil an E-Autos mit rund 6% aller in Tirol zugelassenen PKWs recht gering. Laut Verkehrsclub Österreich, VCÖ, wird sich das in den kommenden Jahren schnell ändern. Mit 31% sei im September ein so hoher Elektroanteil bei Neuzulassungen bei Pkw erreicht worden wie noch nie in Tirol. Noch Anfang des Jahres seien es erst 20% gewesen. Der VCÖ sieht in Elektrofahrzeugen neben ökologischen Vorteilen auch einen Beitrag, das Tiroler Stromnetz zu stabilisieren. Durch gesteuertes Laden werde es möglich, genau dann aufzuladen, wenn besonders viel Sonnenenergie produziert werde. So könnten E-Autos als mobile Speicher beim Sammeln von überschüssigem Strom helfen.
0: Und gleich noch einmal der Radio Tirol Verkehrsservice mit einer aktuellen Meldung für die A12 Interlautobahn Richtung Kufstein. Im Robberner Tunnel liegen Teile auf der Fahrbahn. Der Streckendienst ist schon auf der Zufahrt. Gute und sichere Fahrt wünschen wir. Es dunkelt schon wieder fein, das Wetter, oder? Wir genießen die Sonne, wenn sie rausschaut. Schön wäre auch wieder mal ein gescheiter Regen, weil das brauchen wir auch. Aber das Wetter kann man eh nicht ändern. Eins der wenigen Dinge eigentlich. Bis zu 22 Grad heute, das am Nachmittag. Derzeit in Achenkirch 11 Grad, in Galtür 10, in Kirchdorf haben wir 13, in Reute haben wir 11 und in Lienz derzeit 9 Grad.
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0: Und das Team von Radio Tirol wünscht einen schönen Vormittag.

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0: Ah, Christel Stürmer. Es ist ein wunderbares Landl, wenn man da rausschaut, mit wunderbaren Menschen. Sie ist unsere Heimat. Und trotzdem ist nicht alles Gold, was glänzt. Markus Fechter heute mit einem, ja, glaube ich, einem Thema, das vielen unter den Nägeln brennt.
1: Ja, teures Tirol, darüber sprechen wir heute. Lebenshaltungskosten, die viele an die Grenze bringen. Das Wohnen ist unfassbar teuer da und dort. Wenn man an der Tankstelle Stopp macht, muss man schlucken, bevor man tankt. Das Einkaufen ist teuer und so weiter und so fort.
0: Freizeit mitunter.
1: Ja. Die Lebenshaltungskosten steigen für manche derart in die Höhe, dass sie nicht wissen, wie sie am Ende des Monats irgendwas noch auf die Seite tun sollen. Haben wir vorher noch in den Nachrichten gehört. Sparen ist kaum noch möglich. Ja. Und darüber reden wir heute mit Ihnen. Wo können Sie sparen? Wo sparen Sie? Oder sagen Sie, ja, man muss sich halt ein bisschen einschränken. Tirol am Wort, @of.at. Ab 14 Uhr wollen wir das von Ihnen hören und werden Ihnen auch von Experten erzählen, oder erzählen lassen, wie es genau ausschaut.

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3: Es ist 12 Uhr. Sie hören die Glocken der Wallfahrtskirche Maria Trenz in

0: Trenz in Südtirol wird bereits im 9. Jahrhundert urkundlich mit dem Namen Torrentes, später Trentes oder Trenses erwähnt. Die Wallfahrtskirche Trenz entstand im 14. Jahrhundert und wurde Maria Himmelfahrt geweiht. Laut einer Legende entdeckte man das Gnadenbild im Geröll einer Mure und brachte es in die Wallfahrtskirche. In späteren Jahren wurde dem Zeitgeist entsprechend die ursprünglich gotische Kirche barockisiert und mit Fresken aus dem Marienleben vom Maler Josef Adam Mölk ausgestattet. Weiters wurde die heutige Marienkapelle an die bestehende Kirche angebaut.
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2: Willkommen zum Mittagsjournal, das sind die Schlagzeilen. Neue schwere Vorwürfe gegen die frühere Chefetage der Meindlbank. Elon Musk fordert im Streit um die Starlink-Satelliten die Ablöse von Ukraines Präsident Zelensky und mindestens 2 Tote bei verheerenden Überschwemmungen in Istanbul. Am Mikrofon im Journalstudio begrüßt sie Martina Kofler. Die mittlerweile insolvente Meindlbank ist wieder in den Schlagzeilen. Die Wirtschafts- und Korruptionsstaatsanwaltschaft hat Ermittlungen aufgenommen gegen Ex-Bankchef Julius Lindberg-Meindl und weiteren früheren Mitgliedern des Aufsichtsrats der Bank. Es geht um Gläubigerschädigung im großen Stil, Bernd Koschuh.
3: Ja, Julius Lindberg-Meindl war Aufsichtsratsvorsitzender der Meindlbank und ist als solcher auch entlohnt worden. Aber darüber hinaus, so der Vorwurf, habe er von seiner Bank Beraterhonorare erhalten, ohne entsprechende Gegenleistung. Und die Bank soll ihm enorm hohe Reisekosten bezahlt haben, wenn er mit seinem Privatflieger unterwegs war, aber ohne zu prüfen, ob das dienstliche oder private Flüge waren. Außerdem soll Julius Meindl vor der Bankpleite eigene Grundstücke, Gebäude und Unternehmensanteile an Verwandte verschenkt haben oder in eigene Firmen im Ausland verschoben haben. Auch das habe Gläubiger geschädigt. Betrügerische Krieder und Untreue lauten die Vorwürfe. Laut Standard gibt es 12 Beschuldigte. Meindlbank-Verantwortliche sollen auch Guthaben und Wertpapiere der Meindlbank Antigua veruntreut haben.
2: Signa-Gründer René Benko ist in den elektronisch überwachten Hausarrest gewechselt. Er hat am Vormittag das Gefängnis in Innsbruck verlassen und lebt ab sofort mit einer Fußfessel in einer Mietwohnung in der Nähe seiner Familie. Benko wird aber auch im Hausarrest engmaschig kontrolliert. Zuerst der Dieseldeal von US-Präsident Trump mit Russlands Präsident Putin und jetzt offenbar auch eine Drosselung des US-Satellitensystems Starlink. Dem ukrainischen Präsidenten Zelensky weht ein immer rauerer Wind aus den USA ins Gesicht. Nach Donald Trump fordert jetzt auch der Erfinder von Starlink, Elon Musk, die Ablöse des ukrainischen Präsidenten. Stefan Gehrer.
4: Die Ukraine fühlt sich von den USA zunehmend im Stich gelassen, denn die Geschwindigkeit des Starlink-Systems sei zuletzt gedrosselt worden, sagt Präsident Zelensky in einem Interview.
5: Menschen werden sterben, wenn die Angriffe weitergehen und Starlink nicht funktioniert. Das ist nicht hilfreich.
4: Die Ukraine braucht Starlink unter anderem zur Steuerung der eigenen Drohnen. Die Verantwortung dafür schiebt Elon Musk aber ab. Auf seiner Plattform X schreibt er, für die militärische Komponente von Starlink sei allein der US-Präsident verantwortlich. Und weiter, für Zelensky selbst sei es jetzt an der Zeit zu gehen.
2: Beim zweitägigen EU-Gipfel in Brüssel geht es heute unter anderem ums nächste mehrjährige Budget. Und es sieht derzeit nicht nach einer schnellen Einigung aus. Österreich, Deutschland und andere Nettozahlern sind die bisherigen Vorschläge noch viel zu hoch. Nach den schwersten Regenfällen in Istanbul seit 40 Jahren ist noch keine Entwarnung in Sicht. Mindestens 2 Menschen sind ums Leben gekommen. Die Rettungs- und Suchmannschaften sind nach wie vor im Einsatz, berichtet unsere Türkei-Korrespondentin Rosa Leyen.
6: Istanbul ist im Ausnahmezustand, ausgeschaltet durch den heftigsten Regen seit dem Jahr 1985. Bisher ist von 2 Toten die Rede. Es wird damit gerechnet, dass diese Zahl in den kommenden Tagen steigt. Videos zeigen Autos, die samt Insassen weggespült werden, Menschen, die durch Dachfenster aus Bussen klettern, um sich in Sicherheit zu bringen, Erdrutsche, Straßen, die zu reißenden Flüssen werden. Unterführungen und Straßen in niedrig gelegenen Stadtteilen stehen nach wie vor unter Wasser. Schulen bleiben wohl auch morgen geschlossen und die Behörden haben die Bevölkerung dazu aufgerufen, drinnen zu bleiben. In vielen Häusern gibt es keinen Strom, die Wasserleitungen sind in der ganzen Stadt unterbrochen.
2: Rosa Leyen hat berichtet. Das war das Mittagsjournal mit Martina Kofler.
7: Entschuldigung, das Wetter kommt zuerst. Ja, es schaut eigentlich sehr freundlich aus draußen. Die Sonne kommt uns besuchen. Noch sind hohe Wolken unterwegs und das Ganze dann bis 22 Grad. Und da sind wir am Weg dorthin. Sicher unterwegs mit dem Radio Tirol Verkehrsservice. Da schaut es auch wieder gut aus. Es sind uns keine Störungen mehr gemeldet worden. Eine gute und vor allem eine sichere Fahrt.
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7: Und eine gute Mittagsstunde. Ja, früher sind die Leute noch um Punkt 12 oder so am Mittagstisch beim Essen zusammengesessen. Das ist heute nicht mehr so. Wir müssen heutzutage sehr, sehr flexibel sein. Aber ein Päuschen darf keinem verwehrt werden, oder? 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

0: Gut, 11:45 ist es. Am Vormittag, ja, heute, hat der Milliardenplätier René Benko die Gefängnismauern hinter sich lassen können. Birgit Mariacher.
1: Ja, der 49-Jährige wechselte heute in eine 60 Quadratmeter Mietwohnung nahe seiner Familie. Außerdem berichten wir darüber, welche langfristigen gesundheitlichen Folgen es haben kann, wenn Kinder Zeugen familiärer Gewalt werden und warum die Kirche Petrus Canisius in Innsbruck entweiht wurde und ab November eine Kletterkirche ist.
0: Die Mittagsinformation von Radio Tirol hier ab 12:30 Uhr.

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0: Sie hören Radio Tirol am 15. Oktober. 12.30 Uhr ist es. Wir schauen wieder auf die Straßen in Tirol. Mit hier der guten Nachricht, es sind uns keine Störungen gemeldet worden. Gute und sichere Fahrt.
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2: Signa-Gründerinne Benko wechselte heute vom Gefängnis in den Hausarrest. Grünes Licht gab es heute für die Weltcup-Bewerbe in Sölden und das Wetter verspricht einen milden Herbsttag.
1: Im Studio Birgit Mariacher.
2: Heute, einen Tag nach der gerichtlichen Bewilligung für den Hausarrest, hat René Benko schon die Innsbrucker Justizanstalt verlassen und ist jetzt mit Fußfessel in eine Wohnung gewechselt. Dort wird er sich in den kommenden Wochen auf die nächsten Prozesse rund um die eigene Insolvenz und die Signa-Pleite vorbereiten. Georg Oberhammer mit Details.
3: Der 49-jährige Signa-Gründer saß jetzt 21 Monate lang in Untersuchungshaft. Diese lange Dauer dürfte ein Grund dafür gewesen sein, dass das Landesgericht gestern für Benko den Hausarrest mit Fußfessel genehmigt hat für die weitere U-Haft. Im Antrag dafür hatte Benkos Anwalt zudem argumentiert, dass der Verdächtige im Gefängnis kaum die Möglichkeit habe, sich auf die umfangreichen Verfahren gegen ihn vorzubereiten, so fehle in der Justizanstalt der Zugriff auf wichtige Unterlagen. Für den elektronisch überwachten Hausarrest wurde von Benko bzw. seinem Umfeld eine 60 Quadratmeter Wohnung in Innsbruck angemietet. Nach den entsprechenden Vorbereitungen durch die Justizwache konnte Benko nach Informationen der Austria Presseagentur heute Vormittag vom Gefängnis dorthin wechseln, unter strengen Auflagen und per Fußfessel überwacht. Bei Verstößen kann der Hausarrest übrigens sofort widerrufen werden. Sollte es bei den weiteren Prozessen gegen Benko zu rechtskräftigen Verurteilungen und entsprechenden Haftstrafen kommen, steht der Hausarrest ebenfalls auf dem Prüfstand.
2: Berichtet Georg Oberhammer. Wenn Kinder zu Hause Übergriffe miterleben, kann sie das noch Jahre später belasten. Welche Folgen das für ihre Gesundheit haben kann, haben Experten heute im Vorfeld der 8. Jahrestagung der Österreichischen Gesellschaft für Kinderschutzmedizin beleuchtet. Anna Unterleitner und Erik Berdage berichten.
4: Wenn Kinder Zeugen von Gewalt werden, kann das schwere Auswirkungen auf ihre weitere Entwicklung haben. Vor allem, wenn Bezugspersonen, die einem Kind Sicherheit geben sollen, einander Gewalt antun. Die Folgen können weit über die Kindheit hinausgehen und auch beeinflussen, wie Betroffene selbst später Beziehungen führen, so Experten. Dabei geht es auch um das Risiko, im Erwachsenenalter selbst gewalttätig zu werden, sagt Thomas Beck von der Gewaltambulanz an der Innsbrucker Klinik.
5: Die Schwierigkeit, wenn ich als Kind Zeuge oder Zeugin von häuslicher Gewalt geworden bin, ist, dass ich dann beobachte, wie oder Menschen, die mir sehr nahe stehen und die mich lieben, gewalttätig miteinander umgehen. Das wird dann sowas wie die Basis meiner Beziehungslogik, unter Anführungszeichen geschrieben für später dann auch, dass das Vorbild für mich ist, wie Beziehungen auch funktionieren.
4: Es geht dabei um eine gesamtgesellschaftliche Herausforderung, so die Chefin der Uniklinik für Kinder- und Jugendpsychiatrie Katrin Sewecke.
6: Ich finde wichtig, dass beim Thema Gewaltschutz viele verschiedene Berufsgruppen gefragt sind. Das haben wir heute gesehen, Psychologie, Kinderheilkunde, Kinder- und Jugendpsychiatrie. Aber auch, dass es ein gemeinsames Hinschauen ist. Das ist keine Sache, die eine Einzelperson macht als Einzelkämpfertum, sondern es ist eine gesellschaftliche Haltung.
4: Neben dem Schutz vor Gewalt im Alltag rückt auch stetig der Schutz im Netz in den Vordergrund. Auch darum geht es bei der Jahrestagung der Österreichischen Gesellschaft für Kinderschutzmedizin in Innsbruck.
2: Wie geht es weiter mit dem Management Center Innsbruck? Zurzeit findet im Innsbrucker Landhaus eine wichtige Besprechung zwischen dem öffentlichen Trägerverein und Regierungsvertretern statt. Statt eines Neubaus, wie von der Opposition gefordert, will das Land ja bestehende Standorte sanieren. Es gibt jedenfalls zahlreiche offene Fragen auch zur Finanzierung. AK-Präsident Erwin Zangerl fordert heute endlich Klarheit. Margit Schuschu informiert.
7: Ende 2024 hat Landeshauptmann Anton Mattle den Neubau der Unternehmerischen Hochschule MCI nach vielen Jahren des Planens und Umplanens abgesagt. Am Ende stand nämlich eine Kostenexplosion. Stattdessen sollen die 7 Standorte zu 4 gebündelt, saniert und verdichtet werden. Darunter die alte denkmalgeschützte Hauptpost, die einem privaten Investor gehört. Dieser würde Sanierung und Umbau finanzieren und dem MCI vermieten. Derzeit liegt mit Ausnahme einiger Visualisierungen der Öffentlichkeit wenig bis gar nichts vor. Weder Kostenaufstellung noch Zeit- oder Finanzierungsplan. Seit Mittag tagen die Vertreter der Landesregierung mit den Spitzen des öffentlichen MCI-Trägervereins. Dazu zählen auch die Arbeiterkammer und die Stadt Innsbruck. Arbeiterkammerpräsident Erwin Zangerl will heute wissen, wohin die MCI-Reise geht.
8: Ja, es ist natürlich alles sehr vage immer noch. Nicht? Ich meine, 10 Jahre tappen wir ja im Dunkeln. Und ich erwarte mir natürlich heute, dass etwas Licht ins Dunkel kommt. In der Hoffnung natürlich, dass einmal klar die Richtung vorgegeben wird, wo wir auch darüber informiert werden, wie es weitergeht, wie die zeitlichen Abstände sein, wie es finanziert wird, natürlich ein wesentlicher Punkt.
7: Planungsstadträtin Janine Bex von den Grünen verweist auf die Bedingungen Innsbrucks. Bei der Hauptpost brauche es einen architektur- und städtebaulichen Wettbewerb.
9: Auch an diesem Standard ist für uns einfach klar, dass die Qualitätsansprüche im Vordergrund stehen. Und damit der Mehrwert für die Öffentlichkeit generiert werden kann, ja, wäre nach dem ersten Wettbewerb 2015 und nach dem wettbewerblichen Dialog in dem Jahr 2021 auch an dem Standort der Sanierung und Erweiterung am Areal der ehemaligen Hauptpost der gleiche Anspruch für uns geltend.
7: Ebenso sieht angeblich der Innsbrucker Gestaltungsbeirat bei einem neueren Bauteil der Hauptpost vor, das Gebäude um 2 Stockwerke zu reduzieren, was auf massive Ablehnung des Investors stoßen dürfte. Es sind also noch viele Fragen offen in der unendlichen, von Turbulenzen begleiteten Geschichte des MCI.
2: Berichtet Margit Schuschu und wir kommen zum Sport. Gut eine Woche vor dem Weltcup-Auftakt in Sölden gibt es jetzt auch grünes Licht vom Internationalen Skiverband. Die Schneekontrolle heute Vormittag sei positiv verlaufen, so Max Obergruber vom Österreichischen Skiverband.
10: Man muss den Leuten einfach hier ein Kompliment machen, den Bergbahnen am Easy Grüner mit seinem Team. Die haben wieder einen unfassbaren Job gemacht. Ich glaube, vor ein paar Wochen hätten viele das noch in Frage gestellt, ob das alles möglich ist. Aber das ist so ein professionelles Arbeiten, so ein geniales Team. Und die haben wieder richtig, richtig coole Bedingungen hergebracht, sowohl fürs Training jetzt halt gerade die Tage, als auch nächste Woche für den Weltcup. Also das schaut richtig gut aus.
2: Sagt Obergruber, nächste Woche beginnt der Weltcup-Winter traditionell mit den beiden Riesentorläufen am Rettenbach Ferner. Und angesichts sinkender Kirchenmitgliedszahlen sucht man in der Diözese Innsbruck nach neuen Lösungen für die mehr als 400 Kirchenbauten. Die Kirche Petrus Canisius im Innsbrucker Stadtteil Höttingerau wurde profaniert, das heißt entweiht. Der Vorarlberger Unternehmer Guntram Mattle hat den Kirchenraum in eine Boulderhalle umgebaut, die im November eröffnet werden soll. Theresa Andrehe mit einem Lokalaugenschein auf der Baustelle.
11: In nur 6 Monaten hat der Unternehmer und Ex-Profi-Kletterer Guntram Mattle den 600 Quadratmeter großen Zentralbau in eine Boulderhalle umgebaut.
12: Das war dann ein Weg, wo es viele Hürden gab, aber es war auch ein Weg, wo es sehr spannend für mich ist als Unternehmer und wo jetzt schlussendlich zum Erfolg geführt hat.
11: Europaweit wurden bereits viele ehemalige Kirchenräume in Diskotheken, Supermärkte oder Restaurants verwandelt. Doch in Tirol ist es die erste Neunutzung eines ehemaligen Gotteshauses. In der Pfarre Petrus Canisius waren anfangs einige wenig begeistert von dieser Neunutzung. Doch inzwischen hätten sich die meisten damit angefreundet, sagt Mattle.
12: Und es haben sich vor der Pfarre schon die Chefin von den Seniorinnen, die Agnes hat sich schon angekündigt, dass sie da mit ihren Seniorinnen bouldern kommen will.
11: Daltheim-Zentrum bleibt allerdings geweiht. Am Sonntagabend sollen hier weiterhin Gottesdienste stattfinden. Dann macht das Klettern Pause. Guntram Mattle will einen neuen Treffpunkt in Uninähe schaffen.
12: Also Sport ist für viele junge Leute eine Art von Religion. Die fühlen da sich geborgen, finden einen Platz, finden Halt. Und Sport gibt Orientierung.
11: Im Süden des Gebäudes wurde ein Gastrobereich angebaut. Insgesamt investiert der Unternehmer 2,8 Millionen Euro in dieses Projekt. Das Areal öffnet sich zur Innenpromenade hin. Im November soll die neue Boulderhalle eröffnet werden.
2: Und das war die Mittagsinformation in Radio Tirol. 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
0: Fehlt noch das Wetter, ja.
11: 2,8 Millionen Euro in dieses Projekt. Das Areal öffnet sich zur Innenpromenade hin. Im November soll die neue Boulderhalle eröffnet werden.
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0: Fehlt noch das Wetter, ja. Angenehm wird der Nachmittag manch. Wird die Sonne geschirmt, oft

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Crowded House mit einem Lied, das immer stimmt, weil das Wetter ist ja wirklich immer da, ganz egal, wo Sie gerade sind. The Weather with You. Heute ist es eh sehr okay, das Wetter. Das ist der Donnerstag in Radio Tirol mit der Musik, die Sie, glaube ich, mit ziemlicher Sicherheit mögen. Die Beatles.

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2: Mit Martina Kofler im Studio. In Brüssel hat am Vormittag der zweitägige Herbstgipfel der EU-Staats- und Regierungschefs begonnen. Im Vordergrund steht der Streit ums mehrjährige Budget. Österreich fordert ja gemeinsam mit weiteren Ländern massive Kürzungen des Budgetvorschlags der EU-Kommission. Aus Brüssel, Tim Kupal.
3: Vor Gipfelbeginn lädt Österreichs Bundeskanzler Christian Stocker ÖVP zu einem Mini-Gipfel. Die Gruppe der sparsamen Sechs wächst weiter.
4: Es hat auch der Premierminister von Belgien teilgenommen.
3: Außerdem die Niederlande, Schweden, Dänemark, Finnland und Deutschland, alle seien sich einig, der knapp 2 Billionen Euro starke Budgetvorschlag der EU-Kommission und der um 8% gekürzte Vorschlag der irischen Ratspräsidentschaft seien bei weitem zu hoch.
4: Das ist einfach noch zu viel.
3: Bis zum Jahresende, noch vor den Wahlen in Frankreich, will EU-Ratspräsident Antonio Costa eine Einigung. Deutschlands Kanzler Friedrich Merz hörbar skeptisch.
5: Wir sollten für die Ratssitzung im Dezember ein paar Oberhemden mehr einpacken als üblicherweise.
3: Der Ukraine-Krieg überschattet hier den Gipfelbeginn. Es ist das zweite große Thema bei den Ankunftsstatements der Staats- und Regierungschefs. Der Ukraine wird dabei demonstrativ der Rücken gestärkt.
2: Nach dem Erpressungsversuch gegen den deutschen Babynahrungshersteller Hipp ist der Verdächtige aus der Untersuchungshaft entlassen worden. Der Mann war seit Mai in Eisenstadt inhaftiert. Er soll jeweils 2 Hipp-Gläser in Österreich, Tschechien und der Slowakei mit Rattengift manipuliert haben. Das Verfahren läuft noch, der Mann muss im Land bleiben und weitere Auflagen einhalten. Nach dem Durchzug des Tropensturms Rachel an der Pazifikküste Mexikos ist die Zahl der Toten mittlerweile auf 8 gestiegen. 2 Menschen werden nach Angaben der Behörden noch vermisst. Am Rettungseinsatz ist auch die mexikanische Marine beteiligt. Der anhaltende Fitnessboom in Österreich sorgt für mehr Verletzungen im Kraftsport. Laut Unfalldatenbank mussten im vergangenen Jahr 3.300 Menschen nach Unfällen beim Krafttraining in Spitälern behandelt werden. Besonders häufig waren demnach Muskel- und Sehnenverletzungen. Und jeder zweite verletzte Kraftsportler ist unter 30. Wir bleiben beim Sport. Das Tennisturnier in der Wiener Stadthalle Ende Oktober wird immer hochkarätiger. Nach der künftigen Tennis-Nummer 1 Alexander Zverev ist mit dem Spanier Carlos Alcaraz ein weiterer Superstar beim Turnier mit dabei. Wolfgang Eichinger.
6: Es ist der perfekte Coup von Turnierdirektor Herwig Stracker, nachdem ein Einladungsturnier in Saudi-Arabien, der Six Kings Cup, von kommender Woche in den Dezember verschoben worden ist, hat Herwig Stracker die Chance genützt, Carlos Alcaraz kontaktiert und der Spanier hat zugesagt. Also das Turnier in der Stadthalle ist hochkarätig besetzt. 6 Top-10-Spieler sind in Wien, angeführt von der kommenden Nummer 1 der Weltrangliste, Alexander Zverev, und dem 27-fachen Turniersieger und Gewinner von 7 Grand-Slam-Turnieren, Carlos Alcaraz. Zuletzt war Alcaraz vor 5 Jahren in der Stadthalle dabei und ist 2021 im Semifinale gegen den späteren Turniersieger Alexander Zverev ausgeschieden.
2: Wolfgang Eichinger hat berichtet. Das waren die Nachrichten mit Martina Kofler.
7: Das ist schon sehr schön, wenn man da so rausschaut beim Fenster. Der Herbst zeigt sich jetzt am Nachmittag von der milden Seite. Das alles bei bis zu 22 Grad. Also Wolken und Sonne heute über Tirol. Sicher unterwegs mit dem Radio Tirol Verkehrsservice. Es sind uns keine Störungen gemeldet worden. Kommen Sie gut und sicher an Ihr Ziel.
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7: Und wir feiern gleich mit unserem Team des Tages ein tolles Jubiläum. Das ist ein Team, das mit Stermann und Grisseband oder Ernst Molden und vielen, vielen anderen Künstlern bestens bekannt ist, auch mit vielen musikalischen Lokalmatadoren. Und das bei jedem, wenn er mag, das jedem tolle Abende beschert. Gleich schauen wir zum vielleicht wichtigsten Veranstaltungshaus im Tiroler Unterland. Einen guten Nachmittag mit Radio Tirol und Britta Bauer und Gazebo.

0: Wir Tirol haben Donnerstagnachmittag, feiern am Wochenende. Das ist den Unterländern nicht fremd, aber ich glaube am Samstag, da geht's richtig ab.
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0: Schönen Nachmittag, Frau Obfrau.
2: Schönen Nachmittag, ich freue mich, dass angerufen hat.
0: Liebe Petra Rodens vom Komma in Wörgl. Sie ist eigentlich das Kulturzentrum im Unterland und das seit 30 Jahren. Wow, da wird gefeiert, oder?
2: Ja, da wird gefeiert und zwar ordentlich. Und zwar am Samstag, den 17. Oktober, haben wir unsere Geburtstagsfeier. Da haben wir Open House für alle. Um 18 Uhr gibt es dann einen Sektempfang mit Buffet, also Durst und Hunger mitbringen. Um 19.30 Uhr spielt im großen Saal das Mesh, das ist eine uraltwürgler Rockband. Und um 21.30 Uhr in der Stage Bar, das ist unsere dritte Bühne, da spielt die Band Eus, eine Rock-Coverband. Und ab 23.30 Uhr haben wir noch einen DJ im Haus.
0: Wow.
2: Also hoffentlich Full House.
0: Also ihr bespielt das ganze Haus am Samstag. Ihr habt natürlich immer sehr viele Veranstaltungen, die man auch organisieren muss. Ihr seid nur zu dritt. Wer sind denn die anderen zwei?
2: Das ist richtig. Wir sind ein sehr kleines Team mit großen Ideen und ganz viel Herzblut. Und zwar gibt es da unsere liebe Karin, die ist im Backoffice tätig, ist auch für Vermietungen zuständig und Kinderveranstaltungen. Und eigentlich ist sie unser strukturierter Part und räumt ein bisschen hinter dem Kreativteam, den Sebastian und mir, hinterher. Und bei größeren Veranstaltungen haben wir eben nur einen großen Pool an Freelancern, die uns da auch unterstützen. Also es ist eigentlich wie so eine Family, die Komma-Family, würde ich mal sagen.
0: Und diese Komma-Family ist unser Team des Tages am Samstag dann die große Sause zum 30er, 30 Jahre Komma in Wörgl.
2: Das ist richtig. Herzlichen Dank.
0: Die nächsten drei gehören euch, Texas Lightning, die McCoys und Genesis. Ich wünsche euch einen Riesenspaß für die Big Party am Samstag.
2: Danke, herzlichen Dank.
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0: Point, das ist das hier bei uns in Radio Tirol. Es ist 13:30, wir schauen wieder auf die Straßen. Schaut gut aus, Sie haben grünes Licht und damit freie Fahrt. Eine gute Fahrt wünschen wir.
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2: Mit Birgit Mariacher einen schönen Nachmittag. In den ersten Schulwochen ist auf Tirols Schulwegen kein Kind verletzt worden, so lautet die erfreuliche Zwischenbilanz der Tiroler Polizei. Allerdings wurden zahlreiche Verkehrsdelikte geahndet, in Summe 5.500, berichtet Patrick Meierhofer.
3: Dabei handelt es sich vor allem um Tempoverstöße, die die Tiroler Polizei rund um Schulen geahndet hat. Der allergrößte Teil der Verkehrsteilnehmer habe sich laut Polizei aber rücksichtsvoll und verantwortungsbewusst verhalten. Dass kein Kind bei einem Unfall rund um Schulen oder Kindergärten verletzt wurde, sei laut Polizei der Erfolg gemeinsamer Bemühungen im Bereich Verkehrssicherheit. Einen Schwerpunkt in den ersten Schulwochen setzte die Tiroler Polizei auch beim Thema E-Scooter. Für diese gelten ja neue Regeln. In Tirol sind bereits rund 2000 Schülerinnen und Schüler der dritten und vierten Klassen zu den wichtigsten E-Scooter-Regeln geschult worden.
2: Geld am Ende des Monats auf die Seite zu legen, ist für ein Drittel der Tirolerinnen und Tiroler nicht möglich, weil schlichtweg nichts mehr übrig ist. Das zeigt die aktuelle Sparstudie von Erster Bank und Tiroler Sparkasse. Offenbar wird es generell schwieriger zu sparen, berichten Anna Unterleitner und Eva Rottensteiner.
4: Nur noch 34% sind mit dem Betrag, den sie zurücklegen können, zufrieden. Im vergangenen Jahr waren es noch 45%. Wer sparen kann, legt durchschnittlich 293 Euro im Monat zur Seite. Das blieb gegenüber den Vorjahren genau gleich. Die Absicherung spielt dabei eine zentrale Rolle. Die meisten legen Geld für Notfälle zurück. Auch die finanzielle Vorsorge wird offenbar wichtiger. Sparbuch und Sparkonto bleiben dabei die beliebtesten Spar- und Anlageformen. Gleichzeitig nutzen bereits 4 von 10 Befragten Wertpapiere, besonders Fonds, ETFs und andere Wertpapiere, auch als Geldanlage schon für Kinder oder Enkel. Bei einem Drittel der Befragten sind Rücklagen und Geldveranlagungen allerdings kein Thema. Sie haben am Ende des Monats nichts mehr zum Sparen übrig.
2: Und gut eine Woche vor dem Weltcup-Auftakt in Sölden gibt es jetzt grünes Licht vom Internationalen Skiverband. Die Schneekontrolle heute Vormittag sei positiv verlaufen, so Max Obergruber vom ÖSV.
5: Man muss den Leuten einfach hier ein Kompliment machen, den Bergbahnen am Easy Grüner mit seinem Team. Die haben wieder einen unfassbaren Job gemacht. Ich glaube, vor ein paar Wochen hätten viele das noch in Frage gestellt, ob das alles möglich ist. Aber das ist so ein professionelles Arbeiten, so ein geniales Team. Und die haben wieder richtig, richtig coole Bedingungen hergebracht, sowohl fürs Training jetzt halt gerade die Tage, als auch nächste Woche für den Weltcup. Also das schaut richtig gut aus.
2: Sagt Obergruber, nächste Woche beginnt der Weltcup-Winter traditionell mit den beiden Riesentorläufen am Rettenbachferner.
0: So, Schnee auf den Bergen, zumindest auf einem. Bitte recht freundlich das Wetter heute mit hohen Schleierwolken, dazwischen mit einer wunderbaren Herbstsonne. Morgen dürfte der Nachmittag wolkiger werden. Derzeit in Reute und in Innsbruck 16 Grad und in Lienz und in Virgen 11 Grad. Also der Süden heute kühler, mal kühler als der Norden, ist ja nicht so oft. Die Bengals in Radio Tirol und Britta Bauer wünscht schönen Nachmittag.

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Was für ein Hammer-Song von Billy Joel hier bei uns in Radio Tirol am Nachmittag. Ist Tirol ein Luxusland, das nicht mehr finanzierbar, leistbar ist für uns Einheimische, oder konsumieren wir einfach zu viel und deshalb bleibt kein Spargeld mehr übrig? Das fragen wir heute in Tirol am Wort, gleich nach 14 Uhr. Markus Feichter begrüßt Sie und ich verabschiede mich für heute. Einen schönen Nachmittag wünscht Britta Bauer.

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1: Am Mikrofon ist Martina Kofler. Bei Österreichs drittgrößtem Sporthändler Herwis wird ein drastischer Sparkurs gefahren. In den kommenden Monaten sollen 20 weitere Filialen geschlossen werden. Bis Ende kommenden Jahres sollen dann nur noch etwa 55 Standorte übrig bleiben. Mit den Sparmaßnahmen will der neue Eigentümer Herwis schneller aus den roten Zahlen bekommen. Volker Obermeier informiert.
2: Die deutschen Eigentümer wollen Herwis neu positionieren. Sie setzen auf weniger Filialen, mehr Premiummarken sowie Service- und Verleihgeschäft. Konzentrieren will sich Österreichs drittgrößter Sportartikelhändler auf jüngere Zielgruppen. Ausgebaut werde auch das Online-Angebot. Die Verlustzone will Geschäftsführer Markus Huppach rasch verlassen. Wo welche Filialen geschlossen werden, sei noch nicht abschließend entschieden.
3: Entscheidend ist, dass wir auf der einen Seite auf eine gesunde Größe uns fokussieren und von dort aus wieder wachsen können.
2: Wie viel in die Neuausrichtung investiert wird, bleibt unklar. Auch ist noch nicht bekannt, wie viele Menschen ihren Job verlieren werden. Im Jänner hat sich der Handelskonzern Spar von Herwis getrennt. Die Restrukturierung war gescheitert. Der Verlust hat mehr als 100 Millionen Euro betragen.
1: Die Regierung will gegen die umstrittene Genitalverstümmelung vorgehen und hat heute dazu einen Schutzbrief präsentiert. Eine Art Aufklärungsbroschüre für junge Mädchen und Frauen. Mehr von Tanja Malle.
4: Der heute vorgestellte Schutzbrief soll vorbeugend wirken, etwa dadurch, dass er über die gesundheitlichen Folgen von Genitalverstümmelung informiert, so Integrations- und Familienministerin Claudia Bauer, ÖVP.
5: Und natürlich auch durch Notfallpläne und Nummern, die bedrohte Mädchen und Frauen hier gesammelt finden.
4: Genitalverstümmelung ist in Österreich verboten, auch wenn diese im Ausland begangen wird. Eltern können mit bis zu 15 Jahren Haft bestraft werden, Frauenministerin Eva-Maria Holzleitner, SPÖ.
6: Weibliche Genitalverstümmelung, die verletzt die körperliche Unversehrtheit von Mädchen. Das Thema darf nicht tabuisiert werden.
4: Der Schutzbrief liegt in Beratungsstellen auf, ist online verfügbar, wird über ein breites Netzwerk verteilt. Auflegen soll er auch an Brennpunktschulen und in Ordinationen. Rund 11.000 Mädchen und Frauen dürften in Österreich von Genitalverstümmelung betroffen sein. Weitere 3.000 gelten als potenziell gefährdet.
1: Die EU hat ein für Oktober geplantes Gipfeltreffen mit den Golfstaaten verschoben. Grund sind die jüngsten massiven Angriffe der pro-iranischen Houthi-Miliz auf Ziele in Saudi-Arabien. Unter anderem sind bei dem Beschuss des internationalen Flughafens von Riad am Wochenende 18 Menschen getötet worden. Ein neuer Termin für das Treffen der EU mit den 6 Golfstaaten steht noch nicht fest. Der italienische Sammelbickerl- und Comicverlag Panini hat seinen Gewinn im vergangenen Jahr um 80% gesteigert, auf gut eine halbe Milliarde Euro. Seit Jahrzehnten werden die Panini-Bickerl-Alben auch hierzulande vertrieben. Laut dem Hersteller zählt Österreich in Relation zur Bevölkerungszahl zu den fleißigsten Sammelnationen. Das waren die Nachrichten mit Martina Kofler.
7: Schauen wir zum Radio Tirol Wetter. Viel Sonne jetzt am Nachmittag, einige hohe Wolken mischen mit. Die Höchstwerte liegen zwischen 16 und 20 Grad. Nach einer trockenen Nacht startet der Tag morgen dann mit viel Sonne und ab Mittag kommen Wolken morgen. Allerdings, es wird mild. Morgen liegen die Höchstwerte bei 23 Grad. Grüß Gott auf Tirol Straßen. Das ist der Radio Tirol Verkehrsservice. Der läuft alles planmäßig. Sie sind störungsfrei unterwegs. Ich wünsche gute und sichere Fahrt.
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7: Wohnen beispielsweise, die Energie, Lebensmittel sowieso. Viele Menschen spüren, dass die Lebenshaltungskosten steigen und ein größerer Teil des Einkommens eben für all das draufgeht, was man so braucht. Und oft reicht es gar nicht aus. Wir haben gefragt, welche Ausgaben schlagen denn bei Ihnen ganz besonders zu Buche?
8: Ein Paprika, 3 Euro fast. Ist verrückt ein bisschen, ja.
9: Früher habe ich einen ganzen Einkaufswagen um 100 Euro vollkriegt und ja, jetzt ist er vielleicht halb voll. Das ist schon auffallend.
10: Natürlich spürt man es. Das Monat mit dem Gehalt wird einfach halb ein bisschen knapper hin. Auch, nicht?
11: Ich habe jetzt gerade wieder die Pelletsrechnung gekriegt. Da merkt man halt den Unterschied ganz deutlich zu früher.
12: Ist der Strom, ist die Wohnung, ist das Essen überall.
13: Wie gehen Sie mit der Teuerung um? Essen Sie weniger oft auswärts? Verzichten Sie auf den Urlaub? Oder achten Sie beim Einkaufen stärker auf Angebote? Und was passiert, wenn Sparen alleine nicht mehr reicht?
7: Ja, was passiert? Wir diskutieren mit Ihnen. Rufen Sie an unter 0800 22 69 22. Wir freuen uns natürlich auch über Ihre E-Mails, tirolamwort@orf.at. Wir diskutieren bis 15 Uhr. Maria Vögel ist da.
13: Und Markus Feichter.
7: Ich wünsche einen schönen Nachmittag. Schön, dass Sie da sind.
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0: 0800 22 69 22, so landen es bei uns.
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0: Und da sprechen wir heute über das Leben an und für sich, im Speziellen, was es denn so kostet. Egal ob Wohnen, ob Strom, Energie eben, vielleicht das Autofahren, das Tanken, was auch immer, das Essen gehen, der Sport, die Freizeit. Der Dami hat uns geschrieben, Maria.
2: Genau, er erinnert sich zurück an ein Lied von Udo Jürgens, wo der singt, und das Ersparte genügt zu Hause für ein kleines Glück.
0: Okay.
2: Und das ist scheinbar jetzt nicht mehr so, sagt der Damir. Man kann sich nicht mehr alles leisten wie noch vor wenigen Jahren. Und da besteht dann auch bei vielen die Gefahr, dass es auf die Psyche schlägt. Vom Sparen sei immer weniger die Rede, sondern eher vom Geizen. Und das passt irgendwie nicht zu unserem Land, denkt sich Damir.
0: Da hat er vielleicht recht. Die Evi Obermeier, die kennt diese Probleme, wenn es auf die Psyche schlägt, beziehungsweise wenn dann mehrere Probleme entstehen. Sie leitet nämlich den Sozialmarkt in Innsbruck und sie kennt da die Sorgen und Nöte und oft auch die finanziellen Nöte ihrer Kundschaft, wie sie erzählt.
3: Man merkt schon, dass alles sukzessive schwierig wird, dass die Leute zunehmend eine Herausforderung sehen, das Leben zu bewältigen. Auch am Monatsende noch was zum Essen haben, dass die dann sagen, nein, jetzt ist der 20. Ich kaufe den Butter erst wieder nächstes Monat. Das merkt man auch.
0: Also wenn man ganz genau aus Geldtasche schauen muss, wer im Sozialmarkt einkauft, der darf nicht mehr als 1.200 Euro Nettoeinkommen haben übrigens. Ein Problem für viele jetzt gerade, beispielsweise im Oktober und dann natürlich im November, ist der nahende Winter. Das Heizen, egal ob man da jetzt Heizmittel kaufen muss oder eben das Gas, den Strom zahlen muss, das ist für viele ein Problem.
3: Ganz viele sagen uns zu uns erinnern auch, dass sie jetzt Angst haben, wenn es nach dem wunderschönen Herbst dann wieder kalt wird, weil dann wird es noch teurer. Aber ich sage, das Thema warme Wohnung, und da reden wir von 18 bis 20 Grad, gar nicht von 23 kuscheligen Grad, das ist ein Riesenthema bei allen Schichten.
0: Erzählt also die Evi Obermeier vom Sozialmarkt in Innsbruck. Der Reinhold Webhoff hat uns geschrieben und schreibt, Tirol sei inzwischen österreichweit das teuerste Pflaster, wenn man etwa Essen damit einberechnet, Wohnen, Einkaufen, alles zusammenzählt. Das sei nicht zufällig entstanden, sondern wird von bestimmten Playern so gewollt, wie er schreibt. Er zitiert da den Immomarkt, die Vermieter, den Tourismus, die Sportartikelhändler und so weiter. Und ausbaden müssten das dann diejenigen, die in diesem Profit-Wahnsinns-Wettlauf nicht mithalten können. Und das werden immer mehr, wie er schreibt. Und da hilft auch kein Förderungswesen, denn auf Dauer wird der Staat oder das Land für den Steuerzahler das nicht mehr ausgleichen können, schreibt der Reinhold Webhofer. Sie können uns auch schreiben, Tirol am Wort, unsere Adresse @of.at. Würde mich freuen, wenn Sie mitdiskutieren.
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0: Das ist der Donnerstagnachmittag. Wir diskutieren mit Ihnen über das teure Leben, so für Sie teuer ist. Und für viele ist es teuer. Wir wissen das auch in der Umfrage vorhin gehört, dass viele das bemerken im Börsel, egal ob man einkaufen geht oder eben teuer wohnen muss, Maria.
1: Und das führt eben dazu, dass Dinge, die eigentlich ganz alltäglich sind, plötzlich gefühlt irgendwie zum Luxusgut werden. Mhm. Dem Ehepaar Hehl aus Gramsach geht es bis dato noch gut, aber Sie sehen schon auch, dass es manche mehr trifft.
2: Vor 3 Jahren haben wir für den Einkauf 25 Euro gezahlt und jetzt zahlen wir 35 für dieselbe, was man halt dasselbe kauft.
3: Ja, man merkt sicher in der Gastronomie, wo heute der Schnitzel einfach 20 Euro kostet, das früher 13 Euro gekostet hat. Und man merkt es auch beim Skifahren, aber Gott sei Dank können wir uns das leisten.
1: Also für Sie ist es noch leistbar. Gibt es trotzdem Bereiche, wo Sie vielleicht ein bisschen sparen oder auf Angebote achten?
2: Na, wir haben jetzt die Tirol-Card und fahren sehr viel mit dem Zug und mit den Öffis, weil das halt einfach günstiger ist wie mit dem Auto.
3: Wir sparen ein bisschen beim Heizen, schalten die Heizung später ein, versuchen die Sonne in die Wohnung hereinzulassen und weil das Öl ist also schon wesentlich teurer geworden, was wir noch haben. Aber sonst passt schon, ja?
2: Ja, noch geht's. Aber wir merken es bei den Enkeln. Also die junge Familie muss sich schon anders einteilen.
1: Eben gerade für Familien oder Menschen, die nicht so ein hohes Einkommen haben, ist es momentan wirklich so, dass sie sich gut überlegen müssen, was man sich noch leisten darf.
0: Wo investiert wird, gestern gab es auch diese Statistik, dass gerade das Skifahren, der Wintersport im Verhältnis zur Inflation, also die Tageskarten und so weiter, weitaus mehr gestiegen sind in den letzten Jahren als eben die Inflation in diesem Fall. Der Reinhard Geier aus Ovenberg ist am Telefon. Schönen Nachmittag.
4: Schönen Nachmittag.
0: Bitte.
4: Ein Thema wieder. Man kann das, wenn man es will, wieder schön und beschwichtigen, obwohl jeder sieht, dass es auf alle Ecken und Enden nicht mehr zusammenstimmt und nicht mehr weitergehen kann.
0: Na schön geredet haben wir heute noch nichts.
4: Na, wo sind wir denn hingekommen? Wir heute im Prinzip schon fast 2 Leute arbeiten gehen müssen, dass sie sich die Wohnung oder die Familie leisten können, wo jeden Tag Betriebe zusperren, wo alles rundherum teuer wird und die Politik redet euch schön, wo die Firmen bei uns jeden Tag auslagern, weil bei uns die Löhne und das alles zu teuer ist, die lassen da produzieren, was billiger ist, was keine Gewerkschaft gibt und nichts kriegen. Wir rennen sehenden Auges einer Katastrophe entgegen und dann nutzt es nichts mehr, weil es keine Lösungen mehr gibt, weil die Art von Wirtschaften, wie wir haben, gegen die Natur und gegen die Menschen ist. Und jetzt lassen sich die Löcher auch nicht mehr mit Geld stopfen vom Staat, weil der Geld auch pleite ist bis hinter alle 3 Ohren. Und schauen Sie, lasse ich ganz einfach sagen, immer mehr Menschen haben immer weniger. Und immer weniger haben immer mehr. Die Menschen merken gar nicht, dass ein Handel voll Leid im Hintergrund nicht wissen, was ihre Milliarden hintun und immer mehr Menschen kämpfen um die Existenz.
0: Ich glaube, das merken schon viele und ich glaube, das spüren auch viele. Also die Geschichten kennt man ja.
4: Nur muss man dann den Tatsachen ins Auge schauen. Man hofft immer, ja, es wird besser und so weiter. Es wird gar nichts besser. Wissen Sie, weil auch die Hand, wenn man sagt, ich kann mir das und das nicht mehr leisten. Ja, zahlen Sie mal einen Handwerker oder irgendwo, da sind schon 100 Euro los, weil überhaupt da ist. Aber der Handwerker braucht das Geld, weil er irgendwo. Und die Wohnungen werden auch nicht billiger, weil das kostet alles so viel Geld.
0: Hätten Sie einen Lösungsansatz? Wie kann man dem entgegensteuern grundsätzlich?
4: Schauen Sie, das ist immer dasjenige. Und wer sagt, der Geier ist so negativ und so weiter. Es wird da keine Lösung mehr geben, sondern wir rennen sehenden Auges in einen Crash. Es wird das Finanzsystem zusammenbrechen, weil der ganze Planet nur Schulden aufnimmt. Es wird das Wirtschaftssystem zusammenbrechen, weil bei uns, Sie sehen, die großen Konzerne gehen dahin, wo es billiger ist, wo es keine Gewerkschaften gibt, wo man da kann. Und unsere Leute müssen da leben mit den Gehältern und die können die Firmen nicht mehr zahlen. Und wo es keine Lösungen mehr gibt, es hat schon früher Zivilisationen gegeben, wo man gemeint hat, die wachsen in den Himmel und sind zusammengebrochen. Mhm. Und noch was möchte ich sagen, diese künstliche Intelligenz, wo ich als katastrophaler Irrtum bezeichne, ist ein brandbeschleunigender Untergang, weil sie werden merken, wie viele Tausende und Zehntausende Stellen wegrationalisiert werden. Und da wird gesagt, ja großartig, da entstehen neue Arbeitsplätze. Ja, 5 Arbeitsplätze entstehen und 200 werden wegrationalisiert.
0: Das haben wir schon mehrfach gehört aus Ihrem Munde. Danke trotzdem für diesen Ausblick. Positiv ist er nicht.
4: Danke. Traurig, aber wahr.
0: Danke nach Ovenberg. Die Susan schreibt uns, und das war jetzt wieder ein bisschen das Optimistische, sie schreibt, sie glaubt, es ist erwähnenswert, dass wir heuer wegen des Wetters viel an Heizkosten gespart haben. Vor Mitte Oktober gar nicht. Und dann nur ein bisschen heizen, dass man nur ein bisschen heizen muss, sei eine Seltenheit, schreibt die Susanne oder die die Susan. Sagen wir mal, sie heißt Susan. Danke für dieses E-Mail. tirolamwort@of.at, so erreichen Sie uns. Wir diskutieren nach halb gleich wieder weiter mit Ihnen.
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0: Ein Crosset aus Italien, Umberto Tozzi in Radio Tirol am Donnerstagnachmittag. Dann schauen wir kurz auf Tirol Straßen im Radio Tirol Verkehrsservice. Es läuft vom Alberg bis nach Osttirol, aber in Bayern gibt es auch heute das Problem vor der Brückenbaustelle bei Rohrdorf. Da brauchen Sie aktuell 30 Minuten länger. Gute und sichere Fahrt. 14.30 Uhr jetzt.
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2: Mit Georg Oberhammer einen schönen Nachmittag. Signa-Gründer René Benko hat heute am Vormittag die Justizanstalt Innsbruck verlassen und befindet sich jetzt im elektronisch überwachten Hausarrest. Das Landesgericht hat das ja gestern genehmigt. Benko wird nun in einer 60 Quadratmeter großen Mietwohnung die U-Haft weiter verbringen, in der Nähe seiner Familie heißt es. Er muss gewisse Auflagen erfüllen, so darf er etwa Personen aus dem Umfeld der Signa-Gruppe oder der Ingbe Privatstiftung nicht treffen. Die Wirtschafts- und Korruptionsstaatsanwaltschaft hat gegen die Entscheidung pro Hausarrest Beschwerde eingelegt. In den ersten Schulwochen ist auf Tirols Schulwegen kein einziges Kind verletzt worden, so lautet die erfreuliche Zwischenbilanz der Tiroler Polizei. Allerdings wurden zahlreiche Verkehrsdelikte im Umfeld geahndet, in Summe etwa 5.500, berichtet Patrick Meierhofer.
3: Dabei handelt es sich vor allem um Tempoverstöße, die die Tiroler Polizei rund um Schulen geahndet hat. Der allergrößte Teil der Verkehrsteilnehmer habe sich laut Polizei aber rücksichtsvoll und verantwortungsbewusst verhalten. Dass kein Kind bei einem Unfall rund um Schulen oder Kindergärten verletzt wurde, sei laut Polizei der Erfolg gemeinsamer Bemühungen im Bereich Verkehrssicherheit. Einen Schwerpunkt in den ersten Schulwochen setzte die Tiroler Polizei auch beim Thema E-Scooter. Für diese gelten ja neue Regeln. In Tirol sind bereits rund 2000 Schülerinnen und Schüler der dritten und vierten Klassen zu den wichtigsten E-Scooter-Regeln geschult worden.
2: Kinder und Jugendliche als Zeugen von Gewalt, etwa in der eigenen Familie, stehen morgen im Mittelpunkt der Jahrestagung der Österreichischen Gesellschaft für Kinderschutzmedizin in Innsbruck. Es brauche hier mehr Sensibilisierung in der Gesellschaft, sagt die Präsidentin der Österreichischen Gesellschaft für Kinderschutzmedizin, Susanne Gräber-Platzer.
4: Die Kinder haben das Gefühl, das ist wegen mir und ich muss jetzt alles wieder ausmerzen und gut machen. Und wenn man hier die Kinder nicht gut abfängt und keine Vertrauens- und Bezugsperson ist, die das mit ihnen bearbeitet, durchbespricht und stabilisiert, wir sagen die Resilienz erhöht, dann führt es zu Folgeschäden. Das ist wie ein chronischer, toxischer Stress.
2: Das führe letztlich dann auch dazu, dass Kinder kein Selbstwertgefühl entwickeln und eventuell auch selber Gewalt anwenden, soziale Kontakte abbrechen und in der Schule schlechter werden. Neben dem Schutz vor Gewalt im Alltag rückt auch stetig der Schutz im Netz in den Vordergrund, so heißt es von Seiten der Experten.
0: Schauen wir zum Radio Tirol Wetterservice. Viel Sonne begleitet uns an diesem Nachmittag, aber auch hohe Wolken mischen heute mit. Die Höchstwerte liegen zwischen 16 und 22 Grad. Nach einer trockenen Nacht startet der Tag morgen dann mit viel Sonne. Ab Mittag kommen Wolken, die Höchstwerte aber auch mild, morgen wieder bei 23 Grad.
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0: Vom Wohnen bis zum Sprit. Da hat uns die Uli jetzt geschrieben. Sie schreibt, die Politiker reden sich leicht, weil mit den Gehältern, die sie haben, brauchen sie sich keine Gedanken machen. Denn wie man in Tirol sagt, mit der vollen Hose ist leicht stinken, schreibt sie. Die Politik kann nicht wirtschaften und der kleine Mann und dann wahrscheinlich auch die kleine Frau muss jetzt mal wieder wie so oft ausbaden. Da schreibt die Uli aus Wehr. Und du hast auch wen erwischt. Was? Mikrofon braucht man, gell?
1: Ja, dass alles teurer wird, das merkt wahrscheinlich jeder. Der Martin aus Schönwies merkt es in folgenden Bereichen besonders.
2: Also ich denke, dass sich seit Corona fast alles verdoppelt hat. Die Lebensmittelpreise haben sich verdoppelt, die Benzinpreise, die Softwarepreise, also Softwarelizenzen. Genau, und die Betriebskosten für die Wohnungen sind unglaublich teuer geworden in den letzten 2 Jahren.
3: Gibt es jetzt schon Bereiche, in denen Sie anfangen zu sparen?
2: Nein. Ich habe immer schon gespart.
0: Das gefällt mir. Alles zu teuer, aber er spart nicht. Der Martin aus Schönwies. Tirol am Wort @of.at. So erreichen Sie uns e-mailmäßig. Würde mich freuen, wenn wir da noch 1-2 E-Mails bekommen. Der Josef Haag hat geschrieben.
1: Maria. Genau. Er sieht eine große Ursache darin, dass die Wirtschaft sehr vieles in Billigländer verlagert hat und dass die Politik auch nicht wirklich bescheidener geworden ist, sich selber bestens bezahlt und auch staatsnahe Betriebe zu hohe Gehälter auszahlen. Weiters schreibt er, dass die Bewohner des Landes die Mieten sich kaum mehr leisten können und die Mietzinsbeihilfe auch nur mehr zum Ausgleich missbraucht wird. Somit kommt der Sozialstaat auch an seine Grenzen und er fragt sich schon, ob die Politik in ihrer Blase gefangen ist und zu sehr abgehoben ist, dass sie die Gesetze vernünftig regelt.
0: Mich würde auch interessieren, was man machen kann, ob man dem irgendwie ausweichen kann. Ich weiß schon, es ist schwierig, wenn man an die Tankstelle fährt, wie man gesagt hat, wenn man einkaufen muss für ganze Familie, wenn man sich ein Skiticket beispielsweise kaufen will, ein Saisonticket oder wenn man eben auch seine Miete berappen muss. Vielleicht haben es Vorschläge, würde mich freuen, 0800 22 69 22. Blondie singt und wir diskutieren gleich weiter.
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0: Auch eine große Frage heute in Tirol am Wort. Wo lässt sich denn noch was einsparen oder wie kann man überhaupt noch Geld auf die Seite bringen? Denn Geld am Ende des Monats auf die Seite zu legen, das ist für ein Drittel der Tirolerinnen und Tiroler nicht möglich. Schlichtweg deshalb, weil nichts mehr übrig ist. Das zeigt jetzt die aktuelle Sparstudie der Ersten Bank und der Tiroler Sparkasse. Es wird offenbar immer schwieriger zu sparen, wie Eva Rottensteiner berichtet.
1: Nur noch 34% sind mit dem Betrag, den sie zurücklegen können, zufrieden. Im vergangenen Jahr waren es noch 45%. Wer sparen kann, legt durchschnittlich 293 Euro im Monat zur Seite. Das blieb gegenüber den Vorjahren genau gleich. Die Absicherung spielt dabei eine zentrale Rolle. Die meisten legen Geld für Notfälle zurück. Auch die finanzielle Vorsorge wird offenbar wichtiger. Sparbuch und Sparkonto bleiben dabei die beliebtesten Spar- und Anlageformen. Gleichzeitig nutzen bereits 4 von 10 Befragten Wertpapiere, besonders Fonds, ETFs und andere Wertpapiere, auch als Geldanlage schon für Kinder oder Enkel. Bei einem Drittel der Befragten sind Rücklagen und Geldveranlagungen allerdings kein Thema. Sie haben am Ende des Monats nichts mehr zum Sparen übrig.

0: Tirol am Wort. Wir sprechen heute über unser teures Pflaster, nämlich Tirol. Jetzt mit Domenico Rierf, er ist Jurist und leitet die Abteilung Wirtschaftspolitik bei der Arbeiterkammer Tirol, kennt viele Sorgen und Nöte, Maria.
1: Ja, zum Beispiel, in welchen Bereichen macht sich die Teuerung im Moment denn am meisten bemerkbar?
2: Ja, momentan sieht man natürlich die Spritpreise, also Benzin- und Dieselpreise, die sehr stark gestiegen sind und die laut unseren Beobachtungen einfach in Tirol meistens am höchsten sind. Also in dieser Zeit, wo wir das angeschaut haben, war Tirol immer das teuerste Bundesland.
1: Gibt es da eine Erklärung, warum Tirol am meisten betroffen ist?
2: Nein, es gibt noch keine Erklärung, die uns sozusagen schlüssig vorkommt. Und es wird auch untersucht durch die Bundeswirtschaftsbehörde, ob es da wirklich gute Gründe gibt dafür. Aber natürlich ist Tirol auch bei den Lebensmittelpreisen, gerade wenn man vergleicht mit Deutschland, deutlich teurer. Also das ist gleich über der Grenze um einiges günstiger. Da machen wir auch regelmäßige Preisvergleiche. Und auch da ist Tirol natürlich sehr teuer. Neben den Wohnkosten, die eh schon bekannt sind, die in Tirol besonders teuer sind. Und jetzt kommt natürlich noch dazu das Heizöl. Da sehen wir auch, dass Heizöl und auch Pellets besonders in Tirol sehr teuer sind, obwohl wir in Tirol sehr viele Pellets eigentlich selbst produzieren, mehr als wir selber verbrauchen.
1: Können Sie das auch schon beobachten, dass in vielen Bereichen jetzt gespart wird, was jetzt Urlaub oder Auswärtsessen zum Beispiel betrifft?
2: Das haben wir jetzt so nicht erhoben, aber wenn man sich so umhört, ist es sicher so, dass sehr viele deutlich sparen müssen an ihren Freizeitausgaben,
1: ja. Die Löhne steigen ja, wie wir wissen, nicht im gleichen Tempo. Was gäbe es denn sonst für Schrauben, an denen man noch drehen könnte, damit eben Wohnen, Essen, Mobilität leistbar bleiben oder wieder werden?
2: Das Land Tirol hat jetzt eine Preiskommission für die Spritpreise eingerichtet, wo einfach versucht wird, auch zu überprüfen, woran das liegen kann und wo auch der Druck dann ausgeübt wird, die Preise so anzupassen, dass sie zumindest tirolweit gleich sind, beziehungsweise auch österreichweit sich wieder annähern, weil auch innerhalb von Tirols gibt es bei den Spritpreisen große Unterschiede zwischen den Tälern und Innsbruck. Beispielsweise haben wir im Stubaital und im Wipptal die teuersten Preise. Innsbruck oder auch der Raum Kufstein ist deutlich günstiger oder auch Lienz. Und da versucht auch diese Spritpreiskommission jetzt dem auf den Grund zu gehen.
1: Die Befürchtung gibt es ja auch, dass die Mittelschicht quasi verarmt. Ist das eine Entwicklung, die realistisch ist in Ihren Augen?
2: Naja, wenn die Löhne nicht entsprechend an die Inflationen angepasst werden und da immer wieder Lohnzurückhaltung propagiert wird, dann ist das, wenn das auf Dauer passiert, natürlich sicher eine potenzielle Gefahr.
1: Vielen Dank, Domenico Rief von der Arbeiterkammer Tirol. Ja, höhere Löhne, aber auch mehr Kontrolle durch die Bundeswettbewerbsbehörde. Einige Schranken gibt es noch, an denen die Politik drehen könnte, damit das Leben in Tirol nicht zum Luxus wird.
0: Ist es nämlich in vielen Bereichen, wie wir wissen. Der Christian hat uns noch geschrieben, ich glaube mit ein bisschen am Augenzwinkern. Es wird aber auch immer alles teuer, schreibt er, weil die gesamte Gesellschaft mindestens 20% der Arbeitszeit am Handy sinnlose Sachen beobachtet. Bin in einem Handwerksbetrieb als Arbeitnehmer beschäftigt und beobachtet das jeden Tag, wie er schreibt. Er hört selbst jeden Tag von den Kollegen, wie alles teurer wird und teuer ist. Aber Hauptsache, dass immer alle anderen schuld sind. Von der Arbeit selbst will fast niemand mehr was wissen, schreibt der Christian. Also, gehen wir wieder an die Arbeit, alle miteinander. Danke fürs Mitdiskutieren, waren viele spannende Meinungen in dieser Stunde. Dankeschön.

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1: Am Mikrofon begrüßt sie Annalena Seber. Einen Tag nach der gerichtlichen Bewilligung für den Hausarrest hat René Benko heute Vormittag die Innsbrucker Justizanstalt verlassen. Er lebt ab sofort in einer Mietwohnung in der Nähe seiner Familie. Georg Oberhammer mit den Details.
2: Der 49-jährige Signa-Gründer saß jetzt 21 Monate lang in Untersuchungshaft. Diese lange Dauer dürfte ein Grund dafür gewesen sein, dass das Landesgericht gestern für Benko den Hausarrest mit Fußfessel genehmigt hat für die weitere U-Haft. Für den elektronisch überwachten Hausarrest wurde von Benko bzw. seinem Umfeld eine 60 Quadratmeter Wohnung in Innsbruck angemietet. Nach den entsprechenden Vorbereitungen durch die Justizwache konnte Benko nach Informationen der Austria Presseagentur heute Vormittag vom Gefängnis dorthin wechseln, unter strengen Auflagen und per Fußfessel überwacht. Bei Verstößen kann der Hausarrest übrigens sofort widerrufen werden. Sollte es bei den weiteren Prozessen gegen Benko zu rechtskräftigen Verurteilungen und entsprechenden Haftstrafen kommen, steht der Hausarrest ebenfalls auf dem Prüfstand.
1: Die Wirtschafts- und Korruptionsstaatsanwaltschaft hat bereits Beschwerde gegen den Hausarrest eingelegt. Das Satellitennetzwerk Starlink funktioniert nach Angaben des ukrainischen Verteidigungsministers wieder ohne Einschränkungen. Gestern sei die Verbindung zu dem Netzwerk gedrosselt worden, was wiederum die ukrainischen Kampfeinsätze erschwert habe. Präsident Zelensky hatte SpaceX-Chef Elon Musk aufgefordert, die Verbindung wiederherzustellen. Laut Musk habe aber nur die US-Regierung die Kontrolle darüber. Europa will selbst Menschen ins All schicken. Derzeit braucht es für derartige Missionen beispielsweise die Unterstützung der USA. Damit soll in einigen Jahren Schluss sein, wie Paul Siehorsch berichtet.
3: Das Taxi in den Weltraum kommt aus den USA oder Russland. Das Ziel ist meistens die internationale Raumstation, mittelfristig auch der Mond. Europa will künftig selbst den Taxameter stellen. Die Europäische Weltraumorganisation will eine eigene Rakete in Auftrag geben, die Menschen ins All bringen kann, sagt ESA-Chef Josef Aschbacher. Im Dezember soll darüber abgestimmt werden. Der Tiroler rechnet mit einem Jahr von den Mitgliedsländern und hat schon einen Zeitplan.
4: Start wäre geplant, der erste Astronaut mit europäischen Mitteln in den Weltraum zu bringen, in eine Kapsel, die vielleicht von Europa betrieben wird. Das wäre 2036.
3: 10 Jahre also, bis Europa selbst Menschen ins All schicken kann, sofern das Projekt durchgeht. Für die Astronautinnen und Astronauten aus Europa wird dann wohl der Mond das Ziel sein. Für Wissenschaft und Wirtschaft würde das Projekt mehr europäisches Know-how bedeuten.
1: Am Neusiedler See sind in der Ruster Bucht in der Nacht 200 Bootsgaragen mit Elektrobooten abgebrannt. Die Feuerwehr war mit rund 300 Einsatzkräften vor Ort. Verletzt wurde niemand. Was den Brand ausgelöst hat, ist noch unklar. Das waren die Nachrichten mit Annalena Seber.
5: Viel Sonne heute an diesem Nachmittag in Tirol, aber auch hohe Wolken, die da immer wieder durchziehen. Die Höchstwerte liegen zwischen 16 und 22 Grad. Nach einer trockenen Nacht startet der Tag morgen dann wieder mit viel Sonne. Ab Mittag mischen Wolken mit, es bleibt aber mild. Die Höchstwerte morgen liegen bei 23 Grad. Es geht auf Tirolstraßen, Sie haben den Radio Tirol Verkehrsservice, da läuft alles planmäßig im ganzen Land, Sie sind störungsfrei unterwegs. Ich wünsche gute und sichere Fahrt.
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5: Apropos Fahrt, es piepst, es warnt, kennen Sie das, dann piepst es wieder im Auto. Puh, ziemlich mühsam oft so ein modernes Fahrzeug, oder?
7: Ich brauche das ganze Scheiß im Auto drin mit. Beim Fahren hat man die Hände am Lenkrad, die Augen auf der Straße.
5: Ja, das ist mal ein guter Ansatz im Straßenverkehr. Ich wünsche eine gute Fahrt durch unser Land und nicht zu viel am Touchscreen herumfummeln und das Piepsen ignorieren.
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1: Als White Queen of Soul ist sie vielfach bezeichnet worden, wegen ihrer markanten, tiefen Stimme. Dusty Springfield, die britische Pop- und Soul-Sängerin. Sie gilt ja als eine der erfolgreichsten Sängerinnen Großbritanniens überhaupt und sie gilt auch als absolute Stilikone der 60er Jahre. Modebewusste werden sie kennen. Ich weiß nicht genau, was sie angehabt hat, aber sie war Stilikone. Und die Stimme ist wirklich einzigartig. Jetzt bei uns zu hören, Dusty Springfield in Radio Tirol. 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

0: Hallo, das Guten Morgen Tirol Team da.
1: Der Kurt.
0: Und die Barbara.
1: Noch nicht ganz munter.
0: Ja, immer munter, aber hallo. Wer nicht munter ist, das ist die Frau Sonne. Die ist richtige Faulpelzin
1: schon. Die geht immer später auf, gell?
0: Viertel nach sieben, halb acht erst. Also Wahnsinn. Unglaublich, gell?
1: Aber das gibt uns die Möglichkeit, ihr beim Aufgehen zuzuschauen.
0: Ja, ideale Zeit, oder?
1: Für eine Bergtour, für eine Sonnenaufgangstour. Das soll ja eine schöne Sache sein.
0: Sagen Sie, ja.
1: Die Ohren. Denen hört man zu.
0: Wie bergig das tatsächlich ist, was man beachten muss, vielleicht jetzt im Herbst, wenn man so eine Sonnenaufgangstour macht. Darüber reden wir in Guten Morgen Tirol.
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0: Ganz entspannt mit Mr. Elton John gleiten Sie über die Tiroler Straßen. Nichts los auf unseren Straßen. Also nichts, wo Sie stehen oder wo Sie Verzögerungen haben. Aktuell sollte Ihnen was auffallen. Stern 300, das ist die Nummer hier zu uns in die Verkehrsredaktion. Wo auch immer Sie gerade unterwegs sind, gute und sichere Fahrt. 15.30 Uhr.
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2: Am Mikrofon begrüßt Sie Birgit Mariacher. Am Südtiroler Platz in Innsbruck ist heute früh eine 23-jährige Radfahrerin mit einem unbekannten E-Scooter-Fahrer zusammengestoßen, der von einem Gehsteig auf die Straße fuhr. Die 23-Jährige wurde dabei leicht verletzt. Der E-Scooter-Fahrer beging laut Polizei Fahrerflucht. Die verletzte junge Frau wurde in die Klinik gebracht. Geld am Ende des Monats auf die Seite zu legen, ist für ein Drittel der Tirolerinnen und Tiroler nicht möglich, weil schlichtweg nichts mehr übrig ist. Das zeigt die aktuelle Sparstudie von Erster Bank und Tiroler Sparkasse. Offenbar wird es generell schwieriger zu sparen, berichten Anna Unterleitner und Eva Rottensteiner.
3: Nur noch 34% sind mit dem Betrag, den sie zurücklegen können, zufrieden. Im vergangenen Jahr waren es noch 45%. Wer sparen kann, legt durchschnittlich 293 Euro im Monat zur Seite. Das blieb gegenüber den Vorjahren genau gleich. Die Absicherung spielt dabei eine zentrale Rolle. Die meisten legen Geld für Notfälle zurück. Auch die finanzielle Vorsorge wird offenbar wichtiger. Sparbuch und Sparkonto bleiben dabei die beliebtesten Spar- und Anlageformen. Gleichzeitig nutzen bereits 4 von 10 Befragten Wertpapiere, besonders Fonds, ETFs und andere Wertpapiere, auch als Geldanlage schon für Kinder oder Enkel. Bei einem Drittel der Befragten sind Rücklagen und Geldveranlagungen allerdings kein Thema. Sie haben am Ende des Monats nichts mehr zum Sparen übrig.
2: Und gut eine Woche vor dem Weltcup-Auftakt in Sölden gibt es jetzt auch grünes Licht vom Internationalen Skiverband. Die Schneekontrolle heute Vormittag sei positiv verlaufen, so Max Obergruber vom ÖSV.
4: Man muss den Leuten einfach hier ein Kompliment machen, den Bergbahnen am Easy Grüner mit seinem Team. Die haben wieder einen unfassbaren Job gemacht. Ich glaube, vor ein paar Wochen hätten viele das noch in Frage gestellt, ob das alles möglich ist. Aber das ist so ein professionelles Arbeiten, so ein geniales Team. Und die haben wieder richtig, richtig coole Bedingungen hergebracht, sowohl fürs Training jetzt halt gerade die Tage, als auch nächste Woche für den Weltcup. Also das schaut richtig gut aus.
2: Sagt Obergruber, nächste Woche beginnt der Weltcup-Winter traditionell mit den beiden Riesentorläufen am Rettenbachferner.
0: Da sind wir auch schon beim Wetter. Viel Sonne und hohe Wolken, so geht es durch diesen Nachmittag. Die Höchstwerte liegen zwischen 16 und 22 Grad. Wie geht's weiter? Eine trockene Nacht, die folgt, und morgen beginnt der Tag dann mit viel Sonne. Ab Mittag kommen aber einige Wolken dazu. Es bleibt aber mild morgen am Freitag. Die Höchstwerte liegen da bei 23 Grad.
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0: Unglaublich, dieser große Hit, oder? Supertramp in Radio Tirol. Schön, dass Sie bei uns sind. Viele haben heute schon mitdiskutiert über teures Wohnen in Tirol, teures Essen, teure Freizeit, enorm teures Tanken beispielsweise. Wir haben in Tirol am Wort in der letzten Stunde viel diskutiert mit vielen E-Mails von Ihnen und auch Meinungen. Und da trudeln immer noch ein paar ein. Die Lebenshaltungskosten, die sind zu hoch. Und viele fragen sich, was man dagegen tun könnte. Der Bernd wollte auch noch zu Wort kommen. Bitte, Bernd.
1: Ich finde, man sollte mal endlich das Thema Ost-West-Gefälle angehen, das veraltet ist und immer der Zeit entspricht. Ich denke mal, wenn man alle halbe dann hat die Masse mehr davon, als wir im Westen die Preise immer noch hochzuhalten gegenüber dem Osten, die Lebensmittel und Lebenserhaltungskosten wesentlich geringer sein. Mhm. Und nur weil wir im Massentourismus da haben, finde ich nicht, dass wir dafür einen Preis haltet ist und immer der Zeit entspricht. Ich denke mal, wenn man alle halbe dann hat die Masse mehr davon, als wir im Westen die Preise immer noch hochzuhalten gegenüber dem Osten, die Lebensmittel und Lebenserhaltungskosten wesentlich geringer sein. Mhm. Und nur weil wir im Massentourismus da haben, finde ich nicht, dass wir dafür einen Preis zahlen sollten. Wenn dann

0: Zeit, dass nicht viel Pension am Konto einlangt und dass man dann mit den Fixkosten relativ schnell am Ende ist. Und das schockt mich schon fallweise, wenn du siehst, dass nicht viel übrig bleibt, einfach für Grundnahrungsmittel.
1: Ja, sagt Evi Obermeier, die Leiterin des Innsbrucker Sozialmarktes. Da darf man übrigens nur einkaufen, wenn man nicht mehr als 1.200 Euro Nettoeinkommen hat. Und das ist schon wirklich nicht viel, um in Tirol zu überleben.
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0: Georgleiches Tag, grüß dich. Schönen Servus Nachmittag. Markus. Eben war noch Herbst oder ist Herbst? Nein, eigentlich ist Herbst. Wieso sage ich, war Herbst? Wenn man rausschaut. Jetzt laufen aber schon die Trailer für die Ski-Weltcup-Saison, denn heute hat es auch grünes Licht. Deshalb sind wir beim Winter für den Start in die Winter-Ski-Weltcup-Saison gegeben.
1: Ja, genau. Wir sind mit dem Tirol heute Kamerateam natürlich in Sölden dabei gewesen. Norbert Berliner berichtet über perfekte Bedingungen von den ersten Trainings. In knapp 1,5 Wochen ist es ja soweit. Der Startschuss für den alpinen Ski-Weltcup fällt. Und die Schneekontrolle in Sölden hat heute grünes Licht gegeben. Wie es da ausschaut, was heuer auf die Skifans wartet, das zeigen wir am Abend im Fernsehen.
0: 19 Uhr, Tirol heute in ORF 2. Stichwort Skifahren oder vielleicht auch Helikopter-Skiing gibt es ja auch und ist sehr beliebt da und dort. Schluss mit Helikopterflügen aus touristischen Gründen. Der Südtiroler Landtag hat da heute einstimmig einen Antrag der Grünen angenommen, der eben solche Flüge künftig unterbinden soll. Wie das genau aussieht, Markus Kerschbaumer weiß mehr.
2: Ja, mit dem Hubschrauber zum Mittagessen auf die Alm, zum Geburtstagsrundflug oder direkt zum Hotel. Das ist in Südtirol sehr beliebt. Damit soll aber bald Schluss sein. Bisher hatte das Land keine rechtliche Handhabe gegen diese touristischen Flüge. Jetzt soll sich eben durch diesen Antrag im Landtag alles ändern. Und der Landeshauptmann selbst kündigt an, notfalls sogar bis zum Verfassungsgericht zu ziehen, um diese Flüge endlich zu stoppen.
0: Das alles bei uns in Südtirol heute, 18.30 Uhr.
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1: Am Mikrofon begrüßt sie Annalena Seber. Nach der Kritik an den Begutachtungen der Pensionsversicherung PVA hat das Sozialministerium Verbesserungen versprochen. Jetzt wurde aber ausgerechnet ein Mitarbeiter der PVA als Vortragender für eine Schulung für andere Gutachter eingeladen. Constanze Ertl berichtet.
2: Die schwere chronische Krankheit MECFS wird bei Begutachtungen durch die PVA oft nicht ernst genommen. Ausgerechnet ein Mitarbeiter der PVA wurde jetzt für eine Schulung von Gutachtern des Sozialministeriums-Service eingeladen, kritisiert Claudia Schreiner von der Österreichischen Gesellschaft für MECFS.
3: Es sollte und darf nicht sein, dass problematische Begutachtungsmaßstäbe von einer Institution auf die nächste übertragen werden.
2: Auf Anfrage antwortet Martin Zach, zuständiger Sektion Chef im Sozialministerium, schriftlich.
4: Der PVA-Mitarbeiter wurde als Facharzt für Neurologie als Vortragender ausgewählt. Die Tätigkeit bei der PVA bedeutet nicht, kein entsprechendes Fachwissen zu haben.
2: Die Patientenvertretung fordert jedenfalls, dass künftig unabhängige Experten für MECFS in Gutachterschulungen eingebunden werden.
1: Der Sportwarenhändler Herwis will in Österreich 20 weitere Filialen schließen. Die neuen Eigentümer planen einen Markenumbau und setzen den Sparstift weiter an. Bis Ende 2027 wird die Zahl der Filialen in Österreich auf rund 50 sinken. In Istanbul sind bei den schwersten Regenfällen seit 40 Jahren mindestens 3 Menschen getötet worden. In einigen Stadtteilen ist es zu Erdrutschen und Stromausfällen gekommen. Die Bevölkerung wird dazu aufgerufen, zu Hause zu bleiben. Die Prognosen sagen weitere schwere Regenfälle voraus. In Deutschland gibt es ab heute ein Alkoholverbot in allen Bahnhöfen. Einzige Ausnahme ist die Gastronomie. Mehr dazu von Celine Buran.
5: Bier, Wein und andere Alkoholiker dürfen ab heute in 5.700 Bahnhöfen der Deutschen Bahn nicht mehr getrunken werden. Das Verbot gilt im gesamten Bahnhofsbereich, inklusive der Bahnsteige und den Vorplätzen. Es soll vor allem zu mehr Sicherheit und weniger Müll führen. In gastronomischen Betrieben an den Bahnhöfen darf weiter Alkohol getrunken werden. An großen Bahnhöfen in Deutschland ist Alkohol schon seit längerem verboten. Dazu gehören die Bahnhöfe Köln, München, Hamburg und Berlin. Die Erfahrungen sind bislang positiv. In Österreich ist bereits an 9 Bahnhöfen ein Alkoholverbot in Kraft. Derzeit wird die Maßnahme für 17 weitere Bahnhöfe geprüft.
1: Und in Köln haben Zollbeamte am Flughafen einen skurrilen Fund gemacht. Ein Mann aus Mexiko hatte mehr als 90 exotische Tiere in seinem Koffer, darunter mehrere Giftschlangen und Echsen, die er in Shampooflaschen und Socken versteckt hat. Gegen den Mann ist ein Ermittlungsverfahren eingeleitet worden. Das waren die Nachrichten mit Annalena Seber.
6: Kurzer Blick zum Wetter. Viel Sonne heute am Nachmittag, aber auch einige hohe Wolken, die da mitspielen. Die Höchstwerte liegen so zwischen 16 und 22 Grad. Es folgt eine trockene Nacht und morgen am Freitag gibt es abermals viel Sonne, zumindest am Vormittag. Ab Mittag dann vermehrt Wolken, allerdings bleibt es mild. Morgen liegen die Höchstwerte bei 23 Grad. Grüß Gott auf Tirol Straßen, das ist der Radio Tirol Verkehrsservice. Alles ruhig momentan, Sie sind im ganzen Land störungsfrei unterwegs. Gute und sichere Fahrt.
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6: Die Julia ist erstens eine Nette, kommt zweitens aus Hofgarten und hatte ein gutes Wochenende. Warum ich das weiß? Ja, weil wir sie in die Radio Tirol Auszeit geschickt hatten, ins Pitztal am Wochenende. Und gleich erzählt uns hoffentlich, wie es war. Und ich hoffe, es war gut.
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6: Mit einem großen Hit von Alice. Hoffe auch Sie haben einen entspannten Nachmittag. Schön, dass Sie da sind. Wünsche einen angenehmen Donnerstag.

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0: Genau so klingen die 90er. Wolfgang Petri im Radio Tirol. Gleich ist es 15:45.
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0: Ja, jede Woche, Woche für Woche schicken wir Sie, wenn Sie ambitioniert sind, als Radio Tirol Urlauberin oder Urlauber in die Auszeit. Genau. Letzte Woche, da hatte die Julia Hausberger aus Munterland, aus Hopfgarten, das Glück zu gewinnen. Also erstens das Glück zu gewinnen und zweitens dann im Pitztal diese Auszeit zu genießen. Jetzt ist sie am Radio Tirol Telefon. Wie war es denn eigentlich so, Julia? Christi?
2: Ja, hallo, Christi.
0: Christi.
2: Ja, voll nett. Wir haben eine riesengroße Freude gehabt.
0: Ja.
2: Wann gewinnt man denn schon Urlaub? war richtig schön. Und wir sind auch ganz reinig gewesen. Ich habe viele Verwandte im Pitztal.
0: Nein, habt ihr sie besucht, hoffentlich?
2: Genau, ja. Einen haben wir besucht, einen haben wir uns besucht.
0: Und das Kind habt ihr auch mitgehabt, gell?
2: Ja, genau, unsere Tochter, die Katharina, haben wir auch mitnehmen dürfen. Das war gar kein Problem.
0: Was sagt denn die Katharina zum Pitztal?
2: Ja, die kennen sich da schon ein bisschen aus. die Hirschen haben mir auch voll gefallen unter dem Haus. Und das
0: okay.
2: War wieder das Highlight. Ja.
0: Wie habt ihr denn die Tage verbracht? Das waren ja zwei Übernachtungen. Da könnte einem ja auch Fahrt werden, aber eigentlich nicht, gell?
2: Nein, ins ist nicht Fahrt geworden. Am ersten Tag sind wir noch zu einem Sticker ein bisschen shoppen gegangen.
0: Mhm.
2: Nach Verwandtenbesuche. Nachts haben wir voll gut gegessen, oben bei der Bultalm, da ist ein Restaurant, ein à la carte Restaurant dabei, das war gewaltig, echt.
0: Ich bin ja neugierig, was hast du denn gegessen, liebe Julia?
2: Ein Bultalmburger.
0: Ui, das klingt gut, kriege ich Hunger.
2: Ja. Nein, und am nächsten Tag sind noch die Imster-Verwandten zum Frühstück gekommen, das
0: Nein.
2: War auch kein Problem, dass sie dir da anmelden. Ja.
0: Wunderbar, du, und jetzt stehst du mitten in der Kuhherde, oder wo bist du denn gerade?
2: Ja, bei uns vor dem Haus.
0: Was läutet denn da ums Eck?
2: Die Kalwe und die Freiwe und der Burg hier haben wir noch dabei.
0: Ah, cool. Ja, super. Dann freut es uns, wenn es euch gefallen hat. Und vielleicht dürfen wir euch wieder mal in die Auszeit schicken.
2: Ja, war toll.
0: Es bleibt immer eine Frage bei mir. Ihr seid in Hopfgarten daheim.
2: Genau.
0: Wo ist denn schöner, im Pitztal oder bei euch?
2: Natürlich bei uns im Unterland.
0: Das haben die Pitztaler jetzt nie gehört. Schönes Tirol, verbleiben wir so, okay?
2: Auf jeden Fall.
0: Schönen Nachmittag und danke, dass ihr mitgespielt habt. Ich wünsche euch einen schönen Tag noch.
2: Ebenfalls, danke nochmal.
0: Für dich.
2: Servus.
0: Die Julia. Ja, das klingt gut und würde sagen, wir fahren einfach weiter in diesem Gute-Laune-Modus, auch morgen wieder. Da darf man sie nachher nach Osttirol schicken.
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0: Ja, und die einen zwei, nicht die aus Hopfgarten, die anderen, Gudrun und Reini, haben wir auch schon wieder zusammengepackt.
3: Reini! Auf geht's! Heute steht viel am Programm. Schwimmen, saunieren, bewegen.
4: Alles mit der Ruhe, meine liebste Gudrun, du. Alles mit der Ruhe.
0: Nicht? Ja, piano, piano. Morgen geht's wieder weiter.
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1: Morgen und übermorgen kann man sich über technische und gestalterische Ausbildungen in Tirol informieren. Bei den HTL Tirol Tagen an der HTL Bau, Informatik, Design in der Trenkwalder Straße 2 in Innsbruck. Unter dem Titel Alpenklang versammelt Windkraft, Kapelle für neue Musik, 5 Kompositionen, die den alpinen Raum aus sehr unterschiedlichen Perspektiven hörbar machen. Beim Festival Zeitimpuls am Samstag um 20 Uhr im ORF Tirol Studio 3. Der Eintritt ist frei. Es wird gebeten, sich anzumelden. Die Sendersbühne Grinzens feiert ihr 30-jähriges Bestehen mit der Komödie Bordelkramer Blues. Am Samstag ist Premiere, gespielt wird bis 30. Oktober im Gemeindesaal Grinzens.
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0: großer Hit von Boy George begleitet sie, wenn sie unterwegs sind in Tirol auf Tirolstraßen. Da läuft alles planmäßig, es sind keine Störungen gemeldet, sie sind störungsfrei unterwegs. Kleines Problem in Bayern auf der Autobahn 8 in beide Fahrtrichtungen. Vor der Brückenbaustelle bei Rohrdorf aktuell Stau, da brauchen sie 20 Minuten länger. 16.31 Uhr.
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2: Am Mikrofon begrüßt sie Birgit Mariacher. Weiß jugendlicher Leichtsinn oder Wiederbetätigung mit dieser Frage beschäftigen sich zurzeit Staatsschutz und Polizei im Fall zweier Osttiroler Schüler. Sie wurden von der Schule suspendiert, weil sie im Hintergrund ihres TikTok-Auftritts eine Hitlerrede verwendet hatten. Die Ermittlungen dazu laufen, berichtet Robert Hippacher.
3: Die beiden Jugendlichen haben mit dem Internetauftritt für ihre Schulsprecherwahl geworben. Im Hintergrund zu ihren Forderungen hört man die Musikgruppe Rammstein und eine Rede Hitlers im Originalton. Ihr TikTok-Auftritt wurde zur Anzeige gebracht, sowohl Staatsschutz als auch die örtliche Polizei ermitteln. Die Staatsanwaltschaft prüft den Fall. Seit am Montag die Tiroler Tageszeitung über den Fall berichtet hat, ist die Frage, die mitunter auch die Bildungsdirektion zu klären hat, eine erfüllt, dass die TikTok-Video den Tatbestand der Wiederbetätigung. Polizei und Staatsschutz prüfen dazu das Umfeld der beiden Burschen auf weitere Hinweise. Die Ermittlungen, wie gesagt, laufen. Die gilt es abzuwarten. 2 Wochen sind die Schüler im Alter von 15 und 16 Jahren von der Schule suspendiert. Sie werden psychologisch und pädagogisch in dieser Zeit betreut. Der Strafrahmen für Wiederbetätigung beträgt je nach Schwere der Tat von 6 Monaten bis 20 Jahren Freiheitsstrafe.
2: In den ersten Schulwochen ist auf Tirols Schulwegen kein Kind verletzt worden, so lautet die erfreuliche Zwischenbilanz der Tiroler Polizei. Allerdings wurden zahlreiche Verkehrsdelikte geahndet, in Summe 5.500, berichtet Patrick Meierhofer.
4: Dabei handelt es sich vor allem um Tempoverstöße, die Tiroler Polizei rund um Schulen geahndet hat. Der allergrößte Teil der Verkehrsteilnehmer habe sich laut Polizei aber rücksichtsvoll und verantwortungsbewusst verhalten. Dass kein Kind bei einem Unfall rund um Schulen oder Kindergärten verletzt wurde, sei laut Polizei der Erfolg gemeinsamer Bemühungen im Bereich Verkehrssicherheit. Einen Schwerpunkt in den ersten Schulwochen setzte die Tiroler Polizei auch beim Thema E-Scooter. Für diese gelten ja neue Regeln. In Tirol sind bereits rund 2000 Schülerinnen und Schüler der 3. und 4. Klassen zu den wichtigsten E-Scooter-Regeln geschult worden.
2: Und die Innsbrucker Verkehrsbetriebe erweitern ihr Angebot nun auch in Richtung Odorf. Am Luckerplatz gibt es ab sofort eine neue Stadtratstation. Insgesamt gibt es nun in Innsbruck 55 Verleihstationen mit 116 Leihfahrrädern. Man steuere heuer erneut auf einen Auslastungsrekord, auf deutlich über 1 Million Fahrten zu, mit einem Zuwachs von über 10%, wie es heißt.
0: Aue aufs Radl, auch heute gut möglich. Trocken geht es durch diesen Nachmittag mit viel Sonne. Die Höchstwerte liegen zwischen 16 und 22 Grad. Auch die Nacht bleibt trocken und mit Sonne startet dann der Freitagmorgen. Da kommen allerdings ab Mittag dann einige Wolken. Allerdings bleibt es mild. Die Höchstwerte morgen liegen bei 23 Grad.
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0: Der Donnerstagnachmittag, haben Sie heute schon was ausgedruckt? Oder alles nur mal digital? Ich weiß nicht, wie es bei Ihnen ausschaut. Ich habe vorher eine Stromrechnung ausgedruckt. Ja, so quasi als Beweismittel. Man weiß ja nicht, ob die verschwindet im E-Mail-Ordner. Na, tut sie normalerweise eh nicht. Aber es ist dann fein, wenn es vor einem liegt und man schaut drauf und hat es irgendwie doch übersichtlicher, in meinem Gefühl. Mit dieser Frage haben wir uns heute schon mehrfach beschäftigt. Und da gehen die Meinungen recht auseinander. Zugticket oder eben Buchungsbestätigung, vielleicht ein Kinoticket, Konzertkarten oder eben die Stromrechnung. Wie schaut es da bei Ihnen aus?
1: Die Flugtickets habe ich tatsächlich bis jetzt immer ausgedruckt oder eben Mietverträge, also so wichtige Dokumente als Absicherung quasi.
2: Rechnungen zum Beispiel, Belege, das mag ich in der Hand halten. Gell? Das mag ich in einem Ordner, wo ich nachschauen kann.
3: Verträge, die habe ich oft ausgedruckt, damit ich es auch vor mir habe. Und da sichere ich lieber alles 5-mal in verschiedenen Varianten.
1: Ja, tatsächlich. Auch manchmal so Zugtickets oder auch Flugtickets, weil ich habe dann immer so Angst, dass mein Akku leer geht oder so. Und dann habe ich immer alles ausgedruckt und dabei.
0: Ja, irgendwie gell, haben viele doch das Gefühl, wie gerade eben gehört, Wichtiges wird als Absicherung dann ausgedruckt. Interessant. Vor einigen Jahren wurde eigentlich alles ausgedruckt. Heute haben wir viele Dokumente am Handy, am Laptop, wo auch immer am PC. Ein bisschen unromantisch vielleicht, wenn man sich so erinnerungstechnisch was aufbehalten möchte. Vielleicht das Ticket vom ersten gemeinsamen Konzert oder vom schönen Kinobesuch. Hat sich schon einiges verändert. Das sagt auch der Clemens Schumacher vom Metropol-Kino in Innsbruck.
4: Ja, es gibt natürlich schon diesen Flair, dass ich mit diesem physischen Ticket zum Einlass gehe, der reißt es ab oder und gibt dir dieses zurück. Kenne ich selber aus von meiner Schwester, die hat immer noch von ihrem ersten Date, von ihrem Mann, mit dem sie verheiratet ist, auf der Pinnwand Tickets hängen. Das hat man in der Form natürlich so nicht mehr, weil man das Ticket nur noch digital am Handy oder eben am Computer oben hat. Oder selbst wenn man das Ticket online kauft und vielleicht sogar ausdruckt, ist das ja natürlich in einer anderen Form und Art und Weise, als man es bisher gewohnt war.
0: Ja, Wahnsinn, wenn der erste Kinobesuch mit diesem Ticket dann zur Ehe führt, ist ja nicht schlecht. Also immer mehr Leute kaufen ihre Tickets inzwischen online und eben auch nicht mehr an der Kinokasse. Faktum.
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4: Willkommen zum Journal um 5 mit folgenden Themen. In Brüssel wird über das neue EU-Budget diskutiert. Die FPÖ hat einen Misstrauensantrag gegen die Stocker-Regierung eingebracht und kein Livestream von einer Hinrichtung in den USA. Im Journalstudio begrüßt sie Annalena Seber. Beim 2-tägigen EU-Gipfel in Brüssel geht es unter anderem ums nächste mehrjährige Budget und es sieht derzeit nicht nach einer schnellen Einigung aus. Einige Nettozahlerländer, darunter Österreich, sind die bisherigen Vorschläge zu hoch. Aus Brüssel, Robert Siegmund.
5: 1,8 Billionen Euro Finanzrahmen von 2028 bis 2034, das ist der Vorschlag der irischen EU-Ratspräsidentschaft. Für eine ganze Reihe EU-Staaten klingt das gut, denn immerhin muss man auch zusätzliche Verteidigungskosten einbeziehen. Dass dieser Vorschlag noch immer zu hoch ist, glauben 7 EU-Nettozahler, darunter Österreich. Schon vor dem Gipfel trifft sich dieser Club der mittlerweile 7 Sparsamen in Brüssel.
6: Weil wir in der derzeitigen Höhe dieses mehrjährigen Finanzrahmens, und das war einhellige Meinung mit der Gruppe, keine Basis sehen, dass wir zu einem Abschluss kommen können.
5: So Bundeskanzler Stocker. Sollte es bis Jahresende keine Einigung geben, müsste man das alte, geringere Budget weiterschreiben. Auch damit könnte man leben, hört man mittlerweile aus Berlin.
4: Die Freiheitlichen haben heute im Nationalrat einen Misstrauensantrag gegen die Regierung eingebracht und die FPÖ fordert Neuwahlen. Die anderen Parteien haben das für einen Rundumschlag gegen die FPÖ genutzt, mit hitziger Debatte. Viktoria Waldecker berichtet.
7: Ist diese Regierung noch handlungsfähig? Diese Frage stellen die Freiheitlichen im Nationalrat und für sie ist die Antwort klar nein. FPÖ-Chef Herbert Kickl fordert Neuwahlen.
8: Es ist vorbei. Räumen Sie das Feld, lassen Sie uns in Ruhe, packen Sie Ihre 7 Zwetschgen.
7: Die Antwort der Regierung kommt schnell. Kickl habe die Chance gehabt, eine Regierung zu bilden, meinen Neos-Klubobmann Yannick Schetti und zuerst ÖVP-Staatssekretär Alexander Pröll.
9: Sie sind am Elfmeterpunkt gestanden und haben den Fußball nicht ins Tor geschossen.
10: Sie kommen nur her, pünktlich zu Ihrer Dringlichen, um zu schreien, zu schimpfen und zu hetzen. Aber zum Hackeln, dafür sind Sie nie zu haben, Herr Kickl. Nie!
7: Auch die SPÖ kritisiert, dass die FPÖ keine Lösungen liefere. Für die Grünen ist der Misstrauensantrag polemisch. Sie bemängeln aber auch Untätigkeit der Dreierregierung.
4: In Albanien gehen die Studierendenproteste den dritten Tag in Folge weiter. Das Parlament hat eine für heute geplante Plenarsitzung vertagt. Die Protestierenden wollen auf Missstände im Bildungssystem und fehlende Zukunftsaussichten aufmerksam machen. Wie vor kurzem bekannt geworden ist, wird die Hinrichtung eines zu Tode verurteilten Attentäters im US-Bundesstaat Texas doch nicht per Livestream übertragen. Viele Menschen würden lieber nicht zusehen wollen, wie der Mann sterbe, begründet US-Präsident Donald Trump heute die Kehrtwende auf seiner Plattform Truth Social. Zurück nach Österreich. Hierzulande sind die Gefängnisse überfüllt, gleichzeitig fehlt Personal. Besonders herausfordernd ist die Betreuung psychisch erkrankter Häftlinge. Auf diesen Berufsalltag bereiten sich heuer insgesamt 180 neue Justizwache-Bedienstete vor. Annabel Amini hat die Strafvollzugsakademie in Wien besucht.
11: Wie entschärft man Konflikte? Woran erkennt man psychische Krisen? Auch das sind Inhalte, die im vollzuglichen Handlungstraining in der Strafvollzugsakademie im Lehrplan behandelt werden. Michaela Unger ist 23 und ist sich den Anforderungen ihres künftigen Berufs bewusst.
12: Man macht sich natürlich Gedanken, was passieren könnte, aber man wird sehr gut eben ausgebildet und vor allem auf solche schwierigen Situationen geschult.
11: Ein Jahr lang dauert die Ausbildung, Theorie und Praxis wechseln einander ab. Neben Recht und Einsatztraining fließen auch Erfahrungen mit psychisch erkrankten Häftlingen in die Ausbildung ein. ein, sagt Wolfgang Wister, stellvertretender Leiter der Grundausbildung.
13: Selbstverständlich nehmen wir Fälle aus der Praxis und implementieren diese in die Ausbildung. Eben Fokus mehr auf Umgang mit psychiatrischen Insassen.
11: Die heuer 180 neuen Auszubildenden werden dringend gebraucht. Allein um Pensionierungen auszugleichen, brauche es laut Wister jährlich zumindest 200 neue Bedienstete.
4: Heute Abend werden Österreichs Sportler und Sportlerinnen des Jahres mit den Niki Awards ausgezeichnet. Die Preise werden in 12 Kategorien verliehen. Die Gala wird ab 20.15 Uhr auf ORF 1 übertragen. Das war das Journal um 5 mit Annalena Seber.
14: Wir schauen zum Wetter in Tirol. Schauen wir mal zu den Temperaturen. In Galtür 17 Grad aktuell, im Außerfern in Holzgau 18, 21 Grad in Innsbruck, 18 in Kitzbühel und in Südtirol in Brixen hat es 16 Grad. Überall wolkenlos praktisch, viel Sonne und so geht es in den Abend. Es folgt eine trockene Nacht und morgen starten wir dann wieder mit viel Sonne. Ab Mittag kommen dann einige Wolken dazu, aber es bleibt mild. Die Höchstwerte liegen bei 23 Grad morgen. Der Radio Tirol Verkehrsservice, da sind wir schnell durch. Alles läuft, alles fährt, keine Behinderungen. Gute und sichere Fahrt.
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14: Schönen Nachmittag.

0: Ein großer Hit aus den 80ern. Talk Talk in Radio Tirol. Eben was Viertel nach fünf, was heißt das? Genau. Theresa Kleinheinz ist da, grüß dich.
1: Hallo, schönen Nachmittag.
0: Eine tägliche Geschichte aus unserem Social Media Team. Müssen wir mal herauskitzeln ein bisschen manchmal?
1: Ja, Storytime, wie man auf Social Media sagen würde.
0: Geschichte halt.
1: Ja, genau.
0: Aber du hast uns heute eine Art Entdecker-Story mitgebracht. Mhm. Was denn?
1: Ja, in den sozialen Netzwerken kann man nicht nur Zeit totschlagen mit irgendwelchen lustigen Katzenvideos. Es kann auch in der Wissenschaft behilflich sein, das soziale Netz.
0: Echt?
1: Ja.
0: Na, wissen wir. Botaniker nämlich, hast du mal gesagt oder hier hingeschrieben, haben im kolumbianischen Regenwald eine Neuentdeckung gemacht. Jetzt nicht, indem sie da geforscht haben, sondern über Instagram.
1: Genau.
0: Über ein Foto.
1: So ist es. Ein Pflanzenzüchter hat dort ein Selfie von sich beim Schwimmen im Wasser gepostet. Daneben das Blatt einer Riesenseerose. Also die hat gar nicht ganz Platz auf diesem Foto. Und als der Botaniker Carlos Magdalena das dann gesehen hat, hat er sich gedacht, oha, so eine Pflanze ist in dieser Gegend da in Kolumbien eigentlich gar nicht bekannt.
0: Eigentlich unüblich. Dann hat er den Rucksack gepackt und ist hingefahren.
1: Ja, nicht so schnell, Markus. Dann hat er sich erstmal die Satellitenbilder aus der Gegend angeschaut und tatsächlich mehrere solche großen Seerosenblätter entdeckt. Und dann ist er hingefahren, zwei Jahre später mit seinem Team.
0: Und siehe da, es ist tatsächlich eine neue Art, die er da entdeckt hat über Social Media. Mhm. Interessant. So kann es auch gehen, wenn Sie sowas entdecken wollen, was bei uns in Tirol los ist, dann schauen Sie mal auf Insta vorbei bei uns und dann möchte ich Sie da weiterleiten. Vielleicht entdecken Sie auch im Hintergrund irgendwas, was Sie noch nie gesehen haben.
1: Wer weiß.
0: Eine noch nie gesehene Pflanze oder irgend sowas. War ja interessant. Hast du schon mal was entdeckt im Hintergrund, so quasi...
1: Fällt mir jetzt nichts ein, aber ich bin auch keine Botanikerin.
0: Ja, nein, muss ja nicht sein. Aber denken Sie mal nach, vielleicht haben Sie auch schon was entdeckt. Im Hintergrund.
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0: Musik aus Italien, das ist Radio Tirol und Donnerstagnachmittag. Jetzt kommt unser Infopaket und da schauen wir kurz zum Wetter. Trocken und sonnig, so geht's jetzt in Richtung Abend im ganzen Land. Und dann gibt's eine trockene Nacht und der Tag morgen, also der Freitag, der startet dann mit viel Sonne überall. Ab Mittag kommen einige Wolken, aber es bleibt mild für Oktober. Die Höchstwerte morgen liegen bei 23 Grad. Grüß Gott auf Tirol Straßen im Radio Tirol Verkehrsservice. Alles planmäßig, keine Störungen. Sollte Ihnen was auffallen, Stern 300, das ist die Nummer hier zu uns in die Verkehrsredaktion. In Bayern auf der Autobahn 8 gibt es in beide Richtungen auch heute Stau vor der Baustelle bei Rohrdorf. Sie verlieren da rund 40 Minuten. Gute und sichere Fahrt. 17.30 Uhr jetzt.
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2: Stadtschutz und Polizei ermitteln. Zwei Osttiroler Schüler haben bei ihrem TikTok-Auftritt eine Hitlerrede verwendet. Grünes Licht für den Weltcup-Auftakt in Sölden und eine Innsbrucker Kirche wird auch zur Boulderhalle.
1: Im Studio Birgit Mariacher.
2: Weiß Jugendlicher Leichtsinn oder Wiederbetätigung? Mit dieser Frage beschäftigen sich zurzeit Stadtschutz und Polizei im Fall zweier Osttiroler Schüler. Sie wurden von der Schule suspendiert, weil sie offenbar im Hintergrund ihres TikTok-Auftritts eine Hitlerrede verwendet hatten. Die Ermittlungen dazu laufen, berichtet Robert Hippacher.
3: Die beiden Jugendlichen haben mit dem Internetauftritt für ihre Schulsprecherwahl geworben. Im Hintergrund zu ihren Forderungen hört man die Musikgruppe Rammstein und eine Rede Hitlers im Originalton. Ihr TikTok-Auftritt wurde zur Anzeige gebracht, sowohl Staatsschutz als auch die örtliche Polizei ermitteln. Die Staatsanwaltschaft prüft den Fall. Seit am Montag die Tiroler Tageszeitung über den Fall berichtet hat, ist die Frage, die mitunter auch die Bildungsdirektion zu klären hat, eine erfüllt, dass die TikTok-Video den Tatbestand der Wiederbetätigung. Polizei und Staatsschutz prüfen dazu das Umfeld der beiden Burschen auf weitere Hinweise. Die Ermittlungen, wie gesagt, laufen. Die gilt es abzuwarten. Zwei Wochen sind die Schüler im Alter von 15 und 16 Jahren von der Schule suspendiert. Sie werden psychologisch und pädagogisch in dieser Zeit betreut. Der Strafrahmen für Wiederbetätigung beträgt je nach Schwere der Tat von 6 Monaten bis 20 Jahren Freiheitsstrafe.
2: Heute, einen Tag nach der gerichtlichen Bewilligung für den Hausarrest, hat René Benko schon die Innsbrucker Justizanstalt verlassen und ist mit Fußfessel in eine Wohnung gewechselt. Dort wird er sich in den kommenden Wochen auf die nächsten Prozesse rund um die eigene Insolvenz und die Signer-Pleite vorbereiten. Georg Oberhammer mit Details.
4: Der 49-jährige Signer-Gründer saß jetzt 21 Monate lang in Untersuchungshaft. Diese lange Dauer dürfte ein Grund dafür gewesen sein, dass das Landesgericht gestern für Benko den Hausarrest mit Fußfessel genehmigt hat für die weitere U-Haft. Im Antrag dafür hatte Benkos Anwalt zudem argumentiert, dass der Verdächtige im Gefängnis kaum die Möglichkeit habe, sich auf die umfangreichen Verfahren gegen ihn vorzubereiten, so fehle in der Justizanstalt der Zugriff auf wichtige Unterlagen. Für den elektronisch überwachten Hausarrest wurde von Benko bzw. seinem Umfeld eine 60 Quadratmeter Wohnung in Innsbruck angemietet. Nach den entsprechenden Vorbereitungen durch die Justizwache konnte Benko nach Informationen der Austria Presseagentur heute Vormittag vom Gefängnis dorthin wechseln, unter strengen Auflagen und per Fußfessel überwacht. Bei Verstößen kann der Hausarrest übrigens sofort widerrufen werden. Sollte es bei den weiteren Prozessen gegen Benko zu rechtskräftigen Verurteilungen und entsprechenden Haftstrafen kommen, steht der Hausarrest ebenfalls auf dem Prüfstand.
2: Berichtet Georg Oberhammer. Kinder und Jugendliche als Zeugen von Gewalt, etwa in der eigenen Familie, stehen morgen im Mittelpunkt der Jahrestagung der Österreichischen Gesellschaft für Kinderschutzmedizin in Innsbruck. Es brauche mehr Sensibilisierung in der Gesellschaft, sagt die Präsidentin der Österreichischen Gesellschaft für Medizin, Susanne Gräber-Platzer.
5: Die Kinder haben das Gefühl, das ist wegen mir und ich muss jetzt alles wieder ausmerzen und gut machen. Und wenn man hier die Kinder nicht gut abfängt und keine Vertrauens- und Bezugsperson ist, die das mit ihnen bearbeitet, durchbespricht und stabilisiert, wir sagen die Resilienz erhöht, dann führt das zu Folgeschäden. Das ist wie ein chronischer, toxischer Stress.
2: Das führe letztendlich auch dazu, dass Kinder kein Selbstwertgefühl entwickeln und eventuell auch selber Gewalt anwenden, soziale Kontakte abbrechen und in der Schule schlechter werden, heißt es. Wir kommen zum Sport. In knapp eineinhalb Wochen startet in Sölden der alpine Skiweltcup. Die heimischen Skiasse haben heute erstmals am Rennhang am Rettenbach Ferner trainiert und das bei besten Bedingungen. Auch der internationale Skiverband, die FIS, hat heute bei der obligatorischen Schneekontrolle grünes Licht für den Weltcup-Auftakt gegeben. Norbert Billiner.
6: Am Rettenbach Ferner ist alles angerichtet für das exklusive Training des heimischen Skiteams. Heute und morgen wird dort am Rennhang gefahren. Und das bei Bedingungen, die für Begeisterung bei den Skiassen wie dem Mauracher Raphael Haser sorgen.
7: Der Hang ist so gut beieinander wie schon lange nicht mehr, wo wir da trainiert haben. Und von dem her macht es ja Vorfreude auf nächste Woche.
8: Also die Bedingungen sind richtig, richtig gut. So gut wie seit langem nicht mehr.
6: Bestätigt der Vorjahreszweite, der Kärntner Marco Schwarz. Das Lob freut auch Pistenchef Isidor Grüner. Die intensive Arbeit der letzten Wochen hat sich gelohnt.
9: Es war heuer sehr speziell, der lange, warme Sommer. Der hat natürlich auch hier gezehrt, an den Schneedepots, am Gletscher. Und es war natürlich sehr bedacht, umzugehen mit dem ganzen Material, was wir zur Verfügung gehabt haben. Aber es ist eigentlich alles gut, genau auf Schiene gelaufen und funktioniert. Und so drum haben wir jetzt eigentlich eine gute Piste.
6: Auf dem Hang, auf dem die Steirerin Julia Scheib vor einem Jahr für den ersten Sieg der österreichischen Skidamen seit dem Jahr 2014 gesorgt hat.
10: Ja, natürlich möchte man da weitermachen, wo man aufgehört hat, aber da gibt es so viele andere starke Athletinnen, die sich auch gut im Sommer trainiert haben und auch ein gutes Camp gehabt haben in der Vorbereitung. Auch von dem her, wie gesagt, ich muss alles benannt haben, dass ich da wieder vorne mitfahren kann.
6: Mit einem guten Gefühl kommt Raphael Haser zum Weltcup-Auftakt.
7: Heuer im Sommer ist vor allem im Riesenslalom schon einmal einen Schritt weitergegangen. Ich fühle mich sehr, sehr wohl. Jeder Tag bringt noch ein bisschen mehr Erkenntnis, es macht Spaß und bin einmal zuversichtlich, dass heuer nicht mehr ganz so viele Höhen und Tiefen dabei sind.
6: Die heimischen Skiasse und Sölden sind für den Ski-Weltcup-Auftakt bereit.
2: Und wir kommen zur Kultur. In der Kirche Petrus Canisius im Innsbrucker Stadtteil Höttingerau soll in Zukunft geklettert und gebetet werden. Angesichts rückläufiger Kirchenmitgliedszahlen startet die Diözese Innsbruck in dieser Kirche eine ungewöhnliche neue Doppelnutzung. Der Vorarlberger Unternehmer Guntram Mattle hat den Bau aus den 70er Jahren im Baurecht von der Diözese übernommen. Im November will er eine Boulderhalle in der Kirche eröffnen. Theresa Andrea mit einem exklusiven Lokalaugenschein auf der Baustelle.
11: In nur 6 Monaten hat der Unternehmer und Ex-Profi-Kletterer Guntram Mattle den 600 Quadratmeter großen Zentralbau in eine Boulderhalle umgebaut.
12: Es gab den Termin mit dem Bischof, wo der Funke übergesprungen ist und wir gesagt haben, wir gehen das Projekt an und dann haben wir uns auf den Weg gemacht. Und das war dann ein Weg, wo es viele Hürden gab, aber es war auch ein Weg, wo es sehr spannend für mich ist als Unternehmer und wo jetzt schlussendlich zum Erfolg geführt hat.
11: Europaweit wurden bereits viele ehemalige Kirchenräume in Diskotheken, Supermärkte oder Restaurants verwandelt. Doch in Tirol ist es die erste Neunutzung eines ehemaligen Gotteshauses. In der Pfarre Petrus Canisius waren anfangs einige wenig begeistert von dieser Neunutzung. Doch inzwischen hätten sich die meisten damit angefreundet, sagt Mattle.
12: Und es haben sich vor der Pfarre schon die Chefin von den Seniorinnen, die Agnes hat sich schon angekündigt, dass sie da mit ihren Seniorinnen bouldern kommen will. Und sie freut sich schon drauf und das wollen viele nutzen natürlich, wo da in der Höttingerau auch leben.
11: Daltheim-Zentrum bleibt allerdings geweiht. Am Sonntagabend sollen hier weiterhin Gottesdienste stattfinden. Dann macht das Klettern Pause. Guntram Mattle will einen neuen Treffpunkt in Uninähe schaffen.
12: Also Sport ist für viele junge Leute eine Art von Religion. Die fühlen da sich geborgen, finden einen Platz, finden Halt. Und Sport gibt Orientierung.
11: Im Süden des Gebäudes wurde ein Gastrobereich angebaut. Insgesamt investiert der Unternehmer 2,8 Millionen Euro in dieses Projekt. Das Areal öffnet sich zur Innenpromenade hin. Im November soll die neue Boulderhalle eröffnet werden.
2: Berichtet Theresa Andrea und das war die Abendinformation in Radio Tirol.
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1: Hallo, das Guten Morgen Tirol-Team da.
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1: Und die Barbara.
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1: Ja, immer munter, aber hallo. 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Die ist richtige Faulpelzin schon.
2: Die geht immer später auf, gell?
1: Viertel nach sieben, halb acht erst. Also Wahnsinn. Unglaublich, gell?
2: Aber das gibt uns die Möglichkeit, ihr beim Aufgehen zuzuschauen.
1: Ja, ideale Zeit, oder?
2: Für eine Bergtour, für eine Sonnenaufgangstour. Das soll ja eine schöne Sache sein.
1: Sagen Sie, ja.
2: Die Ohren.
1: Wie bergig das tatsächlich ist, was man beachten muss, vielleicht jetzt im Herbst, wenn man so eine Sonnenaufgangstour macht. Darüber reden wir in Guten Morgen, Tirol.
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1: Am Mikrofon im Nachrichtenstudio ist Tom Brandenberger. Heute und morgen treffen sich die Präsidenten und Regierungschefs der Europäischen Union, auch EU genannt. Die Politiker sprechen über das geplante Budget der EU. Es geht dabei um das Budget für die Jahre 2028 bis 2034. Im Budget wird festgelegt, wie viele Ausgaben und Einnahmen es gibt. Der Vorschlag für das Budget kommt von Irland, weil es derzeit die Ratspräsidentschaft hat. Zum Budgetvorschlag gibt es sehr unterschiedliche Meinungen. Mehrere Mitgliedsländer fordern, dass die EU ein deutlich größeres Budget bekommt. Andere Länder wollen aber, dass die EU weniger Geld ausgibt. Dazu gehört neben den Niederlanden und Deutschland auch Österreich. Mit einer Einigung wird bei dem Treffen nicht gerechnet. Der Präsident der Ukraine, Volodymyr Zelensky, hat den Präsidenten der USA, Donald Trump, heftig kritisiert. Zelensky fühlt sich von Trump betrogen. Trump hat nämlich eine Vereinbarung mit dem russischen Präsidenten Wladimir Putin gemacht. Durch diese Vereinbarung bekommen die USA von Russland eine große Menge an Dieseltreibstoff. Außerdem möchte Trump Strafmaßnahmen gegen Russland beenden. Das finden Zelensky und andere Politiker nicht gut. Sie sagen, dass Russland mit dem Verkauf des Diesels seinen Krieg gegen die Ukraine weiter finanzieren kann. Von Jänner bis Juni wurden in Österreich Jüdinnen und Juden fast 700 Mal angegriffen. Sie wurden zum Beispiel körperlich angegriffen, bedroht oder beschimpft. Insgesamt sind es aber etwas weniger Fälle als letztes Jahr. Das hat heute die israelitische Kultusgemeinde bekannt gegeben. Die Kultusgemeinde vertritt die Interessen von Jüdinnen und Juden in Österreich. Das waren Nachrichten in einfacher Sprache. Redaktion Anna Kirchgatterer, Lorenz Lohr und Raphael Gruber.
2: Danke, Tom. Theresa Oettelfrech ist da. Grüß dich.
3: Hallo, Markus. Hi.
2: Es wird lustig, glaube ich, in der kommenden Stunde. Kann es sein?
3: Genau. Frauenpower und lustig. Also dranbleiben, bitte.
2: Aus Rom sein die Vielseitigen da.
3: Genau, die stellen ihre neue CD vor in der Tiroler Weisheit. Also, Markus, im Auto dann einschalten, bitte. Wenn
2: ja, unbedingt. Fährst. Ich habe schon da gemerkt, Stimmung passt. Gell?
3: Stimmung passt.
2: Ja, wunderbar. Sie haben eine schöne Stunde, wenn Sie dranbleiben mit der Theresa ab 18 Uhr.
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1: Mikrofon Paul Kacker. Der belgische Ardo-Konzern verteidigt die geplante Schließung des Tiefkühlwerks in Groß-Enzersdorf. Ardo weist Vorwürfe zurück, es müsse Förderungen zurückzahlen. Der Konzern teilt außerdem mit, man arbeite an einem Sozialplan für die Beschäftigten. Aus Niederösterreich Simon Baumberger.
2: Die Geschäftsführung von Ardo habe volles Verständnis für die Emotionen und die Unsicherheit, die die Ankündigung, das Werk in Groß-Enzersdorf zu schließen, ausgelöst hat, heißt es heute in einer schriftlichen Stellungnahme des Unternehmens. Man habe dem Betriebsrat einen ersten Vorschlag für einen Sozialplan für die Beschäftigten vorgelegt. Man geht davon aus, dass die Mehrheit der Beschäftigten noch 6 bis 9 Monate weiter bei Ardo tätig sein könne, manche auch ein ganzes Jahr. Neben einer Bekräftigung, dass die Schließung des Werks aus wirtschaftlichen Gründen unausweichlich sei, weist Ardo heute Vorwürfe zurück, dass man staatliche Förderungen erhalten habe, die nun zurückgezahlt werden müssten. Lediglich für Förderungen der Erzeugergemeinschaft ETG, an der Ardo beteiligt ist, könnten möglicherweise Rückforderungsansprüche der EU geltend gemacht werden.
1: Der Streit über das nächste mehrjährige EU-Budget wird intensiver. Auch am ersten Tag des EU-Gipfels in Brüssel bestehen Nettozahler wie Österreich darauf, der Budgetvorschlag müsse weiter gekürzt werden. Die Kohäsionsgruppe aus Ländern, die mehr Geld von der EU erhalten, als sie einzahlen, besteht auf ausreichend Geld für Förderungen für Regionalpolitik und Landwirtschaft. Die irische Ratspräsidentschaft hat zuletzt den Budgetplan um 10% gekürzt auf 1,8 Milliarden Euro. Das ist aber immer noch um ein Drittel mehr als das bisherige EU-Budget. Beim deutschen VW-Konzern gibt es wieder einen Rückruf. Betroffen sind Elektroautos, in Österreich 650 ID-Modelle und 200 Cupra Born. Bei einzelnen Modellen könnte sich die Batterie beim Laden zu stark erhitzen. Vor wenigen Wochen hat VW andere Autos wegen einer fehlerhaften Schraube an der Lenkung zurückgerufen. Nach dem gestrigen Auftritt vom LASK in der Champions League spielen am Abend 2 weitere österreichische Clubs im Fußball-Europacup. Sturm Graz ist auswärts im Einsatz. Die Salzburger empfangen in einer Dreiviertelstunde den italienischen Topclub AC Milan. Christoph Otte informiert.
3: Seit 15 Pflichtspielen ist Salzburg unter Trainer Danny Röhl ungeschlagen. Gegen den italienischen Traditionsclub steht diese Serie jetzt auf dem Prüfstand. Die Vorfreude bei Röhl ist dennoch groß.
4: Es ist schon ein Highlightspiel, großer Name, der bei uns in der Arena sein wird. Wir werden schon mutig auftreten. Und das, was wir in den letzten 15 Spielen gut gemacht haben, noch besser machen, ich glaube, das ist ganz wichtig. Ja, dann werden wir schon noch den Gegner versuchen, vor Aufgaben zu stellen.
3: Anpfiff für Salzburg gegen AC Milan ist um 18.45 Uhr. Ab 21 Uhr geht dann Sturm Graz mit Trainer Fabio Ingolic als klarer Außenseiter in das Auswärtsspiel beim englischen Premier League Club Bournemouth.
5: Sind wir ein höherer Marktwert wie die ganze österreichische Bundesliga zusammen. Also da sieht man, in welcher Dimension wir uns da bewegen dürfen. Also das ist schon was Spezielles. Und wir wollen trotzdem mutig sein, wollen in unsere Momente kommen. Und dann bin ich sehr gespannt, was wir am Ende des Tages da mitnehmen können.
3: Die Generalprobe in der Bundesliga mit dem 2:0-Sieg bei der Wiener Austria. Er ist jedenfalls geglückt.
1: Das waren die Nachrichten mit Paul Kranke. Und nun zum Wetter.
6: Die Nacht verläuft trocken und ohne Frost bei Tiefstwerten zwischen 3 und 11 Grad. Morgen am Freitag ist es wieder überwiegend sonnig und es wird ähnlich warm wie heute mit Nachmittagstemperaturen von 15 bis 20 Grad, im Westen bis zu 23. Auch die größeren Nebelfelder wie am Bodensee und in Unterkärnten sollten sich im Laufe des Vormittags auflösen. Sehr mild ist es morgen auch auf den Bergen, in 2000 Meter Höhe hat es 6 bis 10 Grad. Auch das Wochenende bringt eine Mischung aus Sonne und Wolken und ein paar 10 Nebelfeldern. Am Samstag sind im Westen vereinzelt kurze Regenschauer möglich. Auch am Wochenende ist es tagsüber mild mit Höchstwerten von 14 bis 20 Grad. So viel zum Wetter mit Thomas Wostal.
7: Sicher unterwegs sind Sie mit dem Radio Tirol Verkehrsservice. Es sind uns keine Störungen gemeldet worden. Wir wünschen weiterhin gute Fahrt.

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1: Nach viel Pop, Oldies und Schlager starten wir jetzt mit Volksmusik auf Radio Tirol. Heute wieder mit ganz, ganz feinen Gästen. Die Vielseitigen sind heute zu Besuch. Jetzt starten wir aber einmal vor Stummmusik mit der Tanzelmusik in die Stunde. Die Banzelmusik spielt uns zum Auftakt den Absommer Bayerischen. Grüß euch!

0: es um ein paar Worte. Musikalisch bleiben wir heute nämlich in die Marterdörfer. Die Sabrina Klotz und die Lisa Strickner stehen mir gegenüber. Sie seien meine Gäste heute in der Tiroler Weiß. Die Begleitabteilung der Vielseitigen quasi ist heute da. Hallo Mädels.
1: Hallo. Hallo.
0: Es ist schon eine Zeit her, dass ich es mir mal in der Tiroler Weiß besucht habe. Diesmal hat der Besuch wieder einen ganz schönen Grund, Sabrina, oder?
1: Ja, danke Theresa, wir freuen uns total, dass wir da sind. Und ja, unser Grund ist, dass wir seit letzter Woche ganz überglücklich sein und unsere neue CD in den Händen halten dürfen. Es hat jetzt 2 Jahre lang gedauert, es war ein bisschen ein längeres Projekt. Und ja, wir freuen uns aber jetzt total, dass wir sie unter die Leute bringen dürfen und eben heute bei dir da vorstellen.
0: Abgesehen von eurer CD ist es immer eine Freude, wenn ihr da seid. Aber wenn schon einmal da seid, dann wollen wir uns die CD natürlich auch anhauchen. Sabrina, mit was starten wir? Mit was starten wir von der CD?
1: Ja, wir starten mit einem eigenen Stück von unserer Anna geschrieben. Das war ihr erstes Stück, das sie in den Studienzeiten geschrieben hat. Und ja, tatsächlich ist es was geworden. Darf ich jetzt mal sagen.
0: Gut.
1: Nein. Und es hat zuerst einen anderen Titel gehabt. Und ja, wir haben dann so ein bisschen überlegt, der hat dann nicht so ganz passt. Und jetzt ist es geworden, das Stück 30 aufwärts. Weil ja, tatsächlich, wir haben den Dreier alle schon vorne. Aber man kann es zweideutig sehen, ab 30 geht es aufwärts. Oder eben, wir seien jetzt einfach 30 aufwärts.
0: 30 ist das neue 40, habe ich jetzt einmal gehört. Wir freuen uns jetzt auf eine Stunde mit den Vielseitigen, mit der neuen CD und jetzt mit dem ersten Stickel. 30 aufwärts.

0: Auf dem Weg heißt die neue CD der Vielseitigen. Wir sind froh, dass sie auf dem Weg einen kurzen Halt bei uns im Landesstudio machen. 2015 habt ihr, liebe Lisa, eure letzte CD aufgenommen. Eine Weihnachts-CD war es, den wir immer wieder gerne in der Tiroler Weiß spielen. 11 Jahre später präsentiert es jetzt euer neuestes Werk. Jetzt Lisa, was hat sich in die 11 Jahre bei den Vielseitigen tun? Eigentlich alles, aber als Gruppe eigentlich nichts, oder? Wie kann man das sagen?
1: Ja, wir sind unmerklich älter geworden, würde ich sagen, und ein bisschen erwachsener. Wir haben unsere Studien fertig gemacht, sind ins Berufsleben eingestiegen und inzwischen hat ein paar von uns auch der Mama-Alltag komplett eingenommen. Was sich nicht geändert hat, ist, dass wir einfach noch wahnsinnig gerne miteinander am Weg sind, dass wir viel musizieren und dankbar sein, dass es uns noch gibt und dass wir wieder proben und üben und ja, einfach die Volksmusik und uns als Vielseitige wieder sehr genießen.
0: Ich krieg's auf Social Media mit. Es habt vergangenes Wochenende bei einer TV-Aufnahme mitgespielt. Beim Seefelder Handwerksfest habe ich euch gesehen. Ihr seid ziemlich viel unterwegs. Das ist euch wichtig, oder? Trotz Verantwortung auf vielen Ebenen, die ihr habt, es spielt relativ viel und das gern.
1: Ja, richtig. Das sind auch unsere Auszeiten. Also in den letzten Jahren haben sich 7 vielseitige Zwerge in unser Leben geschlichen und die bereichern das auch. Aber das heißt auch, dass wir rundum tolle Partner haben und Familien, die uns unterstützen und einfach uns die Möglichkeit geben, dass wir die Musik immer noch so leben können, wie wir das halt gern tun. Und das ist schon richtig cool.
0: Dann Lisa, darf man dieses nächste Stickel anmoderieren lassen. Ich würde sagen, du erzählst uns einmal, was ist auf der CD dein Lieblingsstickel? Schwierig wahrscheinlich.
1: Das ist voll schwierig, aber eigentlich so ziemlich das Lieblingsstickel, das ich da oben habe, ist der Konstant Einig. Den hat die Anna eigentlich für ihren Mann geschrieben in Konstantin. Aber ich würde sagen, er passt einfach unglaublich gut zu uns. Wir sind uns nämlich konstant eigentlich, jetzt nicht immer, aber eigentlich ziemlich oft.
0: Wie es bei 4 Damen halt so ist.
1: Wie es bei 4 Damen so oft ist. Und musikalisch hat die Anna das echt unglaublich schön gemacht. Der schwingt total toll und vor allem im 3. Teil, Theresas Gegenstimme mit dem Hackbrettl ist einfach was wahnsinnig Besonderes. Also,
0: dann hoch mal meinem 3. Teil besonders gut hin. Konstant Einig von den Vielseitigen.

0: Radio Tirol am Donnerstag. Endlich darf man wieder einmal eine Stummmusik-CD vorstellen. Die Vielseitigen haben nämlich eine neue CD aufgenommen, die sie uns heute präsentieren. Sabrina, nach 11 Jahren ist es jetzt wieder eine CD geworden. Einfach, weil ich es noch nicht alle Lieblingsstücke aufgenommen habe. Oder warum habt ihr euch die wirklich massenhafte Arbeit nochmal untun?
1: Ja, das ist natürlich eine gute Frage. Es ist schon so, wir haben da auch drüber geredet heutzutage. Ja, CD-Player verschwinden einfach auch ein bisschen, egal sei es daheim oder im Auto. Mhm. Wir haben schon geredet, vielleicht wird es einfach in den nächsten Jahren wieder retro, so wie halt jetzt die Schallplatten ist.
0: Genau.
1: Wer weiß. Und ja, wir haben aber dann trotzdem gesagt, nein, wir wollen das machen, weil wir haben einfach so viele schöne Stickchen, die für uns einfach ins Herz reingehen und wir möchten ein Zeichen setzen, so klingen wir einfach jetzt und so sein wir jetzt. Und ja, das wollen wir unter die Leute bringen und einfach auch zeigen.
0: Eine bunte Mischung, so darf ich die CD bezeichnen. Eigenkompositionen und wirklich tolle ausgesuchte Stickchen von anderen Komponisten. Das war bei euch wahrscheinlich das Schwerste, oder? Mit Komponisten in einer Gruppe zu finden, welche Stickchen man nimmt und welche man weglassen muss, oder? War ein ziemlich schwerer Prozess wahrscheinlich.
1: Ja, sicher. Da haben wir schon eine schwere Entscheidung gehabt, muss ich ehrlich sagen. Wenn ich ein bisschen ausholen darf, wir haben da eben vor Corona in der Zeit viele andere Projekte gespielt, ein bisschen in andere Musikstilrichtungen reingeschnuppert und da einfach eben ja, was anderes einmal ein bisschen gemacht. Natürlich ist die Volksmusik nie weggegangen und die ist immer bei uns geblieben und das sind einfach wir. Und eben dann ist halt einfach mal kurz die Welt kurz stillgestanden und dann haben wir gesagt, ja, jetzt sind eigentlich so viele schöne Lieblingsstickchen in den letzten Jahren da entstanden. Und die wollten wir jetzt einfach ja, auf unser CD bringen und eben dazu haben sich dann diese selber komponierten Stickeln mit reingeschlichen, das auch so ein Prozess war. Und genau, und so haben wir dann einfach eine gute Mischung gefunden und haben gesagt, okay, passt, die Stickeln, das sollen jetzt die werden und die kriegen wir da auf.
0: Super. Die Lisa hat ihr Lieblingssticker schon genannt. Was ist denn dein Lieblingssticker auf der CD, Sabrina?
1: Genau. Bei mir ist es die Ettenberger Weiß. Und zwar deswegen, weil ja, wir sind halt einfach als Stummmusik auch viel in der Adventszeit unterwegs und in der vermeintlich ruhigen Zeit, sage ich jetzt einmal. Natürlich, jeder hat genug zum Tun. Wir als Musikerinnen natürlich sind einfach viel unterwegs. So ruhig ist es dann einfach nicht.
0: Genau.
1: Und wenn man dann das Sticker spielt, wenn man sich da dann hinhockt, nachher tut es einfach so gut und jeder kommt bei sich an und das ist einfach richtig schön. Und deswegen haben wir gesagt, man, das Sticker wollen wir mit auf die CD nehmen und deswegen habe ich mich dafür heute entschieden und freue mich, dass jetzt da eben dieses Stück gespielt wird.
0: Dann freuen wir uns jetzt auf ein Ruhigsticker für die ruhigste Jahreszeit, die dann doch nicht so ruhig ist, manchmal.

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Morgen Abend um 19.30 Uhr. Wo genau? Im Fritzenhof in Fritzens. Und mit wem? Mit Steinerblech gemeinsam, wann die Musikantinnen und Musikanten von der Bruckzuck-Musik morgen den Abend gestalten. Es wird sicher toll. Morgen um 7:30 Uhr am Abend im Fritzenhof. Natürlich in Fritzens. Und jetzt hören wir sie.

mit der Bruckzugmusik wird es kurz vor 6:30. Sicher unterwegs sind Sie mit dem Radio Tirol Verkehrsservice. Ungewöhnlich für einen Donnerstagabend. Es sind uns keine Störungen gemeldet worden. Wir wünschen weiterhin gute Fahrt.

0: Die Hahaha-Musik steht ganz oben auf der Wunschliste meiner heutigen Gäste. Die Vielseitigen sind heute nämlich bei uns im Landestuhl zu Gast.
1: Hallo!
0: Die Lisa und die Sabrina stellen heute ihre neue CD vor und sie erzählen uns gleich, warum der Titel Auf dem Weg so richtig gut passt. Davor hören wir sie aber noch mit der Brotzibi-Polka.

0: Endlich wieder eine Stubenmusik-CD. Das, glaube ich, freut nicht nur mich. Die Vielseitigen sind halt meine Gäste. Lisa, wir haben jetzt schon ein paar Titel gehört von der CD. Auf der CD gibt es jetzt aber einmal mehrere Titel, die von dir oder von deiner Schwester Anna geschrieben oder zumindest arrangiert worden sind. Wie ist das jetzt für dich, so eine CD in der Hand zu halten, wo ein eigenes Sticker drauf ist? Schon cool, oder?
1: Das ist sogar ziemlich cool und echt wahnsinnig besonders. Und ich habe noch viel mehr Respekt vor allen, die voll viele Stickeln schreiben, die man dann spielen kann, weil es schon unglaublich viel Arbeit ist. Also man hat so Ideen im Kopf. Meine Jungs waren damals 2,5 und ich habe wieder Zeit am Abend gehabt und habe mir gedacht, ja, wir brauchen echt nur Stickeln für die CD. Und die Anna hat gesagt, ja, dann schreib halt einmal eins. Du hast eh so viele Melodien und Ideen im Kopf. Aber die dann aufs Papier bringen, in 3 Teilen, richtig, also dass halt alles stimmt, vom Akkordablauf über, dass die Teile auch zusammenpassen, das ist echt viel Arbeit und bis es dann auch so klingt, wie man es im Kopf hat. Und umso besonderer ist es, wenn man es dann fertig geschrieben hat und wir alle 4 zusammenhocken und das erste Mal dann gespielt haben und dann jeder noch ein bisschen seinen Senf dazugegeben hat, ja, das hat es auch gebraucht. Dann ist jetzt das entstanden, was es jetzt ist und ich freue mich schon wahnsinnig, weil super, es ist schon echt besonders.
0: Im Doppelpack hast deine Komposition auf der CD. Ich kenne die jetzt auch privat und schätze, es geht entweder um deine 2 Buben oder um die und deine Schwester. Erzähl, wer ist das Doppelpack?
1: Ja, es ist schon ein bisschen Bartz. Also es ist unglaublich schön, ein Zwilling zu sein. Das ist einfach eine Verbindung, die ich durchs Leben trage und das spiele ich mit meiner Anna immer noch. Aber es ist natürlich auch von meinen 2 Jungs, weil es schon auch richtig cool ist, inzwischen Zwillingsmama zu sein. Auch herausfordernd, aber es ist einfach was Besonderes, die 2 miteinander zu sehen und auch teilweise die Wiederholungen, die ich halt so erlebt habe in meiner Kindheit und meiner Jugend und jetzt seine 4. Und das kommt schon ein bisschen durch. Und deswegen ist das Sticker schon auch lustig, aber auch gerade im 3. Teil ein bisschen kitschig geworden, weil ich wahnsinnig dankbar bin, dass ich das im Doppelpack erleben habe dürfen. Einmal ich als Zwilling und einmal als Zwillingsmama.
0: Dann hoch wir uns an, wie kitschig so ein Zwillingsleben ist. Im Doppelpack geschrieben von der Lisa Strickner.

0: auf dem Weg. So heißt die neue CD der Vielseiting. Und der Name war bei der CD Programm. Sabrina, sagen wir mal so, wir hatten schon viel früher so eine CD-Vorstellung auf Radio Tirol machen können. Irgendwie war es ein bisschen verhext mit der CD, oder wie kann man das nennen?
1: Ja, das stimmt. Wir hatten schon früher da sein können. Aber angefangen haben wir eigentlich vor 2 Jahren mit dieser Planung und tatsächlich dann schon vor 1,5 Jahren im Winter 2025 aufgenommen. Dann musste es natürlich alles ein bisschen rasten, es braucht ein bisschen Pause. Und ja, in der Zwischenzeit ist dann auch zweifacher vielseitiger Nachwuchs gekommen. Ja. Und ja, es braucht das Cover, es braucht die Grafik ein bisschen. Kurzzeitig war die Grafik dann einmal komplett weg, dann war aber alles zum Glück wieder da. Und ja, deswegen hat es halt dann einfach ein bisschen gebraucht, aber...
0: Jetzt ist da.
1: Genau.
0: Jetzt ist da. Genau. Jetzt würde ich gerne die CD-Präsentation ansagen mit Moritz Werbung und so weiter. Darf ja nicht aber ein bisschen Werbung machen zumindest. Das ist aber heute eine CD-Präsentation, Sabrina, oder? Im Moment ist schon mal nichts Großes geplant.
1: Genau. Nein, was Großes steht eigentlich jetzt dabei nicht an. Wir haben gewusst, es wird Herbst, bis die CD da sein wird. Und das ist einfach eine wahnsinnig volle Zeit für uns.
0: Genau. Ich würde gerne die Repräsentation ansagen mit Moritz Werbung und so weiter. Darf ja nicht ein bisschen machen zumindest. Das ist aber heute eine CD-Präsentation, oder? Im Moment ist schon mal nichts Großes geplant.
1: Genau. Nein, was Großes steht eigentlich jetzt dabei an. Wir haben gewusst, es wird halb, bis die CD da sein wird. Und das ist einfach eine wahnsinnig volle Zeit für uns, also für jeden Einzelnen von uns mit Schulstalt, mit der Abfrage bei der Theresa,

0: Ja, K-Foto, wenn ich in den letzten Jahren war, einfach figurtechnisch immer so ein bisschen in anderen Umständen bei jemandem. Und wir haben uns was echt Besonderes überlegt. Und zwar haben wir einen Peter Höbling gefragt, ob er uns was zeichnet. Und dem haben wir ziemlich freie Hand lassen. Und er hat uns echt überrascht, weil er hat unsere Instrumente gezeichnet und das dann mit einem Aquarellhintergrund in den Farben von unserem Dirndl hinterlegt. Und das ist echt richtig cool geworden. Also uns gefällt es richtig, weil die CD ist jetzt nicht nur musikalisch ein bisschen ein Kunstwerk geworden, sondern eben auch vom Cover her.
1: Super. Zu sehen auf eurer Homepage, da kann man sie dann auch bestellen. Falls es dann eine CD-Präsentation doch noch gibt, werden wir sicher in der Tiroler Weister fragen. Vielen Dank, liebe Sabrina und liebe Lisa, für euer Kommen. Der Anna und der Theresa richten mal liebe Grüße aus. Die Theresa hat übrigens heute Namenstag. Falls ihr noch gratulieren wollt, die lassen wir jetzt besonders grüßen. Danke für euer Kommen und für die wunderschöne Stubenmusik-CD. Alles Gute.
2: Danke. Dankeschön.

0: Jung und Frisch hat für uns gesungen. Um Singen geht's auch im nächsten, ja, sagen wir, Veranstaltungstipp. Kühne Sänger, aufgepasst, jetzt wird's spannend. Einmal mit einem großen Chor auf einer großen Bühne des Landes stehen. Das Abenteuer bietet euch jetzt damit die Mühlauer Sänger an. Für ihr Herbstkonzert am 21. November im großen Saal im Haus der Musik in Innsbruck formen sie einen Gästechor, mit dem sie die größten Hits des Austropops präsentieren werden. Und dafür gehen sie jetzt sozusagen auf Stimmenfang. Gesucht werden Bässe, Tenöre, das alles wird gesucht, sagt der Chorleiter Thorsten Weber.
1: Singen können sollte man schon. Also das hilft uns extrem. Die Sänger sind zwar schon gut, aber wer dann neu dazukommt, muss auf den fahrenden Zug aufspringen können. Das wäre schon super. Wir üben, machen die Stimme locker und dann singen wir die Lieder und es geht wie von selbst. Und wir singen von Fendrich und wir singen von Gölsern und wir singen von SDS. Also es wäre eine ganz tolle Sache gemacht. Also es lohnt sich zu kommen.
0: Einfach bei den Mühlauer Sängern melden. Die Proben beginnen am nächsten Freitag, dem 23. Oktober, im Mehrzwecksaal der Volksschule Mühlau. Die Teilnahme ist ganz unverbindlich. Es kann ein einmaliges Erlebnis sein oder, wer weiß, der Beginn einer großen Sängerkarriere. Irgendwann bleibe ich dann dort, steht nämlich nicht zufällig im Programm. Alle Details zum Gästechor auf der Homepage der Mühlauer Sänger. Viel Spaß beim Probesingen.

Mit Volksmusik vergeht die Stunde schon schnell. Mit Stummmusik kommt mir persönlich vor, vergeht sie nur ein bisschen schneller. Ich hoffe, Sie haben die Stunde ebenfalls so genossen wie ich. Wir hören uns nächste Woche wieder. Jetzt geht's weiter mit Tirol am Beat. Ich freue mich drauf. Für euch. Alles Liebe.

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2: Am Mikrofon Paul Kracker. Die Krise der deutschen Autoindustrie schadet österreichischen Zulieferbetrieben immer mehr. VW hat im zweiten Quartal um 14% weniger Autos verkauft als im Vorjahr, Audi um 11%. In Österreichs Autozulieferbetrieben ist zuletzt dadurch jeder 10. Job verloren gegangen. Maria Kern berichtet.
3: In der heimischen Autozulieferindustrie gab es im Vorjahr knapp 74.000 Beschäftigte. Das sind um 3.000 Stellen weniger als 2024.
4: Und seit 2019 sind uns knapp 8.000 Jobs verloren gegangen in der Branche. Da reden wir jetzt schon eigentlich über jeden 10. Arbeitsplatz, den wir 2019 noch hatten.
3: So Dietmar Schäfer von der ARGE Automotive Zulieferindustrie. Auch für heuer erwartet die Branche zumindest ein leichtes Umsatzminus. Schäfer betont, dass der Umstieg auf die E-Mobilität nicht das große Problem sei, weil viele Zulieferer auch Teile liefern würden, die in jedem Auto benötigt werden, etwa Stoffe oder Teile aus Kunststoffen. Das Hauptproblem sei der Absatzrückgang bei Autos in ganz Europa und die hierzulande hohen Kosten, etwa für Energie.
2: Die FPÖ ist mit ihrem Misstrauensantrag gegen die Regierung gescheitert. Im Nationalrat haben alle Parteien außer der FPÖ dagegen gestimmt. FPÖ-Obmann Herbert Kickl hat zuvor die Regierung als teuerste und unfähigste aller Zeiten kritisiert. Der belgische Ardo-Konzern verteidigt die geplante Schließung des Tiefkühlwerks in Groß-Enzersdorf in Niederösterreich. Ardo weist Vorwürfe zurück, es müsse Förderungen zurückzahlen. Der Konzern teilt außerdem mit, man arbeite an einem Sozialplan für die Beschäftigten. Das Tiefkühlwerk soll nächstes Jahr geschlossen werden. 500 Zulieferbetriebe und 200 Beschäftigte sind betroffen. Die gewaltsamen Proteste in Albanien gegen Missstände an den Hochschulen und gegen die Regierung gehen weiter. Auch am dritten Tag sind Demonstranten und Polizisten zusammengestoßen. Die Proteste haben sich von der Hauptstadt Tirana auf andere Städte ausgeweitet. Sarah Emler berichtet.
5: Erneut versuchen Demonstrierende, sich dem Bildungsministerium in der albanischen Hauptstadt Tirana zu nähern. Doch die Polizei blockiert, verwendet Tränengas und schlägt auf die jungen demonstrierenden Menschen ein. Diese wiederum werfen mit Steinen und vereinzelt auch mit Molotow-Cocktails. Sie wollen bessere Studienbedingungen und Perspektiven danach. Wenn man sein Studium beendet hat, erzählt eine der Protestierenden, findet man keine Arbeit, außer man kennt jemanden. Inzwischen wird der Unmut auch über die aktuelle Regierung größer. Zuletzt auch, weil sie ein Immobilienprojekt in einem Naturschutzgebiet befürwortet hat, hinter dem Jared Kushner, der Schwiegersohn von US-Präsident Donald Trump, steht. Doch der Forderung eines Rücktritts hat Ministerpräsident Edi Rama eine Absage erteilt.
2: Das waren die Nachrichten mit Paul Kracker. Und nun zum Wetter.
6: Ein markanter Kaltlufteinbruch ist weiterhin nicht in Sicht. Es bleibt bis weit in die nächste Woche hinein deutlich zu warm für Oktober. Morgen am Freitag zum Beispiel sind die Temperaturen ähnlich wie heute mit Höchstwerten von 15 bis 20 Grad, im Westen bis 23. Außerdem ist es auch morgen überwiegend sonnig. Stellenweise kann sich allerdings bis weit in den Vormittag hinein Nebel halten, wie am Bodensee und in Unterkärnten. Sehr mild ist es morgen auch auf den Bergen. In 2000 Meter Höhe hat es 6 bis 10 Grad. Auch das Wochenende bringt eine Mischung aus Sonne und Wolken und ein paar zehn Nebelfeldern. Am Samstag sind am Nachmittag im Westen vereinzelt kurze Regenschauer möglich. So viel zum Wetter mit Thomas Vosthal.
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8: Willkommen wieder zu Tirol am Beat, Ausgabe 703 heute und auch heute mit Gästen. Gleich werden Bianca Ehrenstraßer und Carol Biden bei uns sein von der Innsbrucker Deutsch-Pop-Band Janka. Janka sind in den letzten Wochen so richtig durchgestartet, waren sogar im deutschen Fernsehen zu sehen. Werden sie uns gleich erzählen. Zuvor noch ein anderer Titel. Hier sind Vaseva mit Drifting Through the Night. Schönen Abend.
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0: Drifting Through the Night, das war ein Titel von Vaseva, Maria und Severin Posch aus Hall, aufgenommen vor 10 Jahren, 2016. Damit zu aktueller, neuer Musik in Tirol am Beat. Nächste Woche erscheint das Debütalbum der Innsbrucker Indie-Deutsch-Pop-Band Janka rund um Bianca Ehrenstrasser. Und sie ist bei uns gemeinsam mit einem weiteren Bandmitglied, mit Carole Bidain. Habe ich das richtig ausgesprochen?
1: Ja.
0: Carole Bidain, woher kommst du eigentlich?
1: Ich komme aus Luxemburg.
0: Ah, aus Luxemburg?
1: Ja, seit 11 Jahren, aber schon in Tirol.
0: Okay, in Luxemburg spricht man da auch Deutsch?
1: Da lernt man Deutsch, aber man spricht Luxemburgisch.
0: Aber man lernt Deutsch, also du hast immer schon auch Deutsch gesprochen?
1: Ja, so ab dem 4. Lebensjahr ungefähr.
0: Und du, Bianca, du bist eigentlich aus dem Unterland, oder?
2: Genau, woher? Aus Angerberg.
0: Aus Angerberg, genau, das habe ich nicht mehr gewusst, aus Angerberg. Aber Janka ist eigentlich eine Innsbrucker Band, eine, die aber sehr auf den deutschen Musikmarkt zusteuert. Werden wir gleich noch darüber sprechen. Wie habt ihr beide euch eigentlich kennengelernt? Ihr habt ja schon vor der Gründung von Janka gemeinsam Musik gemacht.
2: Ja, wir haben uns in Breitenbach kennengelernt, wenn ich mich richtig erinnere.
1: Ja, genau. Da habe ich mal bei einem Konzert, wo sie mit ihrer anderen Band, mit Hey Sis, gespielt hat,
0: ja,
1: habe ich da gekellnert an dem Abend. Und
0: okay,
1: dann habe ich sie halt angequatscht, so, hey, wenn ihr mal eine Trompete braucht.
0: Genau, du spielst
1: melden.
0: Nämlich Trompete und Posaune, kommst also von Blasmusik?
1: Ja, oder? Genau, ja, aus der Klassik eigentlich.
0: Ja, interessant, ja. Hättest du dir irgendwann einmal in deinem früheren Leben gedacht, dass du mit Trompete und Posaune irgendwann den Weg machst zu einer Deutsch-Indie-Pop-Band?
1: Überhaupt nicht eigentlich. Aber tolle Wege nimmt das Leben ab und zu.
0: Es gibt 2 weitere Bandmitglieder, Schlagzeuger Finn Achatz und recht neu Bassist Matthias Ganghofner.
2: Genau.
0: Genau. Wir hören nochmal Musik. Nächste Woche auf jeden Fall erscheint nämlich das neue Janka-Album, das heißt Nicht von dieser Welt. Und für das Album gab es bereits 5 Vorab-Veröffentlichungen. Mit 5 weiteren Songs gibt es jetzt ein ganzes Album. Wir hören die aktuelle Single zunächst, den letzten Album-Vorboten. Wir hören Nicht alleine in der U-Bahn. Janka heute zu Gast in Tirol am Beat.

0: Janka, nicht alleine in der U-Bahn. Klingt super, die Musik. Und klingt nicht nach Tirol, könnte auch aus Berlin oder Hamburg stammen. Und deshalb überrascht es auch nicht, dass Janka vor kurzem in Hamburg gespielt haben, beim Reeperbahn-Festival. Und Bianca Ehrenstrasser, ihr wart auch im deutschen Fernsehen, im Morgenmagazin MoMA beim ZDF in Berlin. Wie waren die Reaktionen in Deutschland?
1: Die Reaktionen in Deutschland sind eigentlich immer ganz gut. Also wir haben jetzt schon öfter so im Norden von Deutschland gespielt und ich habe das Gefühl, da kommt unsere Musik eigentlich ganz gut an.
0: Genau, ihr wart ja davor schon im Mai auf einer Hallo-Norden-Tournee in Bremen, glaube ich, Hamburg, Berlin auch wieder.
1: Genau.
0: Also ihr habt auch Radiointerviews gegeben bei deutschen Sendern, norddeutschen Sendern. Also man könnte schon sagen, der deutsche Markt, der passt zu euch und der deutsche Markt will eure Musik, oder?
1: Ja, wir hoffen, der österreichische Markt auch. Aber ja, wir sind immer sehr froh, wenn wir im Radio gespielt werden und so halt neue Leute erreichen können.
0: Mhm. Aber war das bewusst, wie du diese Band gegründet hast, Janka, war das dir bewusst, dass du diesen Weg gehen möchtest zu dieser sehr deutschen Art des Indie-Pop?
1: Es ist eher, glaube ich, daraus entstanden, dass ich zu dem Zeitpunkt selber viel deutschsprachige Musik gehört habe, also nicht Dialektmusik, sondern auf Hochdeutsch. Und dann hat sich das gerade irgendwie ganz gut angefühlt, eben auch auf Hochdeutsch Songs zu schreiben. Und ja, also beim Reden tue ich mich schwer auf Hochdeutsch, aber singen geht irgendwie ganz so locker von der Zunge.
0: Das heißt, bei deutschen Sendern redet dann die Carol? Mit ihrem luxemburgischen Deutsch?
2: Mit meinem luxemburgischen Deutsch. Da reden wir auch wieder beide. Aber die finden das oft ganz niedlich, glaube ich, den Tiroler Dialekt.
0: Und das macht es natürlich sehr international, wenn du dabei bist aus Luxemburg und Tirol. Und das alles in Norddeutschland.
1: Ja.
0: Ich finde, eure Musik passt absolut gut nach Deutschland. Den österreichischen Markt hast du auch angesprochen. Der letzte Auftritt, der war jetzt Anfang Oktober in Wien beim Waves. Wie war das?
1: Genau, es war auch sehr toll. Es war ein Showcase-Festival, wo halt ganz viele Artists gleichzeitig spielen. Und es war für uns dann schön, nach dem Konzert noch so ein bisschen Konzerthopping zu machen. Sind immer gern unterwegs. Wir haben jetzt auch vor kurzem in Halle gespielt. Also egal wo, ich glaube, wir spielen einfach gerne live.
0: Wir hören wieder Musik von Janka. Wir hören gleich noch eine Vorab-Single zum neuen Album Nicht von dieser Welt, das dann am 23. Oktober, also nächste Woche, erscheinen wird. Der Album-Opener war auch die erste Vorab-Single und heißt Wenn du dann weg bist.

0: Wenn du dann weg bist, Bianca, bin noch Stockmont, Bianca?
1: Das ist jetzt nicht direkt an eine Person gerichtet. Das war eher so ein Gefühl nach einer Ausgehnacht, wo ich das Gefühl gehabt habe, ich habe viel zu viel erzählt und eigentlich wollten es die Leute vielleicht gar nicht unbedingt wissen oder hätten vielleicht nicht dasselbe von sich auch erzählt. Und genau, daraus ist ein Song entstanden.
0: Carole Biden, du spielst, wir haben es schon gehört, Trompete und auch Posaune, aber auch die Keyboards in der Band. Erzähl ein bisschen was über deinen musikalischen Werdegang. Wie hat es angefangen mit dir?
2: Angefangen hat es mit Klavier. Das habe ich dann so 7 Jahre lang gelernt. Aber gleichzeitig, also ein halbes Jahr später, habe ich dann auch mit Horn angefangen. Das habe ich dann 10 Jahre lang gelernt. Aber beides habe ich dann eine ganze Weile lang abgelegt. Und dann bin ich wieder quasi mit der Trompete eingestiegen beim Street Noise Orchestra. Und bei dieser Band habe ich dann auch angefangen mit nur Trompete eigentlich. Dann wurde mir irgendwann so ein Synthesizer mitgebracht zur Probe. Der wurde mir so ein bisschen untergejubelt. Okay. Und das war aber ganz cool. Der war halt ganz winzig und irgendwann habe ich mir gedacht, es wäre ganz cool, mal wieder richtig Klavier zu spielen oder Keyboard halt immerhin.
0: Was war dein Beweggrund, vor 11 Jahren nach Innsbruck zu kommen?
2: Zum Studieren. Und dann bin ich halt da geblieben.
0: Du bist hängen geblieben.
2: Ja.
0: Weil das so nette Menschen sind. Und gute Musiker und Musikerinnen. Bianca, wie war dein Weg zur Musik?
1: Boah, ich habe schon sehr früh angefangen mit musikalischer Früherziehung, wenn man das schon, wenn man das schon zählen kann. Und dann mein erstes Instrument war die Blockflöte, klassisch. Danach schon, ich glaube mit 10 Jahren schon, habe ich Gitarre lernen angefangen. Dann ist irgendwann die Klarinette noch dazugekommen. Ich war auch bei der Blasmusik.
0: Okay. Irgendwann so ganz tirolerisch.
1: Ganz tirolerisch, ganz typisch. Und ja, habe dann aber nicht mehr so die Zeit dafür gehabt. Oder mein Fokus war dann ein bisschen ein anderer, sagen wir so. Und genau.
0: Und dann ist Hesis kommen.
1: Dann ist als erste Band eigentlich Barstool Tune damals noch gekommen.
0: Ah,
1: eine Breitenbacher Band.
0: Ja, super. Ja, der war ja gut.
1: Der Robert Ellinger.
0: Der Robert spielt Ellinger
1: jetzt in einer
0: Duo-Formation.
1: Ja, genau.
0: Wir hören wieder Musik. Wir hören ein Lied über das Hin und Her zwischen Verstand und Gefühl. Das Lied heißt Mein Kopf will allein sein. Janka.

0: Mein Kopf will allein sein. Janka heißt Janka, weil du Bianca heißt, oder? Das ist da.
1: Ja, genau. Also das war ursprünglich mal eigentlich als Solo-Projekt gedacht, wo ich die ersten Songs auf Deutsch geschrieben habe und mir dachte, okay, ich will das einfach mal aufnehmen. Und aber dann beim ersten Live-Auftritt ist dann eigentlich schon der Wunsch gekommen nach einer ganzen Band, weil es einfach irgendwie viel cooler ist. Also ich habe auch keine Freude mit Backing-Tracks. Mhm. Und ja, wir bringen alles live auf die Bühne und haben Spaß. Und genau, ich finde, so soll das sein.
0: Für Bianca Ehrenstrasser und Carole Biden aus Luxemburg bzw. Innsbruck, heute bei mir von der Gruppe Janka. Wer stand eigentlich Pate für diese Art von Musik? Ich habe gehört und gelesen, ihr werdet immer wieder verglichen mit Bands wie Wir sind Helden.
1: Ja, das ist ein tolles Kompliment, finde ich. Also
0: waren das Helden für euch, die
1: Wir sind Helden? Es waren schon Helden oder Heldinnen für uns oder für mich zumindest. Und ja, wir haben natürlich verschiedene Inspirationen und verschiedene Richtungen auch, aus denen wir kommen. Carole hat eh schon erwähnt, dass sie eher so aus der Klassik kommt. Ja. Unser Schlagzeuger hört mehr Jazz zum Beispiel.
0: Okay.
1: Ja, ganz unterschiedlich.
0: Ihr könnt mir vorstellen, ihr kennt auch Bands wie Blumfeld oder Tokotronic, also Bands der sogenannten Hamburger Schule aus den 90er Jahren.
1: Ja.
0: Zu dieser Hamburger Schule gehört übrigens auch eine Band, gegründet 2003 in Celle, die heißt, wie? Die heißt Janka.
1: Also.
0: War euch das bewusst, dass es eine Band gibt oder gegeben hat, einmal die Janka geheißen?
1: Nein, ja, nicht, schon. Ja, tatsächlich, doch. Wo wir unseren Namen mal so gegoogelt haben und dann auf der Wikipedia-Seite okay. gelandet sind von denen.
0: Die war, glaube ich, nicht sehr erfolgreich. Es hat eine Platte gegeben oder eine CD von Janka. Aber sie hat sich ja gleich wieder aufgelöst.
1: Jetzt gibt es auch eine Wikipedia-Seite von uns,
2: ja.
1: dank unserer PR-Managerin. Also
0: ja, super.
1: Müssen wir jetzt aber schauen, dass die öfter besucht wird als die andere Band.
0: Aber ihr kennt natürlich auch die Innsbrucker Band Formats, aus der dann Picobello wurden. Und Picobello haben ja auch das Label Feberwolle Records gegründet. Und genau auf diesem Label erscheint eure Musik.
1: Ja. Beim Simon und Patrick, da fühlen wir uns sehr gut aufgehoben gerade.
0: Ja, die haben ja auch so Deutsch-Pop gemacht ursprünglich.
1: Also, ja.
0: Freitag in einer Woche kommt nach zwei EPs und vielen Singles jetzt das erste Album. War das ein Ziel für euch, irgendwann ein eigenes Album zu haben, herauszubringen, womöglich auf Vinyl?
2: Ja, schon. Also es ist schon sehr cool, auch dieses Vinyl dann später in der Hand zu haben. Da freue ich mich richtig drauf.
0: Also das ist noch, wir haben es noch nicht, gell?
2: Wir
0: es kommt nächste
2: noch nicht.
0: Woche, am
2: genau.
0: 23.
2: Ja.
0: Yeah.
2: Okay. Und generell so ein Album mal rauszubringen, was wirklich so also ein Gesamtwerk ist, wo man über einen längeren Zeitraum viel Liebe und Mühe reingesteckt hat.
0: Das ist schon was Schönes.
2: Das ist schon nochmal was anderes als so eine EP.

0: Carol Biden, mit welcher Musik bist du groß geworden oder was hast du gern gehört so als Jugendliche?
1: Als Jugendliche, da bin ich nicht unbedingt ganz stolz drauf. Ich habe halt wirklich so die Standardsachen, die poppigsten Sachen, die im Radio gelaufen sind, gehört. Da war ich ganz unkreativ zu der Zeit.
0: Ja, das ist aber nichts Schlimmes. Also, alle Radiosender dieser Welt brauchen Hörer wie dich.
1: Ja.
0: Bianca, welche Musik gab es in deinem frühen Leben, als du begonnen hast, dich mit Musik zu beschäftigen? Also wir haben schon gehört, du hast Blockflöte gespielt, aber später ist ja dann irgendwann auch die Jugend kommen.
2: Ja, ich glaube, ich muss da ähnlich antworten. Tatsächlich. Ja, bei mir, also ich habe halt das gehört, was daheim gehört worden ist. Also als Kind dann auch viel Volksmusik. Ich habe auch mit meiner Mama und meiner Schwester viel mehrstimmig gesungen. Und genau, dann sind die Bravo-Hits gekommen. Und ja, eigentlich, dass man mal so mehr auf Entdeckungsreise gegangen ist, also neue Musik entdeckt hat, die jetzt abseits vom Radio gelaufen ist, das ist bei mir echt recht spät passiert. Mhm. Kann es jetzt gerade gar nicht so einordnen, altersmäßig, wann das gestartet hat.
0: Welche Musik hört sie heute gern?
2: Ich höre nach wie vor sehr gerne deutschsprachigen Indie-Pop. Zum Beispiel Mola, die höchste Eisenbahn. Ich höre aber auch gern Parcels, also nicht nur deutschsprachige Musik.
0: Mhm. Carol?
1: Ein bisschen quer durch den Garten eigentlich. Ich glaube, am meisten mit so Afro-Jazz, schon auch viel Instrumentalmusik, wo viele Bläser dabei sind, die ich aber jetzt gar nicht unter einem Ding zusammenfassen kann.
0: Jetzt wird es schon sehr breit, gell?
1: So. Ja, ja, ja.
0: Ich frage das alles immer gern, weil wir brauchen einen Musikwunsch. In Tirol am Bier dürfen sich meine Gäste immer was wünschen aus der großen, weiten Welt der Musik. Gibt es einen Titel, der jetzt irgendwie für euch beide passen wird?
2: Ja, wir haben uns das davor schon überlegt und wir würden sehr gerne die Easy supporten. Also sie macht auch sehr tolle Musik und aber auch tolle Videos. Wir haben jetzt gerade ein Musikvideo mit ihr aufgenommen, wohnt auch in Innsbruck und wir würden gerne den Song Gürtelleben von Easy hören.
0: Easy, Gürtelleben. Das ist auch eine Künstlerin, die in Innsbruck lebt, die Isabel Rambowski, wie sie eigentlich heißt. Sie war davor in Wien und da gibt es eben den Gürtel. Deswegen Gürtelleben. Easy. Jetzt für meine Gäste, für Janka.
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0: Gürtelleben. Easy, auch eine Künstlerin aus der Innsbrucker Szene, aus dem Innsbrucker Umfeld. Gewünscht von meinen Gästen heute Bianca Ehrenstrasser und Carol Biden von der Innsbrucker Deutsch-Indie-Pop-Band Janka. Janka waren vor kurzem schon im deutschen Fernsehen, werden in schon einigen deutschen Radiosendern gespielt und nächste Woche erscheint das erste Janka-Album, Nicht von dieser Welt. Gibt's zum Album-Release auch besondere Termine? Gibt es euch auch in Tirol live zu hören irgendwann?
1: Ja, natürlich. Am 29. Oktober spielen wir unser Album-Release-Konzert in Maria Theresia in Innsbruck. Mhm. Wir haben auch einen tollen Support dabei. Die Pia Rietta wird davor spielen. Wir haben auch ein paar Special Guests auf der Bühne. Also kommt's vorbei.
0: 29. Oktober, Maria Theresia in Innsbruck. Ist genau. In der Maria Theresienstraße.
1: Genau. Ehemaliges Theresienbräu.
0: Genau, ja. So war es eher. Wie fallen euch eigentlich eure Songs ein, Bianca? Wo komponierst du? Wie schreibst du? Wann kommt die erste Idee zu einem Lied?
1: Ich glaube, die meisten Songtexte entstehen so am Abend irgendwie auf der Couch bei mir, wo ich so ein bisschen an der Gitarre rumklimper. Genau, so da entstehen die Texte. Die Songs selber entstehen auf zwei Wege. Entweder ich komme schon mit fixen Akkordfolgen in die Bandprobe, oder wir probieren wirklich im Bandraum einfach was aus. Wir jammen ein bisschen, bis uns was gut gefällt. Und dann schreibe ich im Nachhinein einen Text dazu. Aber einen Text muss ich immer alleine schreiben. Das kann ich nicht so gut on the fly.
0: Und kommen die Ideen zu den Liedern immer von dir? Oder kommt auch von der Carol einmal so vielleicht eine Grundidee?
2: Weil wenn so ein Song im Bandraum anfängt zu entstehen, dann von allen möglichen Leuten.
0: Dann sind alle mit dabei.
2: Ja.
0: Ja, und mischen sich ein.
2: Genau. Ja, ich glaube, es ist eh so ein Ding, dass wir uns halt gegenseitig auf den Instrumenten von der jeweils anderen Person gar nicht so gut auskennen und eh jeder seinen Part halt so machen muss und dann stöpseln wir das so zusammen und da können dann teilweise tolle Sachen entstehen.
0: Wir hören wieder Musik. Dürfen wir überhaupt schon ein Lied spielen, das noch gar nicht veröffentlicht wurde? Ein wirklich neues vom Album, das am 23. Oktober erscheint?
1: Ja, sehr gerne.
0: Dürfen wir schon. Da würde ich nämlich jetzt Tiefkühlpizza spielen.
1: Ja,
0: klingt fast. Für mich wirklich groß, obwohl es recht kurz ist. Was ist die Idee zur Tiefkühlpizza?
1: Die Idee ist die, dass man manchmal das Gefühl hat, so mit Anfang 30, dass man vielleicht nicht so im Leben steht wie die anderen oder so ein bisschen einen anderen Weg eingeschlagen hat und man dann immer wieder hört so, ja und bei dir, wie schaut's aus so, Kinder, Haus, zieht man wieder zurück aufs Land, bleibt man in der Stadt und irgendwie geht es darum, dass man vielleicht ein bisschen einen anderen Weg einschlägt.
0: Tiefkühlpizza, Radio Premiere, jetzt in Tirol am Beat mit Janka.

0: Tiefkühlpizza, Janka. Was macht ihr eigentlich, wenn ihr nicht Musik macht? Wie verdient ihr eure Brötchen? Oder lebt ihr von Musik?
1: Nein, wir leben nicht von Musik. Vielleicht unsere Seele schon. Mhm. aber tatsächlich sind Bianca und ich seit 1,5 Wochen Arbeitskolleginnen.
0: Ah, okay.
2: Sehr witzig.
0: Ganz neu.
1: Ja, also ich bin ganz neu und sie arbeitet da schon länger. Ist okay. Bei einer Softwareentwicklungsfirma, ITH Icoserve.
2: Mhm. Ja. Ja.
0: Das Witzige ist, habe ich gerade gesagt, ich komme aus einer Software-Online-Schulung und war jetzt froh, dass ich wieder zurück im wirklichen Leben bin mit euch. Also ich habe es auch jeden Tag.
1: Ja, ja.
0: Wo geht's hin mit Janka?
1: Das ist eine gute Frage.
2: Große Frage. Ja, mal schauen. Also eben, jetzt kommt mal das Album. Wir hoffen, dass wir nächstes Jahr viele tolle Konzerte spielen. Wir werden natürlich weiterhin neue Songs schreiben. Es wird irgendwann ein nächstes Album geben, schätze ich, hoffe ich. Und ja, ich glaube, wir sind sehr gerne unterwegs und spielen Konzerte und sind offen für alles, was irgendwie passiert.
1: Mhm. Ich glaube, ganz wichtig ist der Fokus auf, dass es Spaß machen soll. Und ich glaube, den wollen wir uns immer vor Augen behalten.
0: Ja. Das ist ganz wichtig, dass man es einfach gern tut.
2: Geben, schätze ich, hoffe ich. Und ja, ich glaube, wir sind sehr gerne unterwegs und spielen Konzerte und sind offen für alles, was irgendwie passiert.
1: Mhm. Ich glaube, ganz wichtig ist der Fokus auf, dass es Spaß machen soll. Und ich glaube, den wollen wir uns immer vor Augen behalten.
0: Ja. Das ist ganz wichtig, dass man es einfach gern tut.

0: aufgetreten seid und im ZDF, im Morgenmagazin gespielt habt, das liegt natürlich auch an eurem Management, denke ich mir.
1: Ja, denen haben wir auf jeden Fall viel zu verdanken.
0: Genau, ihr habt ein Management, ist das eine deutsche Firma?
1: Also wir haben unser Label, die machen sehr viel.
0: Ja, das sind in Wien.
1: Booking, genau.
0: Ja. Sind aber Tiroler.
1: Ja, genau. Ja. Und wir haben eine PR-Managerin, die Wiebke, die ist ganz fleißig.
0: Die ist ganz damit. Rührig.
1: Genau. Und die schaut, dass unsere Musik zu allen Radiosendern kommt.
0: Und die schaut dann auch, dass der Vertrieb funktioniert. Wo kriegt man denn die Platte?
1: Die Platte kriegt man bei uns auf die Konzerte natürlich. Oder okay. Man schreibt uns und wir schicken die dann raus. Und ja, sonst, wie machen wir es? Wir haben zum ersten Mal Platten, wir müssen das jetzt erst organisieren, wie das dann läuft.
0: Wenn man wieder was in der Hand hat, gell? Ne? Ja. Online gibt es es auch.
1: Genau, online gibt es es auch.
0: Dann wünsche ich euch alles Gute auf eurem Weg und wir hören einen letzten Song von eurem neuen Album. Wir hören Danke für die Einladung. Passt jetzt auch als Schlusssong. Danke Bianca Ehrenstraßer, danke Carol Biden,
2: danke
0: Janka.
1: Dankeschön.
2: Dankeschön.

Danke für die Einladung. Janka, Sie waren zu Gast heute bei uns in Tirol am Beat. Nächste Woche gibt's das erste Janka-Album und am 29. Oktober wird dieses dann im Maria Theresia in Innsbruck live präsentiert. Ein weiterer Hinweis noch, am 17. und 18. Oktober, Samstag und Sonntag dieser Woche, sind gleich 10 Musikgruppen mit insgesamt 120 Mitwirkenden aus ganz Tirol mit dabei bei 2 Charity-Konzerten in der Brennbichler Kirche in Imst. Motto von Menschen für Menschen in Tirol. Mit dabei auch der Oberländer Tausendsasser Hermann de Lago. Er hat ein neues Blasorchester zusammengestellt, das Blasorchester 25 mit 55 Musikerinnen und Musikern aus

0: 25 Tiroler Gemeinden. Zwei tolle Konzertabende, The Power of Love, so heißt das Ganze, The Power of Love 2026. Samstag und Sonntag in Imst-Brennbichl, jeweils ab 19 Uhr. Und das war dann auch schon Tirol am Beat. Nächste Woche bei uns wieder ganz andere Musik. Da gibt's Post-Rock mit der Gruppe Our Ceasing Voice. Gibt ein neues Album. Wir sind gespannt. Früher, da klangen sie so. Wir hören aus dem Jahr 2013 Our Ceasing Voice mit Until Your Chest Explodes. Und danach hören wir noch einige Takte von Hermann Delago. Und zwar von seinem Album Ditch Goes World. Zuerst aber Our Ceasing Voice. Danke fürs Zuhören für heute. Schönen Abend.
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1: Am Mikrofon Paul Kerker. Die Korruptionsstaatsanwaltschaft ermittelt gegen Julius Lindberg-Meindl wegen der Insolvenz der Meindl-Bank. Meindl und andere Bankverantwortliche sollen vor der Insolvenz im Jahr 2020 Vermögen beiseite geschafft haben. Die Gläubiger sollen einen Schaden von 150 Millionen Euro erlitten haben. Bernd Kuschuh berichtet.
2: Wertvolle Unternehmensanteile, auch das Kaffeegeschäft, sollen vor der Insolvenz der Meindl-Bank unterpreisig, also zu billig, verkauft worden sein, so lautet ein Vorwurf. Und es seien unvertretbare Kredite gewährt worden und Kontoüberziehungen an ausländische Unternehmen, die der Bank, der Familie Meindl, nahestanden. Staatsanwaltschaftssprecherin Alexandra Völkli über die Beschuldigten.
3: Sie sollen im Hinblick auf die bevorstehende Insolvenz gezielt Vermögen der Bank beiseite geschafft haben, um es dem Zugriff der Gläubiger im Insolvenzverfahren zu entziehen.
2: Julius Lindberg-Meindl habe außerdem Beraterhonorare erhalten, ohne entsprechende Gegenleistung. Und er soll Privatvermögen sozusagen in Sicherheit gebracht haben.
3: So soll er Liegenschaften und Unternehmensanteile an Angehörige verschenkt oder generell Vermögen in ihm zuzurechnende ausländische Unternehmen verschoben haben.
2: Von Meindls Anwalt gibt es bisher keine Stellungnahme.
1: Die Hinrichtung eines verurteilten Attentäters in den USA wird doch nicht live übertragen. Nach Kritik erklärt US-Präsident Donald Trump, es werde keinen Livestream geben, weil viele gute Menschen das nicht wünschten. Die Ankündigung hatte eine heftige Debatte in den USA ausgelöst. Aus Washington, Barbara Wolschek.
4: Der Präsident hatte sich seine Meinung in den letzten Tagen gebildet. Von Verständnis für die Entscheidung einer öffentlichen Hinrichtung zu man schaue sich das genau an. Und schließlich, er werde eine Entscheidung für oder wider treffen. Die Hinrichtung wird nicht im Livestream übertragen, so wie Verteidigungsminister Pete Hegseth es gerne wollte. Der Attentäter Nidal Hassan hatte vor einigen Jahren auf einem Militärstützpunkt in Texas 13 Menschen getötet. Seine Hinrichtung ist für den 3. Dezember geplant. Eine Mehrheit der Bevölkerung ist für die Todesstrafe, aber eine große Mehrheit ist gegen eine öffentliche Hinrichtung. Barbarisch und unwürdig, so die Kritik. Die USA würden sich so in eine Reihe mit Staaten wie dem Iran oder Afghanistan stellen.
1: Die Schaltsekunde bei Atomuhren wird abgeschafft. Die Generalkonferenz für Maß und Gewicht in Versailles in Frankreich hat entschieden, dass ab dem 20. Mai 2027 die Weltzeit von Atomuhren fortlaufend gelten soll. Bisher wurde eine Schaltsekunde eingefügt, wenn die Zeit von Atomuhren und die astronomische Zeit abgewichen sind. Das ist seit 1972 alle 2 Jahre passiert, weil die astronomische Zeit durch die Erdrotation geringfügig schwankt, die Atomuhr aber gleich bleibt. Künftig soll die Atomuhr um bis zu 1 Stunde abweichen dürfen, um sie jahrhundertelang nicht anpassen zu müssen. Die Schaltsekunde ist ein Problem für Computer, Energieanlagen, Telekommunikation und Verkehr. Sie brauchen eine konstante Zeitnehmung. Das waren die Nachrichten mit Paul Kranker. Und nun zum Wetter.
5: Heute Nacht in ganz Österreich kein Regen und in den bewohnten Gebieten auch kein Frost, aber kühl bei Tiefstwerten von 3 bis 11 Grad. Morgen am Freitag wird es tagsüber ähnlich warm wie heute mit 15 bis 20 Grad, am Nachmittag im Westen bis zu 23. Außerdem ist es auch morgen überwiegend sonnig. Stellenweise kann sich allerdings bis weit in den Vormittag hinein Nebel halten, etwa am Bodensee und in Unterkärnten.
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1: Am Mikrofon Paul Kranke. Das Innenministerium warnt vor einer neuen Form von Gewalt im Internet. Täter zwingen Kinder oder Jugendliche online, sich selbst zu verletzen oder Straftaten zu begehen. Das ist nicht religiös oder politisch motiviert. Laut Direktion für Staatsschutz und Nachrichtendienst geht es ausschließlich um Gewalt. Barbara Ganzfuß berichtet.
2: Die Täter sind fast immer Männer, durchschnittlich 20 Jahre alt, die Opfer hauptsächlich Kinder, durchschnittlich 13, sagt die Chefin der Direktion für Staatsschutz und Nachrichtendienst Silvia Meyer. Sie wollen sie oft dazu bringen, ihnen Nacktfotos oder Videos zu schicken und erpressen sie dann damit.
3: Eltern kann man empfehlen, dass sie wirklich auch darauf schauen, was ihre Kinder online machen, dass sie ihre Kinder aber auch sensibilisieren, dass sie diesen Gruppen nicht beitreten, dass sie sich auch nicht unter Druck setzen lassen.
2: Im Bundeskriminalamt gibt es mittlerweile eine eigene Ermittlungsgruppe, die sich mit dem Phänomen beschäftigt und bestehende Fälle auf mögliche Zusammenhänge mit diesen Netzwerken untersucht.
1: Die Korruptionsstaatsanwaltschaft ermittelt gegen Julius Lindbergh-Meindl wegen der Insolvenz der Meindl Bank. Meindl und andere Bankverantwortliche sollen vor der Insolvenz im Jahr 2020 Vermögen wie eine Villa oder Grundstücke beiseite geschafft haben. Die Gläubiger sollen einen Schaden von 150 Millionen Euro erlitten haben. Die EU stärkt die Stellung von Bankkunden. Laut Gerichtshof der EU muss eine Bank einem Opfer von Kontobetrug das Geld zunächst sofort erstatten, selbst wenn die Bank dem Opfer grobe Fahrlässigkeit vorwirft. Die Bank kann das Geld später rückfordern, falls das Opfer tatsächlich grob fahrlässig gehandelt hat. Die Bank Austria-Konzernmutter UniCredit nimmt eine weitere Hürde bei der geplanten Milliardenübernahme der Deutschen Commerzbank. Die EZB, die Europäische Zentralbank, erlaubt UniCredit, zusätzliche Anteile zu übernehmen. Die UniCredit wird sich nun um weitere Genehmigungen bemühen. Die Deutsche Commerzbank wehrt sich bisher gegen eine Übernahme, weil dann tausende Stellen abgebaut werden könnten. Zuletzt hat die Commerzbank allerdings Gespräche mit der UniCredit über einen Zusammenschluss begonnen. In der Fußball-Europa-Liga leidet Salzburg eine bittere Heimniederlage. Die Salzburger verlieren gegen den AC Milan 0:4. Aus Salzburg Daniel Kulowitz.
4: Das Gastspiel des AC Milan endet mit einer 4:0-Gala der Mailänder. Hier zu löchrig, zu fragil die Abwehr der Salzburger. Und sie wären gern näher dran gewesen, aber es entspricht ungefähr dem Niveau der österreichischen Bundesliga, was das internationale Parkett betrifft. Alfacho Sissé, der unter 19 Nationalstürmer Italiens, trifft dreimal in der Schlussphase auch noch Gonzalo Ramos. Eine rote Karte für Milan, auch in der Schlussphase nach Torraub, konnten die Salzburger dann nicht mehr für Ergebniskosmetik hernehmen. Milan, erster Sieg in der Europa League und Salzburg, erste Niederlage in der Europa League vor 22.300 Fans. Und jetzt beginnt das Auswärtsspiel von Sturm Graz in Bournemouth.
1: Das war die Nachricht mit Paul Kranke. Und nun zum Wetter.
5: Im Großteil von Europa bleibt es in den nächsten Tagen überdurchschnittlich warm. Ein wenig Schnee fällt nur auf den höchsten Bergen der Schweiz, Norwegens und Rumäniens und auf einigen Gipfeln der Pyrenäen. Zurück nach Österreich und zum morgigen Freitag. Es wird morgen ähnlich warm wie heute, mit Höchstwerten von 15 bis 20 Grad, im Westen bis zu 22. Außerdem ist es auch morgen überwiegend sonnig. Stellenweise kann sich allerdings bis weit in den Vormittag hinein Nebel halten, wie etwa am Bodensee und in Unterkärnten. Und auch das Wochenende bringt eine Mischung aus Sonne, Wolken und ein paar 10 Nebelfeldern. So viel zum Wetter mit Thomas Wostal.
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1: Zum National begrüßt sie Paul Kaker. Die Themen: Ukraine und USA streiten über angebliche Einschränkungen beim Satellitendienst Starlink. EU-Gipfel in Brüssel streitet weiter über das Budget. Österreich und andere Nettozahler wollen sparen, die anderen Länder nicht. Autokrise in Deutschland. Österreichs Autozulieferer streichen jeden 10. Job. Siegergründer Benko ist im Hausarrest. Das Wetter morgen nach Nebel meist sonnig. Die Ukraine greift wieder russische Ölraffinerien an und hält sich damit nicht an die Waffenruhe für Energieanlagen, die US-Präsident Donald Trump verkündet hat. Der ukrainische Präsident Volodymyr Zelensky sagt, die Zurückhaltung sei vorbei. Er zeigt sich verärgert, dass die USA zu wenig Geheimdienstdaten liefern würden und vor allem, dass der Satelliten-Internetdienst Starlink des Milliardärs Elon Musk gedrosselt wird. Aber von wem? Aus Washington Markus Müller.
2: Wie stark ist die Nutzung des Kommunikationsdienstes Starlink durch die ukrainischen Streitkräfte tatsächlich eingeschränkt? Und wer ist dafür verantwortlich? Diese Frage sorgt für einen neuen Streit zwischen Washington und Kiew. Ukrainische Quellen haben zuletzt berichtet, dass der Zugang zur militärischen Version von Starlink nicht mehr funktioniert, sobald das Gerät, also etwa eine Drohne, schneller als 160 km/h unterwegs ist. Starlink-Besitzer Elon Musk betont jetzt, er habe mit dieser Entscheidung nichts zu tun. Die militärische Version von Starlink mit dem Namen Starshield werde vom US-Militär und damit von US-Präsident Trump kontrolliert, nicht von ihm. Trump hatte von der Ukraine zuletzt gefordert, Angriffe auf die Energieinfrastruktur in Russland einzustellen, was Präsident Zelensky bisher abgelehnt hat.
1: Der Streit über das nächste mehrjährige EU-Budget wird intensiver. Auch am ersten Tag des EU-Gipfels in Brüssel gehen die Positionen der 27 Staats- und Regierungschefs auseinander. Nettozahler wie Österreich fordern, die EU müsse sparen. Andere Länder fordern mehr Geld. Aus Brüssel Robert Siegmund.
3: 1,8 Billionen Euro Finanzrahmen von 2028 bis 2034, das ist der Vorschlag der irischen EU-Ratspräsidentschaft. Für eine ganze Reihe EU-Staaten klingt das gut, denn immerhin muss man auch zusätzliche Verteidigungskosten einbeziehen. Dass dieser Vorschlag noch immer zu hoch ist, glauben 7 EU-Nettozahler, darunter Österreich. Schon vor dem Gipfel trifft sich dieser Club der mittlerweile 7 Sparsamen in Brüssel.
4: Weil wir in der derzeitigen Höhe dieses mehrjährigen Finanzrahmens, und das war einhellige Meinung in der Gruppe, keine Basis sehen, dass wir zu einem Abschluss kommen können.
3: So Bundeskanzler Stocker. Sollte es bis Jahresende keine Einigung geben, müsste man das alte, geringere Budget weiterschreiben. Auch damit könnte man leben, hört man mittlerweile aus Berlin.
1: Ums Geld geht es auch dem belgischen Ardo-Konzern. Er verteidigt heute die geplante Schließung des Tiefkühlwerks in Groß-Enzersdorf in Niederösterreich. Ardo weist Vorwürfe zurück, es müsse Förderungen zurückzahlen. Der Konzern teilt außerdem mit, er arbeite an einem Sozialplan für die Beschäftigten. Aus Niederösterreich Simon Baumberger.
5: Die Geschäftsführung von Ardo habe volles Verständnis für die Emotionen und die Unsicherheit, die die Ankündigung, das Werk in Groß-Enzersdorf zu schließen, ausgelöst hat, heißt es heute in einer schriftlichen Stellungnahme des Unternehmens. Man habe dem Betriebsrat einen ersten Vorschlag für einen Sozialplan für die Beschäftigten vorgelegt. Man gehe davon aus, dass die Mehrheit der Beschäftigten noch 6 bis 9 Monate weiter bei Ardo tätig sein könne, manche auch ein ganzes Jahr. Neben einer Bekräftigung, dass die Schließung des Werks aus wirtschaftlichen Gründen unausweichlich sei, weist Ardo heute Vorwürfe zurück, dass man staatliche Förderungen erhalten habe, die nun zurückgezahlt werden müssten. Lediglich für Förderungen der Erzeugergemeinschaft ETG, an der Ardo beteiligt ist, könnten möglicherweise Rückforderungsansprüche der EU geltend gemacht werden.
1: Die Krise der deutschen Autoindustrie schadet österreichischen Zulieferbetrieben immer mehr. Zum Beispiel hat VW im zweiten Quartal um 14% weniger Autos verkauft als im Vorjahr, Audi um 11%. In Österreichs Autozulieferbetrieben ist zuletzt dadurch jeder 10. Job verloren gegangen. Maria Kern berichtet.
6: In der heimischen Autozulieferindustrie gab es im Vorjahr knapp 74.000 Beschäftigte. Das sind um 3.000 Stellen weniger als 2024.
7: Und seit 2019 sind uns knapp 8.000 Jobs verloren gegangen in der Branche. Da reden wir jetzt schon eigentlich über jeden 10. Arbeitsplatz, den wir 2019 noch hatten.
6: So Dietmar Schäfer von der ARGE Automotive Zulieferindustrie. Auch für heuer erwartet die Branche zumindest ein leichtes Umsatzminus. Schäfer betont, dass der Umstieg auf die E-Mobilität nicht das große Problem sei, weil viele Zulieferer auch Teile liefern würden, die in jedem Auto benötigt werden, etwa Stoffe oder Teile aus Kunststoffen. Das Hauptproblem sei der Absatzrückgang bei Autos in ganz Europa und die hierzulande hohen Kosten, etwa für Energie.
1: Einen Tag nach der gerichtlichen Bewilligung für den Hausarrest hat der insolvente Signa-Gründer René Benko die Innsbrucker Justizanstalt verlassen und ist mit Fußfessel in eine Wohnung gewechselt. Dort wird er sich in den kommenden Wochen auf die nächsten Prozesse rund um seine Insolvenz und die Signa-Pleite vorbereiten. Aus Innsbruck Georg Oberhammer.
8: Der 49-jährige Signa-Gründer saß jetzt 21 Monate lang in Untersuchungshaft. Diese lange Dauer dürfte ein Grund dafür gewesen sein, dass das Landesgericht gestern für Benko den Hausarrest mit Fußfessel genehmigt hat für die weitere U-Haft. Für den elektronisch überwachten Hausarrest wurde von Benko bzw. seinem Umfeld eine 60 Quadratmeter Wohnung in Innsbruck angemietet. Nach den entsprechenden Vorbereitungen durch die Justizwache konnte Benko nach Informationen der Austria Presseagentur heute Vormittag vom Gefängnis dorthin wechseln, unter strengen Auflagen und per Fußfessel überwacht. Bei Verstößen kann der Hausarrest übrigens sofort widerrufen werden. Sollte es bei den weiteren Prozessen gegen Benko zu rechtskräftigen Verurteilungen und entsprechenden Haftstrafen kommen, steht der Hausarrest ebenfalls auf dem Prüfstand.
1: Wir kommen nun zum Sport und beginnen mit einer verletzten Meldung aus dem Skisport. Emily Weber.
9: Im Wintersport hat sich Skisuperstar Alexander Amot-Kilde im Training einen Achillessehnenriss zugezogen. Das dürfte für den Norweger das Aus für die Weltcup-Saison bedeuten. Tischtennisstar Sofia Polcanova ist in Ljubljana ohne Probleme ins Achtelfinale der Europameisterschaft eingezogen. Bei den Tennis Erste Bank Open in Wien Ende Oktober wird der Weltranglistendritte Carlos Alcaraz jetzt auch aufschlagen. Das wurde heute bekannt gegeben. Seine spätere Zusage ergibt sich daraus, dass das Showturnier Six Kings Slam in Saudi-Arabien verschoben worden ist. Und in der Wiener Stadt Halle wurden heute bei der Lotterien-Sporthilfe-Gala die Niki Awards vergeben. Dort werden Österreichs erfolgreichste Sportler und Sportlerinnen geehrt. Unter anderem wurde Herbert Prohaska für sein Lebenswerk ausgezeichnet. Und im Fußball ist heute Europa League-Tag. Die erste Partie mit österreichischer Beteiligung, die ist schon vorbei. Den Heimspielschlager zwischen Red Bull Salzburg und dem AC Milan, den verlieren die Salzburger mit einem sehr klaren 0:4. Beim Auswärtsspiel Sturm Graz gegen den englischen Club Bournemouth, da liegen die Grazer mit einem Tor zurück. Gerade hat die zweite Halbzeit begonnen.
1: Und damit kommen wir zum Wetter und zu Thomas Wostal.
10: Die Nacht ist kühl, aber in den bewohnten Gebieten Österreichs ohne Frost mit Tiefstwerten von 3 bis 11 Grad. Morgen wird es ähnlich warm wie heute. Am Nachmittag hat es 15 bis 20 Grad, im Westen sogar bis zu 22. Und auch morgen ist es recht sonnig mit zwischen noch ein paar dichteren Wolken. Stellenweise kann sich allerdings bis weit in den Vormittag hinein Nebel halten, etwa in Teilen von Oberösterreich, am Bodensee und in Unterkärnten. Und auch das Wochenende bringt eine Mischung aus Sonne, Wolken und ein paar 10 Nebelfeldern. Die Höchsttemperaturen am Wochenende 14 bis 20. Grad.
1: Das war der Wetterbericht von Thomas Wostal und das war das Nachtjournal. Auf Wiederhören, sagt Paul Kraker.
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1: Am Mikrofon Paul Kanker. Die Zahl antisemitischer Vorfälle in Österreich geht leicht zurück. Die israelitische Kultusgemeinde IKG hat im ersten Halbjahr 671 Fälle dokumentiert, von physischen Angriffen bis zu verletzendem Verhalten. Sie spricht von einer hohen Zahl, trotz des leichten Rückgangs. Gegenüber dem Vorjahr gäbe es keinen Grund zur Entwarnung. Julian Paschinger berichtet.
2: Antisemitische Attacken und Bedrohungen haben zuletzt deutlich zugenommen. Sachbeschädigungen und verletzendes Verhalten wurden hingegen weniger. Insgesamt zählt die Antisemitismus-Meldestelle der IKG im ersten Halbjahr 671 Vorfälle nach 726 im Vorjahreszeitraum. Ein leichter Rückgang, aber immer noch doppelt so viele wie vor dem Hamas-Überfall auf Israel und dem darauf folgenden Gaza-Krieg. Das Weltgeschehen wirke sich unmittelbar auf Österreichs Jüdinnen und Juden aus, so die IKG. Besonders viele Fälle gab es heuer nach Ausbruch des Iran-Kriegs, rund um den Song Contest samt Teilnahme Israels und als eine Gaza-Hilfsflotte von Israel gestoppt wurde. ÖVP-Integrationsministerin Claudia Bauer bezeichnet die Entwicklung als beschämend. Es sei bedenklich, dass der muslimische Antisemitismus erneut die meisten Fälle ausmache, so Bauer.
1: Die Cheers für Austria will soll eine standardisierte Schadensdatenbank für Naturereignisse betreiben. Ein neues Gesetz sieht vor, dass die Cheers für Austria verlässliche Daten liefern soll, um Schäden besser schätzen und Katastrophen besser verhindern zu können. Die Cheers für betreibt bereits eine Schadensdatenbank. Künftig soll diese aber nach standardisierten UNO-Kriterien organisiert sein. In Venedig muss man künftig an mehr Tagen als bisher Eintritt zahlen. Die Stadtverwaltung hat beschlossen, dass die maximal 10 Euro an 72 Tagen zu zahlen sind. Insgesamt fast 2 Wochen mehr als bisher. Zahlen muss man, wenn man Venedig zwischen 8.30 Uhr und 16.30 Uhr betritt. Eine halbe Stunde mehr als bisher. In der Fußball-Europa-League verliert auch Sturm Graz. Die Grazer unterlegen Bournemouth 3:0. Das Spiel ist vor wenigen Minuten abgepfiffen worden. Zuvor Salzburg zu Hause gegen den AC Milan 0:4 verloren. In der Wiener Stadthalle ist vor kurzem die alljährliche Sporthilfe-Gala zu Ende gegangen. Am Ende hat es den Höhepunkt gegeben, den Preis für die Sportlerin und den Sportler des Jahres. Emily Weber fasst zusammen.
3: Sportlerin des Jahres ist Skeleton-Olympiasiegerin Janine Flock. Radstar Felix Gall ist Sportler des Jahres bereits zum zweiten Mal nach 2023. Der LASK wurde zur Mannschaft des Jahres gewählt, LASK-Teamchef Didi Kübauer zum Trainer des Jahres. Aufsteiger des Jahres ist Stefan Embacher und Herbert Prohaska wurde für sein Lebenswerk ausgezeichnet. Die Geschwister Veronika und Johannes Eigner sind nach ihren Paralympics-Siegen Sportlerin und Sportler des Jahres mit Behinderung. Special Olympics-Sportlerin und Sportler des Jahres sind Schwimmerin Bianca Meyer und Kletterer Silvio Gorsche.
1: Emily Weber hat die Siegerinnen und Sieger der Sporthilfe-Gala in der Wiener Stadthalle zusammengefasst. Das waren die Nachrichten mit Paul Kranker. Und nun zum Wetter.
4: Morgen am Freitag ist es ähnlich wie heute, anfangs kühl und tagsüber warm, mit Höchstwerten von 15 bis 20 Grad, im Westen bis zu 22. Außerdem ist es morgen überwiegend sonnig. Stellenweise kann sich allerdings bis weit in den Vormittag hinein Nebel halten, zum Beispiel am Bodensee und in Unterkärnten. Auch das Wochenende bringt eine Mischung aus Sonne und Wolken und ein paar 10 Nebelfeldern. Am Samstag sind am Nachmittag im Westen vereinzelt kurze Regenschauer möglich. Soviel zum Wetter mit Thomas Wostal.
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1: 0 Uhr, heute ist Freitag, der 16. Oktober. Die Nachrichten mit Paul Knacker. Nach einem russischen Angriff sind die ukrainische Hauptstadt Kiew und ihr Umland ohne Strom. Bürgermeister Vitali Klitschko teilt mit, durch die Schäden an einer Energieanlage sei außerdem der Wasserdruck in mehreren Stadtteilen Kiews niedrig. Zuvor hat der ukrainische Präsident Volodymyr Zelensky angekündigt, die Ukraine werde sich nicht an die Waffenruhe für Energieanlagen halten, die US-Präsident Donald Trump verkündet hat. Zelensky zeigt sich vor allem darüber verärgert, dass der US-Satelliten-Internetdienst Starlink des Milliardärs Elon Musk gedrosselt wird. Aus Washington Markus Müller.
2: Wie stark ist die Nutzung des Kommunikationsdienstes Starlink durch die ukrainischen Streitkräfte tatsächlich eingeschränkt? Und wer ist dafür verantwortlich? Diese Frage sorgt für einen neuen Streit zwischen Washington und Kiew. Ukrainische Quellen haben zuletzt berichtet, dass der Zugang zur militärischen Version von Starlink nicht mehr funktioniert, sobald das Gerät, also etwa eine Drohne, schneller als 160 km/h unterwegs ist. Starlink-Besitzer Elon Musk betont jetzt, er habe mit dieser Entscheidung nichts zu tun. Die militärische Version von Starlink mit dem Namen Starshield werde vom US-Militär und damit von US-Präsident Trump kontrolliert, nicht von ihm. Trump hatte von der Ukraine zuletzt gefordert, Angriffe auf die Energieinfrastruktur in Russland einzustellen, was Präsident Zelensky bisher abgelehnt hat.
1: Die Ukraine hat erstmals seit 14 Jahren wieder Saatgut im arktischen Tresor in Spitzbergen einlagern lassen. Wie das norwegische Landwirtschaftsministerium mitteilt, sind fast 800 Proben von Getreide, Sonnenblumen, Weizen und Futterpflanzen in die Anlage gebracht worden. Der Tresor liegt 1300 Kilometer vom Nordpol entfernt, tief in einem Berg auf der Insel Spitzbergen. Die Anlage soll Nutzpflanzen für künftige Generationen bewahren und vor Krieg, Naturkatastrophen, Krankheit und Klimawandel schützen. Das geplante Ende von Verbrennermotoren in der EU ab 2035 dürfte offenbar doch nicht endgültig kommen. Nach deutschen Medienberichten haben Deutschland und Frankreich vereinbart, das Verbot aufzuweichen. Hersteller sollen ihre durchschnittlichen Emissionen ab 2035 um 90% verringern, ohne die verbleibenden 10% ausgleichen zu müssen. Dadurch könnten sie weiter Benzin- und Dieselautos verkaufen, solange ihre Neuwagenflotte den Grenzwert einhält. Bisher hat es Frankreich abgelehnt, das Verbrennerende aufzuweichen. Am Kanaltunnel in Calais in Frankreich sind durch den Anprall eines Kleinbusses gegen einen Zug 19 Menschen verletzt worden. 5 davon sind schwer verletzt. Nach Behördenangaben hat der Bus am Tunneleingang einen stehenden Güterzug gerammt. Die Ursache ist noch nicht bekannt. Eine Zeit lang sind wegen des Unfalls keine Eurostar-Züge durch den Tunnel unter dem Ärmelkanal zwischen Großbritannien und Frankreich gefahren. Bei internationalen Einsätzen gegen Missbrauchsdarstellungen von Kindern im Internet sind fast 100 Verdächtige festgenommen worden. Nach Angaben der Polizeiorganisation Interpol hat es zwischen März und September 4 große Polizeioperationen gegeben in 17 Staaten aus Europa und Lateinamerika. In Kolumbien wurde ein 5-jähriges Kind befreit. In der Fußball-Europa-League verliert auch der zweite österreichische Verein. Nach der 0:4-Niederlage von Salzburg gegen den AC Milan zu Hause unterliegt Sturm Graz in Bournemouth 0:3. Aus Bournemouth Florian Prates.
3: Der FC Bournemouth lässt dem SK Sturm in der ersten Hälfte keine Luft zum Atmen. Er spielt sich viele Chancen. In der 44. Minute köpfelt der Brasilianer Evan Nilsson das 1:0. Nach dem Seitenwechsel trifft Jürgen Heil die Stange. Der Premier League Club wechselt durch und Rayan macht mit dem 2:0 in der 76. Minute schon alles klar. Rodriguez trifft dann in der Nachspielzeit per Foul-Elfmeter zum 3:0 Endstand.
1: Das US-Formel-1-Team Haas ersetzt Stammfahrer Esteban Ocon aus Frankreich. Der Brasilianer Rafael Camara wird in der kommenden Saison für Haas fahren. Die Leistungen von Ocon haben laut Team nicht ausgereicht. Camara ist derzeit Gesamtführender in der Nachwuchsserie Formel 2. Der Spanier Diego Poncelet hat einen Geschwindigkeitsweltrekord auf dem Skateboard aufgestellt. Wie jetzt bekannt wird, ist Poncelet Ende September eine Straße in Kanada mit fast 152 Kilometern pro Stunde hinuntergerast, 5 km/h schneller als der bisherige Weltrekord vor 9 Jahren. Zum Wetter.
4: In den nächsten Stunden ist es noch kühl, aber tagsüber wird es ähnlich warm wie gestern mit Höchstwerten von 15 bis 20 Grad, im Westen bis zu 22. Außerdem wird es heute recht sonnig sein, mit zwischendurch ein paar dichteren Wolken. Stellenweise kann sich allerdings bis in den Vormittag hinein Nebel halten, am längsten wahrscheinlich am Bodensee und in Unterkärnten. Auch das Wochenende bringt eine Mischung aus Sonne, Wolken und ein paar zehn Nebelfeldern. Am Samstag sind am Nachmittag im Westen vereinzelt kurze Regenschauer möglich. So viel zum Wetter mit Thomas Wostal.
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1: Es ist 1 Uhr, am Mikrofon ist Thomas Ripp. In einer Schule im US-Bundesstaat Oregon sind offenbar 4 Menschen bei einer Schießerei getötet worden. Das berichten vor wenigen Minuten US-Medien. Demnach hat ein Angreifer an einer Volksschule das Feuer eröffnet. Unter den Toten sind den Berichten zufolge 3 Kinder. Der Schütze ist erschossen worden. Wer zahlt, kommt schneller dran. Das gilt auch im Gesundheitssystem. Eine aktuelle Studie des Instituts für höhere Studien im Auftrag der Arbeiterkammer Oberösterreich zeigt, wer privat zahlt, wird bei planbaren Operationen vorgereiht. Eva Haslinger berichtet.
2: Wer kein eigenes Geld in die Hand nahm, hatte im Median bei planbaren Operationen eine Wartezeit von 20 Wochen. Anders jene, die zuzahlten. Laut Studienautor Thomas Cipionka zeigt sich,
3: dass vor allem private Krankenzusatzversicherung, Zuzahlungen und Privatordinationsbesuche eine Verkürzung der Wartezeiten herstellen können.
2: Und zwar deutlich. Im Extremfall betrug die Wartezeit auf eine planbare Operation nur 7,5 Wochen statt 20. Auch eine Rolle spielen der Bildungsgrad und das Einkommen. Menschen mit Matura warteten im Median 16 Wochen, bei Menschen mit Pflichtschul- oder Lehrabschluss waren es 25 Wochen. Für die Studie wurden 800 Personen befragt, die sich in einem öffentlichen Krankenhaus oder einem Ordensspital in Oberösterreich operieren haben lassen. Die Ergebnisse sind laut IHS auf ganz Österreich umlegbar.
1: Ein 56-Jähriger ist bei Arbeiten an der Batterie der hauseigenen Photovoltaikanlage in Leutasch in Tirol schwer verletzt worden. Der Mann war aus bisher unbekannter Ursache in den Stromkreis der Anlage geraten. Starker Anstieg bei Sportverletzungen in Österreichs Fitnessstudios. Rund 3.300 Menschen sind nach Unfällen beim Krafttraining im vergangenen Jahr in Spitälern behandelt worden. Ein Plus von 70%, Adam Michalich.
4: Am häufigsten waren dabei Muskel- und Sehnenverletzungen. Mehr als die Hälfte der Betroffenen war jünger als 30. Die hohen Verletzungszahlen liegen unter anderem an deutlich mehr Anmeldungen im Gym, aber auch am Einfluss von Fitness-Influencern, die besonders junge Menschen dazu motivieren, häufiger und intensiver zu trainieren, sagt das Kuratorium für Verkehrssicherheit. Akute Überlastung, falsche Bewegungsausführung oder schlecht gesicherte Gewichte können dann gefährlich werden. Expertinnen und Experten raten deshalb zu Mobilitätsübungen vor dem Training, aber auch Regenerationszeiten und ein individueller Trainingsplan sind wichtig.
1: Jetzt zum Wetter mit Nathalie Auer.
5: Sehr frisch haben wir es derzeit mit meist nur 3 bis 11 Grad. Tagsüber wird es dann aber sehr mild für Mitte Oktober. Die Temperaturen erreichen 15 bis 22 Grad. Am wärmsten wird es in Vorarlberg und in Tirol. Dabei scheint oft die Sonne. Streckenweise ist es eine Zeit lang aber noch nebelig, zum Beispiel im oberösterreichischen Donauraum. Wolken gibt es meist nur wenige. Erst am Nachmittag werden sie von der Schweiz her mehr. Regnen wird es heute aber noch nicht. Erst morgen Abend kommen von Nordwesten her ein paar Schauer herein.
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1: Es ist 2 Uhr, am Mikrofon ist Thomas Srapp. Im US-Bundesstaat Oregon sind Volksschüler Opfer eines Schusswaffenangriffs geworden. Der Angriff hat sich in der Stadt Bend ereignet, rund 280 Kilometer von Portland entfernt. Wie die US-Sender CNN und CBS berichten, sind 3 Kinder getötet worden. Der Angreifer wurde nach Angaben einer Polizeisprecherin erschossen. In Istanbul sind heftige Regenfälle niedergegangen. Es gibt Tote und Vermisste und der Regen soll noch tagelang andauern, berichtet Rosa Lyon aus Istanbul.
2: Momentan ist es ruhig, sehr viel ruhiger als normalerweise in Istanbul, der größten Stadt der Türkei mit mehr als 20 Millionen Einwohnern. Denn der Verkehr mit 2 Rädern, die normalerweise überall sind, wurde bis auf Weiteres verboten. Zumindest einige halten sich daran. In manchen Stadtteilen wurden Strom und Wasser zeitweise gekappt. Online verbreitete Videos zeigen Autos, die von schlammigen Wassermassen mitgerissen werden. Dutzende Flüge nach Istanbul wurden gestrichen. Mit schwerem Gerät versuchen Rettungsdienste, Geröll, umgestürzte Bäume und von Fluten gestapelte Autos zu räumen. Die starken Regenfälle sollen morgen wiederkommen. Ab Sonntag soll es trockener werden.
1: Banken müssen Opfern von Kontobetrug das verlorene Geld sofort erstatten, auch wenn das Opfer grob fahrlässig gehandelt hat. Das hat jetzt der Europäische Gerichtshof klargestellt. Allerdings hat der EuGH auch entschieden, dass die Banken das Geld zu einem späteren Zeitpunkt zurückfordern dürfen. Bei der Sporthilfe-Gala sind am Abend Österreichs erfolgreichste Sportlerinnen und Sportler des Jahres geehrt worden, berichtet Emily Weber.
3: Sportlerin des Jahres ist Olympiasiegerin Janine Flock, die damit ihre Skeleton-Karriere krönt.
4: Es ist eine Wertschätzung nicht nur für meinen Weg, sondern vor allem auch für die Sportart, die ich mache. Danke für alles. Ich bin wirklich sprachlos.
3: Radstar Felix Gall ist Sportler des Jahres bereits zum 2. Mal nach 2023.
5: Ich bin nicht zum 1. Mal da, aber es ist ein unglaublicher Moment. Einfach eine Riesenehre, dass ich da stehen darf. Es war mein erfolgreichstes Jahr.
3: Der LASK wurde zur Mannschaft des Jahres gewählt. LASK-Teamchef Didi Kübauer zum Trainer des Jahres. Aufsteiger des Jahres ist Stefan Embacher und Herbert Prohaska wurde für sein Lebenswerk ausgezeichnet. Die Geschwister Veronika und Johannes Eigner sind nach ihren Paralympics-Siegen Sportlerin und Sportler des Jahres mit Behinderung. Special Olympics Sportlerin und Sportler des Jahres sind Schwimmerin Bianca Meyer und Kletterer Silvio Gorsche.
1: Jetzt zum Wetter mit Nathalie Auer.
6: Bis zu 21 Grad sind es gestern zum Beispiel in Pludenz geworden und heute legen die Temperaturen noch eine Spur zu. Es bleibt also überdurchschnittlich mild mit Höchstwerten von 15 bis 22 Grad. Dazu gibt es heute herbstliches Wetter. Streckenweise starten wir daher mit Nebel- und Hochnebelfeldern in den Tag. Derzeit ist es zum Beispiel im oberösterreichischen Zentralraum nebelig. Die Nebelfelder lösen sich nach und nach aber auf und damit kommt auch in diesen Regionen die Sonne heraus. Am Wochenende geht es dann unbeständig und weniger warm weiter.
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